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4: Ich bin Florian Klaus. Wer Wohngeld bezieht, muss wegen der Sparpläne der Bundesregierung künftig mit Einbußen rechnen. In der Rheinischen Post hat Bundesbauministerin Huberts angekündigt, dass ein Drittel der bisherigen Wohngeldhaushalte ganz rausfallen wird. Ein Teil davon seien Menschen, die aufgrund ihres Einkommens bislang geradezu noch antragsberechtigt sind. Wohngeld können Menschen beantragen, deren Einkommen nicht ausreicht, um angemessenen Wohnraum zu bezahlen. Wie viel Geld soll die EU zur Verfügung haben? Die Kommission will, dass das Gemeinschaftsbudget der Union ab 2028 deutlich aufgestockt wird. Deutschland ist aber dagegen. Bundeskanzler Merz hat nach einem Gipfel in Brüssel gesagt:
5: Dieser Vorschlag, den wir jetzt von der Kommission und vom Rat haben, ist ein Vorschlag, der bei uns mindestens 15, eher 20 Milliarden Euro höhere Beiträge pro Jahr auslösen würde an den europäischen Haushalt. Und dass das angesichts unserer Haushaltslage im Augenblick nicht darstellbar ist, und zwar auf lange Zeit nicht darstellbar ist, ich glaube, das wird jedem klar, wenn er einfach nur mal die Zahlen hört.
4: Thema beim EU-Gipfel waren auch mögliche Verhandlungen mit Russland wegen des Ukraine-Kriegs. Das Southside, eines der größten Rockfestivals Deutschlands, ist wegen eines Unwetters unterbrochen worden. Die Besucherinnen und Besucher, von denen an diesem Wochenende im baden-württembergischen Neuhausen ob Eck rund 59.000 erwartet werden, sollten Schutz in ihren Autos suchen. Nach einer Weile konnten die Bands wieder anfangen, mehrere Konzerte sind aber ohne Nachholtermin ins Wasser gefallen. Alte Chemikalien in einer Apotheke haben in Memmingen dazu geführt, dass die Polizei einen Bereich der Innenstadt vorsichtshalber abgesperrt hat. Es war nämlich nicht klar, was für Chemikalien da genau gefunden worden sind. Darum wurden dann auch Spezialkräfte des Landeskriminalamts dazu gerufen. Am Nachmittag sind die Absperrungen aber wieder abgebaut worden, die Behälter seien vernichtet worden, hieß es. Was drin war, hat die Polizei nicht gesagt. Die Fußball-WM hat für Gastgeber USA gut angefangen. Nach 2 Spielen stehen 2 Siege auf dem Konto. Die Amerikaner haben nach Paraguay nämlich auch Australien geschlagen. 2:0 stand es am Ende. Paraguay spielt später auch noch, und zwar gegen die Türkei. Erstmal ist nach dem Spiel Schottland-Marokko, aber noch Brasilien gegen Haiti dran.
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6: Mit Tanja Scholl. Der schöne Brunnen auf dem Nürnberger Hauptmarkt ist gerade nicht ganz so schön anzusehen, denn im unteren Bereich wird er durch ein weißes Tuch verhüllt. Warum das so ist, erklärt Bürgermeister Nasser Ahmed.
7: Es handelt sich um einen Sichtschutz wegen einer Reinigung, der Entfernung von Veralgungen, Verkalkungen, Malerarbeiten. Also man kann sagen, der ganz normale Bauunterhalt. Und die gute Nachricht ist, das dauert auch gar nicht lange. Schon Ende nächster Woche wird es wieder abgebaut sein und man kann die ganze volle Pracht dann erleben.
6: Der Brunnen wurde bereits Ende des 14. Jahrhunderts errichtet. Das Original befindet sich inzwischen im Germanischen Nationalmuseum. Auf dem Hauptmarkt steht seit mehr als 100 Jahren eine Kopie.

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2: 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Gut, ich bin 7.
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1: In zwei neuen Filmen in unseren fränkischen Kinos geht es um den Tod und einen gruseligen Ort. Vorhang auf für Sechs Wochen Amt und Backrooms.
2: Ich habe was gefunden.
3: Okay, was hast du gefunden?
2: Einen Ort.
1: Und den hat Clark in Backrooms im Untergeschoss eines schmuddeligen Möbelhauses entdeckt. Er überredet andere dazu, ihm dorthin zu folgen.
4: Es ist also eine Art leeres Bürogebäude?
5: Hier drin? Klar. Aber es ist, als hätten es einen Haufen Bauarbeiter auf Acid gebaut. Es gibt sogar einen Pool.
3: Einen Pool?
5: Ja, was Ähnliches zumindest. Folgt mir.
1: Der Ort entpuppt sich als endloses Labyrinth aus gleichförmigen Räumen mit gelbstichigen Wänden.
2: Es geht immer weiter und weiter. All diese Räume, dieser Ort erschafft sie. Oder anders gesagt, erinnert sich an sie. Und je öfter er sich an etwas erinnert, desto weniger tut er es.
1: Die Geschichte basiert auf der erfolgreichen YouTube-Reihe. Auch wer Backrooms nicht kennt und sich gerne gruselt, wird an dem optisch toll gemachten Horrorstreifen seine Freude haben. Für die 25-jährige Lore bricht in Sechs Wochen Amt die Welt zusammen. Denn gerade ist ihre Mutter gestorben. Und Lores Schwester ist nicht da, aber immerhin per Videocall erreichbar.
6: Wann kommst du eigentlich?
7: Ich bin in der Probezeit. Ich kann mir keinen Urlaub nehmen.
6: Mama ist tot.
7: Es geht gerade nicht. Weißt du eigentlich schon, was die Anzeige kosten soll?
6: 400 oder sowas, wahrscheinlich mehr, wenn wir es farbig machen wollen.
7: 400 für eine Zeitungsanzeige?
6: Natürlich braucht's die. Es kann dir doch egal sein, du tust doch sowieso nichts dazu.
1: Und so muss Lore sich allein um den Nachlass und die Beerdigung der Mutter kümmern. Das zeigt Sechs Wochen Amt in ruhigen Bildern und mit einer großartig spielenden Hauptdarstellerin Magdalena Laubisch. Stefan Grundler, 98.6 Charivari, Kinoredaktion.

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1: Ich bin Florian Klaus. Wer Wohngeld bezieht, muss wegen der Sparpläne der Bundesregierung künftig mit Einbußen rechnen. In der Rheinischen Post hat Bundesbauministerin Huberts angekündigt, dass ein Drittel der bisherigen Wohngeldhaushalte ganz rausfallen wird. Ein Teil davon seien Menschen, die aufgrund ihres Einkommens bislang geradezu noch antragsberechtigt sind. Wohngeld können Menschen beantragen, deren Einkommen nicht ausreicht, um angemessenen Wohnraum zu bezahlen. Wie viel Geld soll die EU zur Verfügung haben? Die Kommission will, dass das Gemeinschaftsbudget der Union ab 2028 deutlich aufgestockt wird. Deutschland ist aber dagegen. Bundeskanzler Merz hat nach einem Gipfel in Brüssel gesagt:
2: Dieser Vorschlag, den wir jetzt von der Kommission und vom Rat haben, ist ein Vorschlag, der bei uns mindestens 15, eher 20 Milliarden Euro höhere Beiträge pro Jahr auslösen würde an den europäischen Haushalt. Und dass das angesichts unserer Haushaltslage im Augenblick nicht darstellbar ist, und zwar auf lange Zeit nicht darstellbar ist, ich glaube, das wird jedem klar, wenn er einfach nur mal die Zahlen hört.
1: Thema beim EU-Gipfel waren auch mögliche Verhandlungen mit Russland wegen des Ukraine-Kriegs. Das Southside, eines der größten Rockfestivals Deutschlands, ist wegen eines Unwetters unterbrochen worden. Die Besucherinnen und Besucher, von denen an diesem Wochenende im baden-württembergischen Neuhausen ob Ecke rund 59.000 erwartet werden, sollten Schutz in ihren Autos suchen. Nach einer Weile konnten die Bands wieder anfangen, mehrere Konzerte sind aber ohne Nachholtermin ins Wasser gefallen. Alte Chemikalien in einer Apotheke haben in Memmingen dazu geführt, dass die Polizei einen Bereich der Innenstadt vorsichtshalber abgesperrt hat. Es war nämlich nicht klar, was für Chemikalien da genau gefunden worden sind. Darum wurden dann auch Spezialkräfte des Landeskriminalamts dazu gerufen. Am Nachmittag sind die Absperrungen aber wieder abgebaut worden. Die Behälter seien vernichtet worden, hieß es. Was drin war, hat die Polizei nicht gesagt. Die Fußball-WM hat für Gastgeber USA gut angefangen. Nach zwei Spielen stehen zwei Siege auf dem Konto. Die Amerikaner haben nach Paraguay nämlich auch Australien geschlagen. 2:0 stand es am Ende. Paraguay spielt später auch noch, und zwar gegen die Türkei. Erstmal ist nach dem Spiel Schottland-Marokko, aber noch Brasilien gegen Haiti dran.
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3: Mit Tanja Scholl. Ausgerechnet zum Start der Hitzewelle gibt's wieder Blaualgenalarm am Altmühlsee. Die Strände Schlungenhof und Schmur am See sind besonders stark von den Bakterien befallen. Das Gesundheitsamt hat deswegen ein Badeverbot ausgesprochen. In der abgegrenzten Badebucht in Schlungenhof kann allerdings weiter geplanscht werden. Der Strand Wald ist auch betroffen, aber nicht so stark wie die anderen beiden Strände. Deswegen besteht hier nur eine Badewarnung. Blaualgen erkennt man daran, dass das Wasser bläulich-grün verfärbt und milchig trüb ist, Schlieren an der Oberfläche zu sehen sind oder es muffig riecht. Die Bakterien können Hautreizungen, Übelkeit oder Durchfall verursachen. Besonders Kleinkinder und Haustiere sollten deshalb nicht ins Wasser gehen.

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13: Ich bin Florian Klaus. Die Sparpläne der Bundesregierung treffen die Empfänger von Wohngeld besonders hart. Viele müssen mit Einbußen rechnen, einige könnten sogar leer ausgehen. Das hat Bauministerin Huberts in der Rheinischen Post angekündigt. Mehr dazu von Babette Büchner.
14: In bestehende Bescheide soll nicht eingegriffen werden, aber Wohngeld wird in der Regel für 12 Monate bewilligt. Danach muss es neu beantragt werden. Ein Drittel der Empfänger werde dann nach den Worten von Huberts sogar komplett rausfallen. Bund und Länder müssten beim Wohngeld jeweils 1 Milliarde Euro einsparen. Die meisten Wohngeldbezieher sind Rentner und Familien.
13: Wer wird die Nachfolgerin oder der Nachfolger von Bundespräsident Steinmeier? Das wissen wir nächstes Jahr im Januar, wenn die Bundesversammlung ein neues Staatsoberhaupt wählt. Wenn es nach Steinmeier selbst ginge, würde der sich jemanden mit politischem Background als Nachfolger wünschen. In der ARD hat er das damit begründet, dass er befürchtet, die Regierungsbildungen könnten künftig schwierig werden. Er hat dabei auch an 2017 erinnert, als die Regierungsbildung schon mal kompliziert war. Unter anderem der Hype um künstliche Intelligenz hat den Ausbau großer Rechenzentren angefeuert und die meisten Menschen in Deutschland unterstützen das auch. Die Mehrheit hat in einer Umfrage angegeben, dass sie den Ausbau für wichtig halten. Kritisch sehen viele aber den immensen Strombedarf der Rechenzentren. Und auch der Wasserverbrauch wird von einigen als problematisch eingestuft. Die Hitzewelle hat Bayern im Griff. Gestern war es nirgends in Deutschland so heiß wie im unterfränkischen Kitzingen. 38,5 Grad sind dort gemessen worden. Das ist außergewöhnlich heiß, ein Rekordwert war es für das Datum aber nicht. Am 19. Juni 2022 waren in Dresden nämlich mehr als 39 Grad auf dem Thermometer abzulesen. Die Mitgastgeber aus den USA stehen bei der Fußball-WM sicher im 16-Finale. Mit 2:0 haben die Amerikaner Australien geschlagen. Danach hat sich außerdem Marokko mit 1:0 gegen Schottland durchgesetzt. Gerade spielt noch Brasilien gegen Haiti und im Anschluss ist die Türkei gegen Paraguay dran.
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8: mit Tanja Scholl. Weite Reise für ein gefährliches Kletterabenteuer. Zwei Jugendliche aus Prag sind bei Kammerstein auf den Funkturm am Heidenberg gestiegen. Die 16- und 17-Jährigen waren durch ein Loch im Zaun auf das Gelände gelangt und anschließend auf den Sendemast geklettert. Und das bis in 200 Meter Höhe. Ein Zeuge beobachtete das und informierte die Polizei. Die forderte die Jugendlichen auf, den Funkturm wieder zu verlassen. Mit Erfolg. Die Eltern der beiden reisten anschließend extra aus Prag an, um ihre Kinder bei der Polizei in Schwabach abzuholen. Der Hintergrund für die Aktion könnte das sogenannte Roofing sein. Ein riskanter Social-Media-Trend, bei dem Jugendliche auf Gebäude klettern, um dort Fotos oder Videos zu machen.

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1: 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Die Schilder zeigen euch nämlich den Weg zu den öffentlichen Trinkbrunnen. 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Die Stadt Nürnberg hat die Schilder im Rahmen ihres Hitzeaktionsplans aufgestellt. Insgesamt gibt es in der Altstadt 5 Trinkbrunnen am Lorenzer Platz, Hallplatz, in der Karolinengasse, am Ludwigsplatz und auf dem Hauptmarkt. Der Brunnen am Hauptmarkt ist wegen Bauarbeiten momentan allerdings gesperrt. Dafür könnt ihr unter der Woche im Rathaus am Hauptmarkt kostenlos eure Wasserflasche auffüllen. Jetzt bei der Hitze in den nächsten Tagen ist viel Trinken ganz, ganz wichtig. 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
1: In zwei neuen Filmen in unseren fränkischen Kinos geht es um aktuelle und um frühere Probleme. Vorhang auf für Savage House und LOL 2.0. Mit Mitte 50 fühlt sich die zweifache Mutter Anne in LOL 2.0 frei und jung. Aber als sie von ihrem Sohn erfährt, dass sie Oma wird, ist das vorbei.
2: Ich weiß, schwanger.
3: Von wem denn?
2: Von mir, denke ich mal, Mama.
3: Wirklich? Aber wie?
2: Ich muss dir doch nicht erklären, wie man Babys macht.
3: Nein.
2: Du bist wirklich komisch. Freust du dich denn gar nicht?
3: Ja.
1: Aber jetzt kommt sich Anne alt vor. Und dann zieht auch noch ihre 23-jährige Tochter Louise wieder bei ihr ein.
4: Ich bin nicht mehr das Dienstmädchen für niemanden. Geschweige denn sauge ich in deinem Zimmer, in diesem Saustall.
5: Niemand verlangt von dir, dass du mein Zimmer aufräumst.
4: Es macht mich wahnsinnig, mit anzusehen, wie du dich zurückentwickelst.
5: Du entwickelst dich zurück, hast Schiss vorm Erwachsenwerden.
4: Du redest Bullshit, ich bin eine Erwachsene, Madame.
5: Eine Erwachsene? Die sich vor einem Enkel und ein paar Falten auf der Stirn fürchtet.
1: Wie schon der Filmtitel verrät, ist LOL 2.0 eine Fortsetzung. Das erste Mal, dass Frankreichs Superstar Sophie Marceau die Rolle der Mutter spielte, ist aber schon 17 Jahre her. Im England des 18. Jahrhunderts spielt Savage House. Der Familie Savage ist Ansehen sehr, sehr wichtig. Umso besser, dass sich hoher Besuch ankündigt.
6: Der Herzog und die Herzogin kommen zum Dinner zu uns.
7: Wirklich? Der Herzog und die Herzogin von Devonshire? Dies ist unsere Chance.
6: Lasst uns alle makellos sein.
1: Deshalb wird der Wohnsitz auf Hochglanz gebracht. Und natürlich muss die Küchenmannschaft bei einem Testessen ihr Bestes geben.
8: Was zum Teufel ist das denn hier?
6: Es ist gar nicht so übel.
8: Sicherlich ungeeignet für einen verdammten Herzog. Man wird uns an den Galgen hängen. Der nächste Gang!
1: Mit Adelsromantik à la Downton Abbey hat Savage House nichts zu tun. Es ist eine böse und auch sehr heftige Satire auf die englische Aristokratie. Stefan Grundler, 98.6 Charivari, Kinoredaktion.

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1: Ich bin Florian Klaus. Die Sparpläne der Bundesregierung treffen die Empfänger von Wohngeld besonders hart. Viele müssen mit Einbußen rechnen, einige könnten sogar leer ausgehen. Das hat Bauministerin Huberts in der Rheinischen Post angekündigt. Mehr dazu von Babette Büchner.
2: In bestehende Bescheide soll nicht eingegriffen werden, aber Wohngeld wird in der Regel für 12 Monate bewilligt. Danach muss es neu beantragt werden. Ein Drittel der Empfänger werde dann nach den Worten von Huberts sogar komplett rausfallen. Bund und Länder müssten beim Wohngeld jeweils 1 Milliarde Euro einsparen. Die meisten Wohngeldbezieher sind Rentner und Familien.
1: Wer wird die Nachfolgerin oder der Nachfolger von Bundespräsident Steinmeier? Das wissen wir nächstes Jahr im Januar, wenn die Bundesversammlung ein neues Staatsoberhaupt wählt. Wenn es nach Steinmeier selbst ginge, würde der sich jemanden mit politischem Background als Nachfolger wünschen. In der ARD hat er das damit begründet, dass er befürchtet, die Regierungsbildungen könnten künftig schwierig werden. Er hat dabei auch an 2017 erinnert, als die Regierungsbildung schon mal kompliziert war. Unter anderem der Hype um künstliche Intelligenz hat den Ausbau großer Rechenzentren angefeuert und die meisten Menschen in Deutschland unterstützen das auch. Die Mehrheit hat in einer Umfrage angegeben, dass sie den Ausbau für wichtig halten. Kritisch sehen viele aber den immensen Strombedarf der Rechenzentren. Und auch der Wasserverbrauch wird von einigen als problematisch eingestuft. Die Hitzewelle hat Bayern im Griff. Gestern war es nirgends in Deutschland so heiß wie im unterfränkischen Kitzingen. 38,5 Grad sind dort gemessen worden. Das ist außergewöhnlich heiß, ein Rekordwert war es für das Datum aber nicht. Am 19. Juni 2022 waren in Dresden nämlich mehr als 39 Grad auf dem Thermometer abzulesen. Die Mitgastgeber aus den USA stehen bei der Fußball-WM sicher im 16-Finale. Mit 2:0 haben die Amerikaner Australien geschlagen. Danach hat sich außerdem Marokko mit 1:0 gegen Schottland durchgesetzt. Gerade spielt noch Brasilien gegen Haiti und im Anschluss ist die Türkei gegen Paraguay dran.
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3: Mit Tanja Scholl. Der schöne Brunnen auf dem Nürnberger Hauptmarkt ist gerade nicht ganz so schön anzusehen, denn im unteren Bereich wird er durch ein weißes Tuch verhüllt. Warum das so ist, erklärt Bürgermeister Nasser Ahmed.
4: Es handelt sich um einen Sichtschutz wegen einer Reinigung, der Entfernung von Veralgungen, Verkalkungen, Malerarbeiten. Also man kann sagen, der ganz normale Bauunterhalt. Und die gute Nachricht ist, das dauert auch gar nicht lange. Schon Ende nächster Woche wird es wieder abgebaut sein und man kann die ganze volle Pracht dann erleben.
3: Der Brunnen wurde bereits Ende des 14. Jahrhunderts errichtet. Das Original befindet sich inzwischen im Germanischen Nationalmuseum. Auf dem Hauptmarkt steht seit mehr als 100 Jahren eine Kopie.

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1: Ja, herzlich willkommen zum Promi Roundaround. Heute zu Gast ein echter Gölscher Jung. Ja, seit 1991 ist er ein Mann für alle Fälle im Kölner Karneval, aber nicht wegzudenken aus dem deutschen TV und von den Bühnen. Ich denke da nur an 7 Tage, 7 Köpfe. Natürlich verstehen sie Spaß, natürlich auch noch Deal or No Deal. Ist gerade mit komischen Zeiten wieder auf der Comedy-Bühne unterwegs und mit seinen blonden Haaren, cleveren Sprüchen und einfach unvergleichlichen Humor, muss ich sagen. Ja, er kann's. Guido Kanz, herzlich willkommen.
2: Love, Peace and Happiness, Freunde. Ich freue mich sehr, Fabian.
1: Ah, schön, dass du da bist. Ja. Wo erwischen wir dich? Das schaut ja riesig aus.
2: Das ist das ist nur Weitwinkel. Das ist mein Büro und man sieht im Hintergrund mein Tourplakat. Das habe ich aber nicht extra aufgehangen. Das hängt da immer.
1: Ja, der kann sie jetzt so leicht sagen.
2: Ne? Es ist so, dann sieht man einen Kalender, wo Termine drauf sind und dann ist da hinten eine, ich glaube, das ist, was war das? Achso, das ist von YouTube. 1 Million Zuschauer, damals verstehen sie Spaß. Und etwas, was Udo Lindenberg unterschrieben hat da oben.
1: Das gibt mir Ehrenplatz. Das gibt mir Ehrenplatz.
2: Da oben, ja.
1: Wir haben im Vorgespräch kurz gesagt, soll ich dir kurz erzählen, um was es geht? Sagt er, ja, bloß nicht, sag mal, verrat doch nichts, ja?
2: Das ist ja langweilig sonst.
1: Voll. Unsere Sendung hat natürlich den Namen von diesen Rädchen hier, dass ich gerne mit dir virtuell anstoßen würde. Wenn du Lust hast, machen wir das gleich.
2: Also wenn jemand sich mit Glücksrädern auskennt, ich habe die Sendung ja auch schon moderiert, ja, und ich drehe außerdem selber am Rad, von daher bin ich hier genau richtig.
1: Also, es passt alles zusammen. Lasset uns das Rädchen drehen. Glücksrad, auch moderiert und vieles andere. Guido Kanz heute bei mir. Vertrau nie einfach der KI. Das ist jetzt quasi so der Bildungsaspekt der Sendung, ja, wo wir sagen, wir müssen ja auch Aufklärungsarbeit machen. Ich habe, lieber Guido, einen Prompt eingegeben in die KI. Und habt ihr gesagt, liebe KI, schreibe mir einen kurzen, unterhaltsamen Lebenslauf von Guido Kanz und nehm das jetzt 1:1 und lest das auch hier 1:1 vor. Du darfst gern an Stellen, wo die KI vielleicht daneben liegt, wer weiß, vielleicht trifft sie auch, einfach, keine Ahnung, such dir ein Geräusch aus. Möp. Also du unterbrichst mich, okay?
2: Okay.
1: Ich bin sehr gespannt. Meine Damen und Herren, Promi Round and Round, vertrau nie der KI. Guido Kanz, geboren 1971 in Köln, entschied sich früh für eine
2: Ports am Rhein, damals noch eigenständig. Bitte weitermachen.
1: Wow, das ist wichtig.
2: Ja, ja. Für mich ja.
1: Aber zu 100% für alle, die dort wohnen. Also, Möb. Er entschied sich schon früh für eine solide Ausbildung, allerdings nicht im Humor, sondern ganz klassisch im kaufmännischen Bereich. Kurz danach stellte er fest, Zahlen sind okay, aber Menschen zum Lachen bringen ist lukrativer für die Seele und manchmal auch fürs Konto. Seine Karriere begann auf rheinischen Bühnen, wo man entweder liefert oder sehr schnell wieder verschwindet. Kanz blieb und wurde irgendwann das Gesicht von Shows wie Verstehen Sie Spaß, Deal or No Deal, 7 Tage, 7 Köpfe, Glücksrad oder Wetten, dass?
2: Wetten, dass war ich nicht. Nein, ich
1: war. Das war der andere große Blonde.
2: Ja, den kenne ich ja gut, aber ja.
1: Ja, also. Gut. Das ist schon lustig, oder? Köln? Ja. Wetten, das hat er nicht moderiert. Also, liebe KI, mach mal. So, familiär ist auch einiges geboten. Er gilt als Nachfahre von Kaspar Kanz, was zumindest erklärt, warum Humor bei ihm offenbar genetisch bedingt ist. Und dann wäre noch die angebliche Verbindung zu Albert II. Von Monaco, was ihn streng genommen zum rheinischen Adel des Entertainments macht. Ich habe ja selber da noch ein bisschen recherchiert. Kaspar Kanz steht bei mir da auch als erste Gottesdienstordnung. Wie jetzt?
2: Evangelische Gottesdienstordnung, er war mal Prior eines Karmeliterklosters und dann wurde er zum Freund Martin Luthers, wurde Reformator und hat dann die erste evangelische Messordnung geschrieben. Toller Mann, sehr mutig. Sehr mutiger Mann, ja.
1: Absolut. Und offensichtlich genetisch bedingt der Humor, was hat das mit Kaspar Kanz zu tun? Ich meine, der wird ja kaum Witze in die Gottesdienstordnung geschrieben.
2: Naja, er hat zumindest auf der Kanzel, auf der ich auch schon stehen durfte, in Nördlingen gesagt, liebe Gemeinde, ich habe eine Frau kennengelernt und sie ist schwanger und ist dann rausgeflogen, ist dann aber wieder aufgenommen worden in Nördlingen. Also er hatte schon, sah zumindest Humor und auch Mut. Für Pointe.
1: Das klingt so. Also von daher absolut richtig. Auf Albert von Monaco wirst du mir noch bestimmt erklären müssen. Jetzt gehen wir ein Stück weiter. Sportlich war er früher im Fußball als Halbprofi aktiv. Heute eher im Bereich Golf und ich schaue mir das Spiel von außen an. Sein Markenzeichen, blonde Haare, schnelle Reaktion und die Fähigkeit, jeder Situation etwas Komisches abgewinnen zu können.
2: Bis jetzt viel Gutes.
1: Schon, oder?
2: Ja.
1: Also sie
2: ja.
1: So richtig... Daneben gelegen war sie nicht.
2: Nein, auf gar keinen Fall.
1: Wahnsinn. Was sagst du so deinem Sohnemann, der wahrscheinlich ja da viel unterwegs ist mit KI und so weiter? Oder du selbst?
2: Also ich persönlich nicht ganz so viel, benutze das ab und zu mal, um Sachen zu recherchieren. Mein Sohn macht ohne KI in der Schule, glaube ich, gar nichts mehr. Ich gehe davon aus, Hausaufgaben, Präsentationen und Vorbereitung für Klassenarbeiten macht KI. Ich versuche in meiner Familie Menschen zu erklären, auch in meinem Programm, die Vor- und Nachteile von künstlicher Intelligenz und habe es zumindest letztens mal geschafft, ChatGPT zum Aufgeben zu zwingen mit Fragen wie sowas wie, ist das Lieblingsgemüse von Notfallsanitätern Rettich? Da kam zum Beispiel jetzt keine Antwort.
1: Ja.
2: Ja, also bei meinem Sohn war es so, dass in Deutsch letztens ein Text von Gitte war und nicht von Goethe. Und da habe ich ihm dann auch gesagt, Junge, ein bisschen kontrollieren schadet nicht.
1: Ja, sei vorsichtig, vertrau nie der KI, wobei wir haben festgestellt, es ist viel, viel Richtiges drin. Erklär mir kurz die Geschichte mit Albert II. Von Monaco, 100-mal schon erklärt vielleicht, aber ich hab's verpasst.
2: Na, es gab eine Fernsehsendung, die heißt Vorfahren gesucht und wir haben einen sehr großen Stammbaum zu Hause, der geht zurück bis 1483, bis zu Kaspar Kanz und da wurde dann geforscht, dass irgendwann ein Teil der Familie Kanz nach Amerika ausgewandert ist und eine junge Frau irgendwann einen Mann kennenlernte, die haben geheiratet und die Tochter davon ist Grace Kelly. Und von daher bin ich Großonkel 10. Grades von Fürst Albert, vielmehr Prinz Albert muss man ja mittlerweile, Fürst. Und leider hat er sich bis heute nicht gemeldet. Ich hoffe, dass es nach unserer Sendung, Fabian, soweit sein wird.
1: Also, falls ihr jetzt gerade zuschaut, wovon wir ausgehen.
2: Ja, natürlich.
1: Also jetzt ist die Zeit.
2: Ja.
1: Jetzt ist, maintenant est le temps de téléphoner avec Guido.
2: Ich hatte Latein, aber ich kann nur sagen, das klingt sehr gut.
1: Es war ja der Bildungsteil. Wir sind ja gerade im Bildungsteil. Apropos Bildungsteil, die Bildung, was hatte ich in BWL und dann letztendlich auf die Bühne verschlagen?
2: Ich hatte die klassische Karriere. Also ich glaube, meine Eltern hatten bei der Geburt schon Lachflash, dann Klassenclown, dann 8 Jahre Ausbildung in Show und Unterhaltung als Messdiener in der katholischen Kirche. Dann stand ich immer auf irgendwelchen Bühnen, ob als Musiker oder als Klassensprecher und Schülersprecher und alles Mögliche und wollte eigentlich auch mal Schauspieler werden. Ich habe zumindest eine Bewerbung letztens gefunden bei einer Schauspielschule. Dann dachte ich aber nach dem Abitur und Bundeswehr, ich mache mal was Vernünftiges. Daraus ist dann BWL entstanden. Merkte aber relativ schnell nach Statistik B, dass das nicht der Weg sein wird. Habe dann nach 6 Semestern abgebrochen. Und habe dann gedacht, wie kriegst du relativ schnell noch ein Zeugnis hin und habe dann 2 Jahre so eine Medienschule besucht, eine kaufmännische und das hat dann auch geklappt. Und ich habe währenddessen immer auf der Bühne gestanden und Geld verdient, hatte dann immer meinen Abschluss, Gott sei Dank irgendwann.
1: Ja, Deutschland, man muss ja seinen natürlich Abschluss machen, was Vernünftiges, ja. Kind und Junge. Sagst du das auch deinem Junge? Mach den Abschluss fertig. 16 ist er, glaube ich, jetzt, ne?
2: Ja, er wird jetzt 16 im Juli. Das würde ich jedem, auch Jungen, Kollegen raten, Comedian raten, der auf der Bühne steht, hab irgendwas, falls es nicht klappt. Ich habe mich schon oft mit Kollegen unterhalten, die sagten, ja, was machst du später mal, ich werde Comedian. Habe ich auch immer gewollt. Bei mir hat es auch ganz gut geklappt, aber wenn es nicht klappt, Plan B,
1: Plan B ist nicht falsch. Ja. Wenn wir schon in die Geschichte schauen, ein bisschen zurückgucken, habe ich was vorbereitet für alle Videocast-Zugucker. Da haben wir uns schon mal getroffen. Guck mal, ich noch mit ein bisschen Haar. Wir sind ja ungefähr gleicher Jahrgang, du glaube 71, ich 73, ja?
2: Ja.
1: Das war 2004 müsste das gewesen oder 3. Kannst du dich noch erinnern, wo du 2003 gerade in welchen Projekten du warst und was seitdem so passiert ist? Das ist ja Wahnsinn.
2: 2003 weiß ich, dass da gerade Genial daneben losging. Da hat diese Sendung gestartet bei Sat 1.
1: Mit Hugo Egon Balder, klar.
2: Mit Hugo Egon Balder. Hugo hatte mich irgendwo mal auf einer Bühne gesehen, hat gesagt, der blonde Bursche da, der ist ganz lustig und schlagfertig, den probieren wir mal aus. Und dann war ich bis zur letzten Staffel da regelmäßiger Gast. 2003 habe ich viel auf der Bühne gestanden, habe viel Blödsinn gemacht und im Fernsehen einiges gemacht. Ich hatte davor einen RTL-Vertrag und bin dann danach dann viel bei Sat.1 aufgetaucht, um dann 2005 das erste Mal Koffer zu öffnen bei Dino Nodi.
1: Die Sache, die du eigentlich immer konstant seitdem machst, ist wirklich Karneval. Ich meine, du bist da reingeboren. Ich glaube, man muss auch reingeboren sein, aber das ist quasi genetisch, das muss man machen, das hast du gemacht, das wirst du auch weitermachen, oder?
2: Ja, das ist natürlich mein meine Wiege, ne? Da komme ich her. Also meine Eltern sind beide nach Köln gekommen. Mein Vater ist Schwabe, meine Mutter aus dem Ruhrgebiet, sind aber hier sozialisiert. Mein Bruder und ich sind hier auf die Welt gekommen. Und Karneval war für mich damals als Jugendlicher die Möglichkeit, auf eine Bühne zu gehen, um da mal sich auszuprobieren. Da gab es ja noch keine großen Comedy-Clubs oder Open Mics, die es heute ja in jeder
1: Stadt... Oder Social Media, klar.
2: Ja, genau. Und da mein Social Media oder mein Open Mic war der Karnevalsverein, in dem mein Vater Mitglied war. Von daher bin ich dem Karneval sehr dankbar, dass ich das seit 35 Jahren machen darf. Hab sehr viel gelernt und bin sehr froh, dass ich außer Karneval dann ganz viele andere Sachen kennenlernen durfte.
1: Es gibt ja ganz viele, die plötzlich viral gehen jetzt. Und das hat aber doch einen anderen Lerneffekt als die Bühne wirklich mit Menschen vor dir. Da lernst du doch ganz anders, oder?
2: Ich würde sagen ja, aber das klingt dann vielleicht wie Opa erzählt von damals. Das Beste ist, auf einer Bühne sich auszuprobieren, um zu lernen, wie geht Timing, sind die Pointen, die ich lustig finde, finden die Leute auch lustig. Das ist das A und O. Diese Phänomene, dass heute junge Menschen über ihren Social Media Kanal auf einmal die Lanxess Arena voll machen, ist natürlich spektakulär und toll. Habe ich nicht erleben dürfen, ist ein anderer Weg. Wichtig ist, finde ich, dass man dabei bleibt und eben nach 10, 20 Jahren immer noch auf der Bühne steht.
1: Ja, eine gewisse Konstanz auf jeden Fall reinzubringen, ja. das ist auf jeden Fall nicht leicht. Jetzt hat sich gerade durch deine Aussage mir erklärt, warum du als quasi in der Nähe von Köln, also Borz wohnender, Stuttgart-Fan bist und nicht leidgeprüfter FC Köln-Fan, ja, durch den Papa.
2: Quasi. Der Papa, mein Vater hat mir Hansi Müller und die Försterbrüder ans Herz gelegt und von daher schlägt, das macht man ja eigentlich in der Regel, man sucht sich einmal eine Frau aus und einen Fußballclub und bei mir ist der VfB Stuttgart.
1: Ja, bei mir ist es der erste FC Nürnberg. Ich frage nicht. Es ist, man kann viel leidvoll lernen. Der
2: Tolle, ja.
1: Der Club ist super, aber halt auch ein Depp.
2: Du bist ja Klubberer und du hast einen super Trainer und das ist ein Verein mit sehr viel Historie, von daher alles richtig gemacht.
1: Definitiv. Und es ist so, wie du sagst, einfach man hat da sein Herz verloren. Wie du, glaube ich, immer noch an den SSV Troisdorf 05. Bist du da noch aktiv als Fußballer?
2: Ja, nicht mehr so richtig, weil die Arthrose heftig zugeschlagen hat. Deswegen ab und zu gucke ich da nochmal zu. Ich habe mein letztes richtiges Spiel im Mai gemacht, letzten Jahres in der Lotto 11 mit Fußballprofis, wo ich sehr lange gespielt habe. Aber merke, dass es mir besser tut, das nicht zu tun.
1: Ja, jetzt habe ich im Vorfeld, ich darf ja keine Namen sagen, aber deine Assistentin telefoniert, ich sag keine Namen.
2: Nein.
1: Und die sagt dann so, ja, weil ich fragte, auf was kann ich ihn so ansprechen, was gibt's Neues, sagt sie mit leichten Grinsen, der spielt jetzt Golf. Was musst du dir alles anhören?
2: Ich sag mal so, ich habe mein Leben lang wirklich auf einem ganz guten Niveau Fußball gespielt. Mittlerweile spiele ich Golf, habe einen Thermomix und mache Wanderurlaube. Das ist der sportliche Niedergang, vor dem ich immer Angst hatte. Ich sag das dann auf der Bühne auch immer. Fußball, Tennis, Golf, Wandern, Rommi, Skippo, tot. So geht es abwärts.
1: Ja.
2: Golf ist eine Sache, die ich unterschätzt habe. Ich habe das schon viel probiert, auch relativ früh, vor 20 Jahren schon, geschnuppert. Das hat auch immer Bock gemacht und ich habe den Ball auch ganz gut getroffen. Aber jetzt hat unser Sohn das aus der Schule mitgebracht, hat da seine Platzreife gemacht und dann haben meine Frau und ich zusammen auch die Platzreife gemacht und das ist jetzt ein weiterer Sport, den wir zu dritt ausüben können.
1: Geil.
2: Neben Skifahren. Ja, und das ist mit einem pubertierenden Sohn, der sonst nicht so oft Bock hat auf seine Eltern, eigentlich ganz schön mal zwei Stunden mit dem zu quatschen.
1: Sehr, sehr clever. Kommt an die frische Luft, der Junge. Ja, er macht Spaß. Es ist ja ein bisschen mit Ehrgeiz. Und man hat ja vielleicht auch auf den langen Wegen auch mal Zeit, ein bisschen zu konversieren, wie man so schön sagt.
2: Ja, klar, auf jeden Fall.
1: Golfersprüche, die du dir schon anhören hast dürfen?
2: Naja, die sind alle gleich und am Anfang habe ich gedacht, das sind alles so Plattitüden, aber dummerweise ist an die meisten was dran. Klar, diese Nummer, jetzt hat kein Sex, jetzt spielt er Golf, gut, den lassen wir jetzt mal weg. Sonst, was so Golfer einem erzählen, das meiste stimmt leider. Man gibt sehr viel Geld aus, um gedemütigt zu werden, da ist was dran.
1: Ich möchte das auf ein ganz anderes Niveau jetzt mal heben. Ja, Mark Twain hat gesagt, Golf ist ein Spaziergang mit Ärgernissen.
2: Mark Twain, ein sehr schlauer und kluger Mann, der ganz viele tolle Sachen gesagt hat. Auch da kann ich ihm nur recht geben. Es gibt wirklich Tage, da geht man sehr verärgert spazieren und möchte danach eigentlich das nie wieder machen und probiert es dann ein paar Tage später doch wieder.
1: Ich finde es wunderbar, weil ich finde, es trifft. Ich habe es einmal probiert, nie wieder, weil ich habe mir gedacht, das kann nicht sein. Das ist so doof, kannst du dich nicht anstellen. Man braucht echt lang. Winston Churchill, um beim Niveau zu bleiben, den kennst du bestimmt, den Spruch.
2: Ja.
1: Golf ist ein Spiel, bei dem man einen viel zu kleinen Ball in ein viel zu kleines Loch schlagen muss, um das mit Gerät und das mit Geräten, die für diesen Zweck denkbar ungeeignet sind. Winston Churchill.
2: Ja, ja gut, der stand ja auch für No Sports. Also von daher hat er das wahrscheinlich auch nicht so oft ausprobiert, obwohl es die Vigia ist, Schottland oder auch in England viel gespielt wird. Also mich begeistert das sehr. Das Schlimme ist,

0: All das, was Leute einem vorausgesagt haben, zum Beispiel, ich bin sehr ehrgeizig, dass man das auf dem Golfplatz dann genauso lebt und dass Golfer untereinander nur über diesen scheiß Golfsport reden, stimmt leider. Aber es ist faszinierend und man ist an der frischen Luft. Das müssen wir jetzt mal als sehr positiv festhalten.
1: Und man muss sagen, du bist ja auch mit Family unterwegs. Also ihr habt ja definitiv noch andere Themen auch. Also das kann euch mal auf jeden Fall nicht passieren. Jetzt stelle ich es mir sehr interessant vor und ich zitiere nur, weil es ist auch in deinem Programm drin, wenn du quasi einen Mann in den Wechseljahren mit einer Frau auch in dieser Richtung, also Midlife Crisis, trifft Wechseljahre, trifft Pubertät auf dem Golfplatz. Das ist wohl eine Herausforderung, könnte ich mir vorstellen.
0: Ja, das ist jeden Tag eine Herausforderung, auf dem Golfplatz auch. Ich habe das jetzt gerade erst erlebt, vor einigen Tagen, dass unser Sohn dann davon ausging, dass wir nur 9 Loch spielen, aber eigentlich war abgemacht 18 und dann hat er eigentlich gestreikt an Loch 9. Ich habe gesagt, du kannst jetzt gerne auch hier sitzen bleiben, deine Eltern gehen weiter und er hat sich dann irgendwie committed und ist dann mitgegangen und hinterher war es irgendwie auch ganz cool. Also, was wir erleben, ist spannend. Man kann auch immer sagen, wir haben das Bermuda-Dreieck der Hormone zu Hause. Oder man könnte auch sagen, die Nachbarn haben Spaß. Also hier ist viel geboten. Jeder hat hier sein Päckchen zu tragen. Und mein Sohn gibt sehr viel Material fürs Programm. Gott sei Dank.
1: Das kann ich mir vorstellen. Fragst du zu Hause, was darf ich erzählen, was nicht? Also ich habe jetzt schon ein paar Mal mit Comedians auch hier Sendung machen dürfen und da war schon immer, es war so eine gewisse Absprache, war schon da, also nach dem Motto, also hier ist Grenze. Wie ist es bei dir?
0: Ja, natürlich, also logisch, ab und zu erfinde ich natürlich auch ein paar Sachen dazu, aber die meisten Sachen sind wirklich so passiert. Ich sag meinem Sohn dann immer, das ist ein Familienunternehmen, du musst mitarbeiten und ich weiß nicht, ob du sowas auch mal erlebt hast, aber ich finde im Moment andauernd irgendwelche Paulaner-Spezi-Flaschen im Badezimmer hinter Sofas, wo ich immer sage, sammelst du fürs Studium Pfand jetzt oder was ist der Grund? Also es ist sehr spannend und viele Leute, die ins Programm kommen, die auch pubertierende Kinder zu Hause haben, sagen, ah, der Mann spricht mir aus der Seele.
1: Nein, ich habe 3 Kinder, das ist noch nie vorgekommen
0: bei uns. Finde ich sehr gut.
1: Aber wir machen auch die Türen der Kinderzimmer nicht auf.
0: Ja, das muss man ja ab und zu, um mal zu checken, ob da noch Sauerstoff in diesem Wohnraum ist. Ich finde es immer wieder spannend, was man alles finden kann in Zimmern. Kinderzimmer ist, glaube ich, schon eine Beleidigung. Da muss man
1: heutzutage absolut, da muss man vorsichtig sein. Ja. Wenn ich jetzt sage, ich habe 3 Kinder, also 24, 20 und 19, wenn ich jetzt sage, die Kleine,
0: Das ist peinlich, schwierig. Papa, das ist peinlich.
1: Ja, peinlich. Ist auch ein bisschen unser Job, muss ich sagen. Ein bisschen Job ist es, peinlich zu sein. Dürfen wir auch. Jetzt frage ich mal vorsichtig nach, ohne zu nach. Aber hatte dein Sohn mal Humor vor der Pubertät oder hat er den immer noch? Das ist ja auch eine spannende Frage.
0: Also er spricht generell weniger. Ab und zu, manchmal morgens, haben wir auch das Gefühl, er hat ein Schweigegelübde in einem tibetanischen Kloster abgegeben. Da ist dann guten Morgen schon ein Gespräch. Aber Humor wird in der Familie Kanz groß geschrieben. Und hier ist jeder beteiligt. Also alle haben da ihren Anteil. Und es wird viel gelacht bei uns, Gott sei Dank. Fliegen auch schon mal die Fetzen. Aber Humor ist bei uns, wird groß geschrieben.
1: Ich werde dir jetzt kurz Zeit geben für deine berühmten letzten Worte. Ich schieb da mal hinterher, hier im Podcast, um Gottes Willen, nicht ewig.
0: Ach so,
1: ja. Ja, ja, aber du darfst kurz überlegen. Währenddessen sage ich nämlich auf jeden Fall, meine Damen und Herren, bitte geht unbedingt zu Guido Kanz. Komische Zeiten, der ist unterwegs. Wenn ihr nicht genau wisst, wann, wo, wie, dann schaut doch einfach auf guidokanz.de. Wenn ihr so super modern seid und dann hat er das auch auf TikTok, auf Insta, er hat es überall, ja. Be Real ist schon wieder out, habe ich mir sagen lassen. Aber ihr findet ihn auf jeden Fall. Und ja, in dem Fall sage ich jetzt einfach mal herzlichen Dank, dass du da bist, dass du da warst und das hier sind deine berühmten letzten Worte im Podcast.
0: Ich darf Danke sagen, Fabian. Wir haben 2 Männer, die Mitte 50 sind, sich hervorragend ausgetauscht, ohne über ihre Gebrechen. Ich musste über Arthrose reden, du jetzt über deine nicht. Wir haben uns ausgetauscht, mir war das eine große Freude und ich kann nur sagen, immer wieder gerne. Wir haben komische Zeiten, aber das war eine sehr vergnügliche Zeit, die ich jetzt gerade mit dir verleben durfte.
2: Das Promi

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12: Ich bin Florian Klaus. In München ist ein Güterzug von einer Brücke etwa 5 Meter in die Tiefe gestürzt. Eine Person ist dabei schwer verletzt worden. Wie die Polizei mitgeteilt hat, ist der Unfall etwa um 1.40 Uhr passiert. Dabei ist ein Güterwaggon zweigeteilt worden und auf die unter der Brücke liegende Schleißheimer Straße gefallen. Rund 1 Million Wohnungen fehlen in Deutschland. Vor allem in Städten sind bezahlbare Wohnungen rar. Bundesbauministerin Huberts will mit einem 13-Punkte-Plan dagegen vorgehen. Ziele sind mehr Digitalisierung und schnellere Prozesse. Und noch ein Thema beschäftigt die Ministerin aktuell. Die Bundesregierung will beim Wohngeld sparen. In der Rheinischen Post hat Huberts gesagt, dass die geplanten Kürzungen wohl alle Empfänger treffen werden. Tausende Beschäftigte im Handel haben wieder gestreikt. Diesmal stand die Möbelhauskette IKEA im Mittelpunkt. Dazu aufgerufen hatte Verdi. Das bisherige Angebot der Arbeitgeber im Tarifstreit hatte die Gewerkschaft als zu niedrig abgelehnt. Uli Reitinger berichtet.
13: Wie stark die Kunden vom Streik betroffen waren, darüber sind sich Arbeitgeber und Gewerkschaft nicht einig. Alle 54 Filialen konnten öffnen, die Geschäfte liefen wie gewohnt weiter, heißt es vom Handelsverband. Verdi sagt hingegen, dass mehr als 8000 Menschen gestreikt haben, mit spürbaren Einschränkungen bei den Betriebsabläufen, unter anderem im Kassenbereich und im Küchenstudio.
12: Linken-Chefin Schwertner hat zum Start des Parteitags in Potsdam dazu aufgerufen, mit aller Kraft gegen einen Rechtsruck zu kämpfen. Angesichts der kommenden Landtagswahlen sagte sie, dass die AfD von den Schalthebeln der Macht ferngehalten werden soll. Schwertner hat außerdem auch die Politik der Bundesregierung angegriffen. Kanzler Merz gehe mit der Kettensäge an Rente, Gesundheit, Arbeitszeit und Bildung, so Schwertner. Mitgastgeber USA konnte bei der Fußball-WM jubeln. Im zweiten Spiel gab es den zweiten Sieg. Die Amerikaner haben mit 2:0 gegen Australien gewonnen und sind damit sicher im 16-Finale. Danach hat außerdem Marokko Schottland mit 1:0 geschlagen. Gerade spielt noch Brasilien gegen Haiti und um 5 beginnt die Partie Türkei gegen Paraguay.
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14: Mit Tanja Scholl. Ausgerechnet zum Start der Hitzewelle gibt's wieder Blaualgenalarm am Altmühlsee. Die Strände Schlungenhof und Schmur am See sind besonders stark von den Bakterien befallen. Das Gesundheitsamt hat deswegen ein Badeverbot ausgesprochen. In der abgegrenzten Badebucht in Schlungenhof kann allerdings weiter geplanscht werden. Der Strand Wald ist auch betroffen, aber nicht so stark wie die anderen beiden Strände. Deswegen besteht hier nur eine Badewarnung. Blaualgen erkennt man daran, dass das Wasser bläulich-grün verfärbt.

färbt und milchig trüb ist, Schlieren an der Oberfläche zu sehen sind oder es muffig riecht. Die Bakterien können Hautreizungen, Übelkeit oder Durchfall verursachen. Besonders Kleinkinder und Haustiere sollten deshalb nicht ins Wasser gehen.

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1: Soll ich euch ein Geheimnis verraten? Die Menschen reden über Robin Hood, erzählen sich Geschichten, Lügengeschichten. Er war kein Held, er war ein Räuber und Mörder.
2: Und er muss es wissen. Schließlich erzählt Robin Hood in The Death of Robin Hood von sich selbst. Er ist mittlerweile schon alt, schwach und schwer verletzt, als Robin in einem Wald von einer geheimnisvollen Frau gefunden wird.
3: Ich muss euch um Entschuldigung bitten. Ihr habt mich angefleht, euch sterben zu lassen. Wie heißt ihr?
1: Ich bin der Geächtete. Robin Hood.
2: Das überrascht. Ist nicht Robin Hood der gute Held, der den Schwachen geholfen hat? Nun, die Frau erfährt von Robin, dass es sich eigentlich ganz anders zugetragen hat.
1: Ich habe so viele getötet, ich könnte euch keine Zahl nennen. Es ist ein Fluch. Es gibt böse Menschen da draußen. Ich fürchte, unsere Blutschuld wird sie verfolgen. Die Menschen sprechen von Robin Hood, erzählen seine Geschichten. Es sind alles Lügen. Lügen, die ich vor langer Zeit erzählt habe, damit die Narren mir in die Dunkelheit folgen.
2: Einer davon war Little John. Als dessen Ehefrau und Tochter in Gefahr geraten, hilft Robin Hood seinem treuen Gefährten bei einer fast aussichtslosen Befreiungsmission. Die Robin Hood-Geschichte wurde schon oft im Kino erzählt, aber diesmal ist es anders. Hauptdarsteller Hugh Jackman sagt, dass sich die Geschichte über die Jahrhunderte je nach Zeitalter veränderte und dass The Death of Robin Hood eine andere, genauere Sicht der Legende erzählt.
4: The story of Robin Hood changed over the centuries, depending on the era that it was told. In The Death of Robin Hood, people will really take a second look at the Robin Hood legend.
2: Und diese Legende wird in The Death of Robin Hood heftiger und blutiger erzählt. Aber womöglich war es halt damals wirklich so. Stefan Grundler, 98,6 Charivari, Kinoredaktion.

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1: Ich bin Florian Klaus. In München ist ein Güterzug von einer Brücke etwa 5 Meter in die Tiefe gestürzt. Eine Person ist dabei schwer verletzt worden. Wie die Polizei mitgeteilt hat, ist der Unfall etwa um 1.40 Uhr passiert. Dabei ist ein Güterwaggon zweigeteilt worden und auf die unter der Brücke liegende Schleißheimer Straße gefallen. Rund 1 Million Wohnungen fehlen in Deutschland. Vor allem in Städten sind bezahlbare Wohnungen rar. Bundesbauministerin Huberts will mit einem 13-Punkte-Plan dagegen vorgehen. Ziele sind mehr Digitalisierung und schnellere Prozesse. Und noch ein Thema beschäftigt die Ministerin aktuell. Die Bundesregierung will beim Wohngeld sparen. In der Rheinischen Post hat Huberts gesagt, dass die geplanten Kürzungen wohl alle Empfänger treffen werden. Tausende Beschäftigte im Handel haben wieder gestreikt. Diesmal stand die Möbelhauskette IKEA im Mittelpunkt. Dazu aufgerufen hatte Verdi. Das bisherige Angebot der Arbeitgeber im Tarifstreit hatte die Gewerkschaft als zu niedrig abgelehnt. Uli Reitinger berichtet.
2: Wie stark die Kunden vom Streik betroffen waren, darüber sind sich Arbeitgeber und Gewerkschaft nicht einig. Alle 54 Filialen konnten öffnen, die Geschäfte liefen wie gewohnt weiter, heißt es vom Handelsverband. Verdi sagt hingegen, dass mehr als 8000 Menschen gestreikt haben, mit spürbaren Einschränkungen bei den Betriebsabläufen, unter anderem im Kassenbereich und im Küchenstudio.
1: Linken-Chefin Schwertner hat zum Start des Parteitags in Potsdam dazu aufgerufen, mit aller Kraft gegen einen Rechtsruck zu kämpfen. Angesichts der kommenden Landtagswahlen sagte sie, dass die AfD von den Schalthebeln der Macht ferngehalten werden soll. Schwertner hat außerdem auch die Politik der Bundesregierung angegriffen. Kanzler Merz gehe mit der Kettensäge an Rente, Gesundheit, Arbeitszeit und Bildung, so Schwertner. Mitgastgeber USA konnte bei der Fußball-WM jubeln. Im zweiten Spiel gab es den zweiten Sieg. Die Amerikaner haben mit 2:0 gegen Australien gewonnen und sind damit sicher im 16-Finale. Danach hat außerdem Marokko Schottland mit 1:0 geschlagen. Gerade spielt noch Brasilien gegen Haiti und um 5 beginnt die Partie Türkei gegen Paraguay.
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3: Mit Tanja Scholl. Weite Reise für ein gefährliches Kletterabenteuer. Zwei Jugendliche aus Prag sind bei Kammerstein auf den Funkturm am Heidenberg gestiegen. Die 16- und 17-Jährigen waren durch ein Loch im Zaun auf das Gelände gelangt und anschließend auf den Sendemast geklettert. Und das bis in 200 Meter Höhe. Ein Zeuge beobachtete das und informierte die Polizei. Die forderte die Jugendlichen auf, den Funkturm wieder zu verlassen. Mit Erfolg. Die Eltern der beiden reisten anschließend extra aus Prag an, um ihre Kinder bei der Polizei in Schwabach abzuholen. Der Hintergrund für die Aktion könnte das sogenannte Roofing sein. Ein riskanter Social-Media-Trend, bei dem Jugendliche auf Gebäude klettern, um dort Fotos oder Videos zu machen.

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9: 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Das Sommermärchen. Das 7 zu 1. Und jetzt das nächste Fußball-Highlight. 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
11: Ich bin Florian Klaus. Guten Morgen. Es ist der erwartete Pflichtsieg gewesen. Bei der Fußball-WM in Nordamerika hat Brasilien Haiti mit 3:0 geschlagen. Schon am Abend hatten sich die USA vorher mit einem 2:0 gegen Australien in die nächste Runde gespielt. Außerdem hat Marokko Schottland mit 1:0 besiegt. Jetzt spielt noch die Türkei gegen Paraguay und heute Abend ist dann wieder die DFB-Elf dran. Um 22 Uhr startet das Spiel Deutschland gegen die Elfenbeinküste. Nicht nur Deutschland, auch die EU soll deutlich sparen, zumindest wenn es nach Bundeskanzler Merz geht. Der bisherige Vorschlag für den nächsten EU-Haushalt ab 2028 ist aus seiner Sicht unbezahlbar. Mindestens 15 Milliarden Euro mehr im Jahr würden dadurch laut Merz aus Deutschland in den EU-Haushalt fließen. Die EU-Kommission hatte vorgeschlagen, das Gemeinschaftsbudget deutlich aufzustocken. Mitten in der Nacht sind in München zwei Güterwaggons von einer Brücke abgestürzt. Eine Person ist dabei schwer verletzt worden, wie es hieß. Die beiden Waggons fielen von der Brücke und blieben auf der Straße liegen. Die Polizei hat die Unfallstelle abgesperrt. Was der Güterzug geladen hatte, war zunächst unklar. Es handele sich aber um kein Gefahrgut, so die Polizei. Die Ursache des Unfalls ist noch unklar. Fake-Shops sollen schneller aus dem Internet verschwinden. Die Verbraucherschutzminister der Länder fordern dafür vom Bund einen nationalen Aktionsplan, um die Betrugsmasche besser bekämpfen zu können. Dirk Zeitler erklärt, worum es geht.
12: Sie sehen aus wie echte Online-Shops, sind aber Fallen. Denn sie verkaufen Online-Waren, die sie nie verschicken, ob Handys, Sneaker oder Fahrräder. Angesichts der Fußball-WM warnen Verbraucherschützer auch vor betrügerischen Angeboten von Fanartikeln und Tickets.
11: In diesem Jahr stehen in Ostdeutschland noch mehrere Landtagswahlen an und Linken-Chefin Schwertner hat vorher harte Auseinandersetzungen mit der AfD angekündigt. Wir werden den Osten nicht den Nazis überlassen, sagte sie beim Bundesparteitag in Potsdam wörtlich. Außerdem hat sie die Politik der Bundesregierung angegriffen. Die gehe mit der Kettensäge an Rente, Gesundheit, Arbeitszeit und Bildung.
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1: Mit Tanja Scholl.
13: Der schöne Brunnen auf dem Nürnberger Hauptmarkt ist gerade nicht ganz so schön anzusehen, denn im unteren Bereich wird er durch ein weißes Tuch verhüllt. Warum das so ist, erklärt Bürgermeister Nasser Ahmed.
14: Es handelt sich um einen Sichtschutz wegen einer Reinigung, der Entfernung von Veralgungen, Verkalkungen, Malerarbeiten. Also man kann sagen, der ganz normale Bauunterhalt. Und die gute Nachricht ist, das dauert auch gar nicht lange. Schon Ende nächster Woche wird es wieder abgebaut sein und man kann die ganze volle Pracht dann erleben.
13: Der Brunnen wurde bereits Ende des 14. Jahrhunderts errichtet. Das Original befindet sich inzwischen im Germanischen Nationalmuseum. Auf dem Hauptmarkt steht seit mehr als 100 Jahren eine Kopie.

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0: 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Gut, ich bin 7.
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1: In zwei neuen Filmen in unseren fränkischen Kinos geht es um den Tod und einen gruseligen Ort. Vorhang auf für Sechs Wochen Amt und Backrooms.
2: Ich habe was gefunden.
3: Okay, was hast du gefunden?
2: Einen Ort.
1: Und den hat Clark in Backrooms im Untergeschoss eines schmuddeligen Möbelhauses entdeckt. Er überredet andere dazu, ihm dorthin zu folgen.
4: Es ist also eine Art leeres Bürogebäude?
5: Hier drin? Klar. Aber es ist, als hätten es einen Haufen Bauarbeiter auf Acid gebaut. Es gibt sogar einen Pool.
3: Einen Pool?
5: Ja, was Ähnliches zumindest. Folgt mir.
1: Der Ort entpuppt sich als endloses Labyrinth aus gleichförmigen Räumen mit gelbstichigen Wänden.
2: Es geht immer weiter und weiter. All diese Räume, dieser Ort erschafft sie. Oder anders gesagt, erinnert sich an sie. Und je öfter er sich an etwas erinnert, desto weniger tut er es.
1: Die Geschichte basiert auf der erfolgreichen YouTube-Reihe. Auch wer Backrooms nicht kennt und sich gerne gruselt, wird an dem optisch toll gemachten Horrorstreifen seine Freude haben. Für die 25-jährige Lore bricht in Sechs Wochen Amt die Welt zusammen. Denn gerade ist ihre Mutter gestorben. Und Lores Schwester ist nicht da, aber immerhin per Videocall erreichbar.
6: Wann kommst du eigentlich?
7: Ich bin in der Probezeit. Ich kann mir keinen Urlaub nehmen.
6: Mama ist tot.
7: Es geht gerade nicht. Weißt du eigentlich schon, was die Anzeige kosten soll?
6: 400 oder sowas, wahrscheinlich mehr, wenn wir es farbig machen wollen.
7: 400 für eine Zeitungsanzeige?
6: Natürlich braucht's die. Es kann dir doch egal sein, du tust doch sowieso nichts dazu.
1: Und so muss Lore sich allein um den Nachlass und die Beerdigung der Mutter kümmern. Das zeigt Sechs Wochen Amt in ruhigen Bildern und mit einer großartig spielenden Hauptdarstellerin Magdalena Laubisch. Stefan Grundler, 98.6 Charivari, Kinoredaktion.

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3: Ich bin Florian Klaus. Guten Morgen. Es ist der erwartete Pflichtsieg gewesen. Bei der Fußball-WM in Nordamerika hat Brasilien Haiti mit 3:0 geschlagen. Schon am Abend hatten sich die USA vorher mit einem 2:0 gegen Australien in die nächste Runde gespielt. Außerdem hat Marokko Schottland mit 1:0 besiegt. Jetzt spielt noch die Türkei gegen Paraguay und heute Abend ist dann wieder die DFB-Elf dran. Um 22 Uhr startet das Spiel Deutschland gegen die Elfenbeinküste. Nicht nur Deutschland, auch die EU soll deutlich sparen, zumindest wenn es nach Bundeskanzler Merz geht. Der bisherige Vorschlag für den nächsten EU-Haushalt ab 2028 ist aus seiner Sicht unbezahlbar. Mindestens 15 Milliarden Euro mehr im Jahr würden dadurch laut Merz aus Deutschland in den EU-Haushalt fließen. Die EU-Kommission hatte vorgeschlagen, das Gemeinschaftsbudget deutlich aufzustocken. Mitten in der Nacht sind in München zwei Güterwaggons von einer Brücke abgestürzt. Eine Person ist dabei schwer verletzt worden, wie es hieß. Die beiden Waggons fielen von der Brücke und blieben auf der Straße liegen. Die Polizei hat die Unfallstelle abgesperrt. Was der Güterzug geladen hatte, war zunächst unklar. Es handele sich aber um kein Gefahrgut, so die Polizei. Die Ursache des Unfalls ist noch unklar. Fake-Shops sollen schneller aus dem Internet verschwinden. Die Verbraucherschutzminister der Länder fordern dafür vom Bund einen nationalen Aktionsplan, um die Betrugsmasche besser bekämpfen zu können. Dirk Zeitler erklärt, worum es geht.
4: Sie sehen aus wie echte Online-Shops, sind aber Fallen. Denn sie verkaufen Online-Waren, die sie nie verschicken, ob Handys, Sneaker oder Fahrräder. Angesichts der Fußball-WM warnen Verbraucherschützer auch vor betrügerischen Angeboten von Fanartikeln und Tickets.
3: In diesem Jahr stehen in Ostdeutschland noch mehrere Landtagswahlen an und Linken-Chefin Schwertner hat vorher harte Auseinandersetzungen mit der AfD angekündigt. Wir werden den Osten nicht den Nazis überlassen, sagte sie beim Bundesparteitag in Potsdam wörtlich. Außerdem hat sie die Politik der Bundesregierung angegriffen. Die gehe mit der Kettensäge an Rente, Gesundheit, Arbeitszeit und Bildung.
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5: Mit Tanja Scholl. Ausgerechnet zum Start der Hitzewelle gibt's wieder Blaualgenalarm am Altmühlsee. Die Strände Schlungenhof und Schmur am See sind besonders stark von den Bakterien befallen. Das Gesundheitsamt hat deswegen ein Badeverbot ausgesprochen. In der abgegrenzten Badebucht in Schlungenhof kann allerdings weiter geplanscht werden. Der Strandwald ist auch betroffen.

aber nicht so stark wie die anderen beiden Strände. Deswegen besteht hier nur eine Badewarnung. Blaualgen erkennt man daran, dass das Wasser bläulich-grün verfärbt und milchig trüb ist, Schlieren an der Oberfläche zu sehen sind oder es muffig riecht. Die Bakterien können Hautreizungen, Übelkeit oder Durchfall verursachen. Besonders Kleinkinder und Haustiere sollten deshalb nicht ins Wasser gehen.

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1: Spieglein, Spieglein an der Wand, wer hält die besten Andachten im ganzen Land? Na, ich bin es sicher nicht. Es gibt Menschen, die mit mehr Raffinesse und theologischer Tiefe predigen als ich. Aber ich kann auch was? Witze erzählen im Gottesdienst. Da habe ich Stärken. Warum überhaupt dieses Vergleichen? Wer hat die besten Andachten? Naja, Instagram und Co. sind da nicht ganz unschuldig. Habe ich genauso viele Follower, Likes, Reaktionen? Ich bin da auch empfänglich und möchte mir aber auch klarer werden, wie das alles so funktioniert. Auch Jesus musste sich mal zu einer Abstimmung stellen. Die Leute mussten wählen zwischen ihm und einem Verbrecher namens Barabbas. Der Verbrecher gewann, Jesus landete am Kreuz. Bitter in dem Moment, aber letztlich zu unser aller Wohl, so die Bibel. Insgesamt findet die Bibel das Vergleichen negativ. Denn ich werde immer irgendjemanden finden, der oder die besser, schöner und, ja, ich gebe es zu, witziger ist. Gott ist es wurscht. Er liebt uns, wie wir sind. Und deshalb möchte ich mich auch lieben, wie ich bin. Und lächle mich jetzt mal bewusst an, wenn ich mich in einem Spieglein an der Wand sehe.
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6: Ich bin Fabian Schaffer, guten Morgen. In München sind zwei Waggons eines Güterzugs von einer Brücke etwa 5 Meter in die Tiefe gestürzt. Eine Person ist dabei schwer verletzt worden. Die Polizei hat die Unfallstelle abgesperrt. Wie es zu dem Unfall kam, ist noch unklar. Die Strecke wird laut der Deutschen Bahn nur von Güterzügen benutzt. Für den Personenverkehr soll es keine Einschränkungen geben. Die Linken-Chefin Schwertner hat zum Start des Parteitags in Potsdam dazu aufgerufen, mit aller Kraft gegen einen Rechtsruck zu kämpfen. Angesichts der kommenden Landtagswahlen sagte sie, dass die AfD von den Schalthebeln der Macht ferngehalten werden soll. Schwertner hat außerdem auch die Politik der Bundesregierung angegriffen. Kanzler Merz gehe mit der Kettensäge an Rente, Gesundheit, Arbeitszeit und Bildung. Viele Krisen und kaum Wirtschaftswachstum, so begründet Bundesbauministerin Huberts, dass die Bundesregierung sparen muss. Und das wird sie wohl konkret auch beim Wohngeld. Geplante Kürzungen würden alle bisherigen Empfänger betreffen, hat Huberts in der Rheinischen Post angekündigt. Ein Drittel der Haushalte, die es bisher bekommen, werden demnach ganz rausfallen. Wie viel Geld soll die EU zur Verfügung haben? Die Kommission will, dass das Gemeinschaftsbudget der Union ab 2028 deutlich aufgestockt wird. Deutschland ist aber gegen den Plan. Bundeskanzler Merz hat nach einem Gipfel in Brüssel gesagt:
7: Dieser Vorschlag, den wir jetzt von der Kommission und vom Rat haben, ist ein Vorschlag, der bei uns mindestens 15, eher 20 Milliarden Euro höhere Beiträge pro Jahr auslösen würde an den europäischen Haushalt. Und dass das angesichts unserer Haushaltslage im Augenblick nicht darstellbar ist, und zwar auf lange Zeit nicht darstellbar ist,

0: glaube, das wird jedem klar, wenn er einfach nur mal die Zahlen hört.
1: Thema beim EU-Gipfel waren auch mögliche Verhandlungen mit Russland wegen des Ukraine-Kriegs. Bei der Fußball-WM hat Brasilien den erwarteten Sieg gegen Haiti eingefahren. 3:0 war der Endstand. Damit liegen die Brasilianer in Gruppe C auf Platz 1, punktgleich mit den Marokkanern, die vorher mit 1:0 gegen Schottland gewonnen haben. Schon sicher in der K.O.-Runde sind die USA nach einem 2:0-Sieg gegen Australien. Und gerade spielt noch die Türkei gegen Paraguay. Heute Abend ist dann wieder Deutschland dran. Ab 22 Uhr geht es gegen die Elfenbeinküste.
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3: Mit Tanja Scholl. Weite Reise für ein gefährliches Kletterabenteuer. Zwei Jugendliche aus Prag sind bei Kammerstein auf den Funkturm am Heidenberg gestiegen. Die 16- und 17-Jährigen waren durch ein Loch im Zaun auf das Gelände gelangt und anschließend auf den Sendemast geklettert. Und das bis in 200 Meter Höhe. Ein Zeuge beobachtete das und informierte die Polizei. Die forderte die Jugendlichen auf, den Funkturm wieder zu verlassen. Mit Erfolg. Die Eltern der beiden reisten anschließend extra aus Prag an, um ihre Kinder bei der Polizei in Schwabach abzuholen. Der Hintergrund für die Aktion könnte das sogenannte Roofing sein. Ein riskanter Social-Media-Trend, bei dem Jugendliche auf Gebäude klettern, um dort Fotos oder Videos zu machen.

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1: In der Nürnberger Altstadt gibt's jetzt ganz wichtige neue blaue Schilder. 98.6 Charivari, die Steffi ist hier. Wunderschönen guten Morgen euch. Die Schilder zeigen euch nämlich den Weg zu den öffentlichen Trinkbrunnen. Darauf zu sehen, ein Wasser.

0: Wasserhahn und ein Trinkglas. Damit sind die Wasserstellen jetzt viel leichter zu finden. Die Stadt Nürnberg hat die Schilder im Rahmen ihres Hitzeaktionsplans aufgestellt. Insgesamt gibt es in der Altstadt 5 Trinkbrunnen, am Lorenzer Platz, Hallplatz, in der Karolinengasse, am Ludwigsplatz und auf dem Hauptmarkt. Der Brunnen am Hauptmarkt ist wegen Bauarbeiten momentan allerdings gesperrt. Dafür könnt ihr unter der Woche im Rathaus am Hauptmarkt kostenlos eure Wasserflasche auffüllen. Jetzt bei der Hitze in den nächsten Tagen ist viel Trinken ganz, ganz wichtig. Deshalb hier der offizielle Reminder, neben Kaffee heute Morgen auch mal einen Schluck Wasser dazwischen quetschen.
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1: In zwei neuen Filmen in unseren fränkischen Kinos geht es um aktuelle und um frühere Probleme. Vorhang auf für Savage House und LOL 2.0. Mit Mitte 50 fühlt sich die zweifache Mutter Anne in LOL 2.0 frei und jung. Aber als sie von ihrem Sohn erfährt, dass sie Oma wird, ist das vorbei.
2: Ich war jetzt schwanger.
3: Von wem denn?
2: Von mir, denke ich mal, Mama.
3: Wirklich? Aber wie?
2: Ich muss dir doch nicht erklären, wie man Babys macht.
3: Nein.
2: Du bist wirklich komisch. Freust du dich denn gar nicht?
3: Ja.
1: Aber jetzt kommt sich Anne alt vor. Und dann zieht auch noch ihre 23-jährige Tochter Louise wieder bei ihr ein.
4: Ich bin nicht mehr das Dienstmädchen für niemanden. Geschweige denn sauge ich in deinem Zimmer, in diesem Saustall.
5: Niemand verlangt von dir, dass du mein Zimmer aufräumst.
4: Es macht mich wahnsinnig, mit anzusehen, wie du dich zurückentwickelst.
5: Du entwickelst dich zurück, hast Schiss vorm Erwachsenwerden.
4: Du redest Bullshit, ich bin eine Erwachsene, Madame.
5: Eine Erwachsene? Die sich vor einem Enkel und ein paar Falten auf der Stirn fürchtet.
1: Wie schon der Filmtitel verrät, ist LOL 2.0 eine Fortsetzung. Das erste Mal, dass Frankreichs Superstar Sophie Marceau die Rolle der Mutter spielte, ist aber schon 17 Jahre her. Im England des 18. Jahrhunderts spielt Savage House. Der Familie Savage ist Ansehen sehr, sehr wichtig. Umso besser, dass sich hoher Besuch ankündigt.
6: Der Herzog und die Herzogin kommen zum Dinner zu uns.
7: Wirklich? Der Herzog und die Herzogin von Devonshire? Dies ist unsere Chance.
6: Lasst uns alle makellos sein.
1: Deshalb wird der Wohnsitz auf Hochglanz gebracht. Und natürlich muss die Küchenmannschaft bei einem Testessen ihr Bestes geben.
8: Was zum Teufel ist das denn hier?
6: Es ist gar nicht so übel.
8: Sicherlich ungeeignet für einen verdammten Herzog. Man wird uns an den Galgen hängen. Der nächste Gang!
1: Mit Adelsromantik à la Downton Abbey hat Savage House nichts zu tun. Es ist eine böse und auch sehr heftige Satire auf die englische Aristokratie. Stefan Grundler, 98.6 Charivari, Kinoredaktion.

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9: Ich bin Fabian Schaffer. Guten Morgen. In München sind zwei Waggons eines Güterzugs von einer Brücke etwa 5 Meter in die Tiefe gestürzt. Eine Person ist dabei schwer verletzt worden. Die Polizei hat die Unfallstelle abgesperrt. Wie es zu dem Unfall kam, ist noch unklar. Die Strecke wird laut der Deutschen Bahn nur von Güterzügen benutzt. Für den Personenverkehr soll es keine Einschränkungen geben. Die Linken-Chefin Schwertner hat zum Start des Parteitags in Potsdam dazu aufgerufen, mit aller Kraft gegen einen Rechtsruck zu kämpfen. Angesichts der kommenden Landtagswahlen sagte sie, dass die AfD von den Schalthebeln der Macht ferngehalten werden soll. Schwertner hat außerdem auch die Politik der Bundesregierung angegriffen. Kanzler Merz gehe mit der Kettensäge an Rente, Gesundheit, Arbeitszeit und Bildung. Viele Krisen und kaum Wirtschaftswachstum, so begründet Bundesbauministerin Huberts, dass die Bundesregierung sparen muss. Und das wird sie wohl konkret auch beim Wohngeld. Geplante Kürzungen würden alle bisherigen Empfänger betreffen, hat Huberts in der Rheinischen Post angekündigt. Ein Drittel der Haushalte, die es bisher bekommen, werden demnach ganz rausfallen. Wie viel Geld soll die EU zur Verfügung haben? Die Kommission will, dass das Gemeinschaftsbudget der Union ab 2028 deutlich aufgestockt wird. Deutschland ist aber gegen den Plan. Bundeskanzler Merz hat nach einem Gipfel in Brüssel gesagt:
10: Dieser Vorschlag, den wir jetzt von der Kommission und vom Rat haben, ist ein Vorschlag, der bei uns mindestens 15, eher 20 Milliarden Euro höhere Beiträge pro Jahr auslösen würde an den europäischen Haushalt. Und dass das angesichts unserer Haushaltslage im Augenblick nicht darstellbar ist, und zwar auf lange Zeit nicht darstellbar ist, ich glaube, das wird jedem klar, wenn er einfach nur mal die Zahlen hört.
9: Thema beim EU-Gipfel waren auch mögliche Verhandlungen mit Russland.

0: des Ukraine-Kriegs. Bei der Fußball-WM hat Brasilien den erwarteten Sieg gegen Haiti eingefahren. 3:0 war der Endstand. Damit liegen die Brasilianer in Gruppe C auf Platz 1, punktgleich mit den Marokkanern, die vorher mit 1:0 gegen Schottland gewonnen haben. Schon sicher in der K.O.-Runde sind die USA nach einem 2:0-Sieg gegen Australien. Und gerade spielt noch die Türkei gegen Paraguay. Heute Abend ist dann wieder Deutschland dran. Ab 22 Uhr geht es gegen die Elfenbeinküste.
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2: Mit Tanja Scholl. Der schöne Brunnen auf dem Nürnberger Hauptmarkt ist gerade nicht ganz so schön anzusehen, denn im unteren Bereich wird er durch ein weißes Tuch verhüllt. Warum das so ist, erklärt Bürgermeister Nasser Ahmed.
3: Es handelt sich um einen Sichtschutz wegen einer Reinigung, der Entfernung von Veralgungen, Verkalkungen, Malerarbeiten. Also man kann sagen, der ganz normale Bauunterhalt. Und die gute Nachricht ist, das dauert auch gar nicht lange. Schon Ende nächster Woche wird es wieder abgebaut sein und man kann die ganze volle Pracht dann erleben.
2: Der Brunnen wurde bereits Ende des 14. Jahrhunderts errichtet. Das Original befindet sich inzwischen im Germanischen Nationalmuseum. Auf dem Hauptmarkt steht seit mehr als 100 Jahren eine Kopie.

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2: Ich bin Fabian Schaffer. Guten Morgen. In München sind in der Nacht zwei Waggons eines Güterzugs von einer Brücke etwa 5 Meter in die Tiefe gestürzt. Eine Person wurde lebensgefährlich verletzt. Warum der Zug entgleiste und von der Brücke fiel, muss noch geklärt werden. Laut einer Sprecherin der Deutschen Bahn passierte das Unglück auf einer Strecke, die ausschließlich von Güterzügen genutzt werde. Einschränkungen im Regional- oder Fernverkehr gäbe es nicht. Bald endet der Tankrabatt. Danach sollte es auf jeden Fall neue Entlastungsmaßnahmen geben, finden 49% der Befragten in einer YouGov-Umfrage. Folgeentlastungen für tendenziell nicht angebracht, halten dagegen 22% der Befragten. Der seit Anfang Mai geltende Tankrabatt soll nach dem Willen der schwarz-roten Koalitionsfraktionen im Juli nicht fortgesetzt werden. Heiß ist es derzeit überall in Deutschland, aber ganz besonders im Süden und Westen des Landes. Der Tageshöchstwert wurde mit 38,5 Grad gestern im bayerischen Kitzingen gemessen, teilte der Deutsche Wetterdienst mit. Bad Kreuznach in Rheinland-Pfalz lag mit 38 Grad knapp dahinter, gefolgt von Waghäusel-Kirlach in Baden-Württemberg und Andernach in Rheinland-Pfalz mit 37,5 Grad. Bei der Fußball-WM in den USA, Mexiko und Kanada steht noch Mexiko, der zweite Gastgeber, vorzeitig in der K.O.-Runde. Die USA besiegten Australien mit 2:0. Den erwarteten Sieg fuhr auch Brasilien gegen Haiti ein, 3:0 der Endstand. Und Marokko setzte sich mit 1:0 gegen Schottland durch. Heute muss dann unter anderem das deutsche Team ran. Gegner im zweiten Gruppenspiel ist die Elfenbeinküste. Los geht's um 22 Uhr.
3: Sonne pur an diesem Wochenende. Heute bei 34 Grad maximal, morgen sogar 35 Grad. Unser Regenradar zeigt allerdings an, dass es heute Regen geben kann stellenweise und auch morgen, da sogar Gewitter dann am Mittag. Aber so eine Abkühlung wird uns ja schon irgendwie auch gut tun, weil die Temperaturen bleiben hoch. Am Montag 35 Grad, Dienstag 32 Grad.
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3: Endlich wieder Trikot tragen. Steffi ist hier, schönen guten Morgen zusammen. Ja, da gibt's ja ganz viele verschiedene und manche sind original, andere gefälscht. Darüber haben wir mit euch diskutiert bei unserer Mittwochsfrage. Ist es okay, dass man gefälschte Trikots kauft? Weil klar, die sind deutlich günstiger und auch oft richtig gut nachgemacht. Aber gleichzeitig leidet darunter ja auch die Marke und der Schwarzmarkt wird gestärkt. Ein Fazit gibt's gleich hier. Nach einer Nummer zum laut aufdrehen, Fenster runter, den Wind genießen, Bruce Springsteen mit Streets of Philadelphia gleich und wir starten rein mit Jermaine Jackson und Pia Sadora. Ich wünsche euch einen wunderschönen Samstag.

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1: Die WM-Stimmung in Deutschland kommt langsam aber sicher an. Und beim Public Viewing ist für viele das Deutschland-Trikot ein Muss. 88.6 Charivari, die Steffi ist hier. Hi zusammen. Aber mal Hand aufs Herz. Ist das bei euch ein Original oder dann doch die billige Fälschung? Klar sind die Fälschungen viel günstiger. Der Schwarzmarkt schadet am Ende aber den Marken und auch den Verbänden. Deshalb haben wir euch heute gefragt, ist es okay, dass man gefälschte Trikots kauft? Hörer Markus findet, ja.
2: Ich persönlich muss sagen, ich habe damit kein Problem. Ich finde es auch scheiße, ne, weil Fälschung ist immer kacke, immer blöd. Aber wenn man halt immer die Preise immer weiter nach oben treibt und immer weiter, noch weiter, um noch mehr Geld zu regenerieren für den Machterhalt oder keine Ahnung was, finde ich das nicht in Ordnung.
1: So sehen das auch 62% von euch in unserer Instagram-Umfrage. 38% halten dagegen. So auch ich und Hörer Michael. Er schreibt uns auf WhatsApp. Man bekommt für 100 Euro einen Artikel, welcher dich auf Dauer eben nicht vergiften könnte, weil entsprechende Produkttests durchgeführt werden. Und es würde ja auch bedeuten, dass wenn mein Nachbar eine Sache erfindet, ich es nachmachen kann und für meine Erfindung verkaufen kann. Nichts anderes ist unser Markengesetz. Es schützt unsere Unternehmen. Und er hat auch eine Lösung, denn er hat sein Trikot Second Hand gekauft. Es gibt also auch Alternativen zu den teuren Originaltrikots, die nicht eine Fälschung sind.
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8: Das wird ein richtig heißes Wochenende. Jetzt um kurz nach 7:30 kann man noch ein bisschen lüften. Heute dann noch 35 Grad am Tag, viel Sonne, auch ein paar Wolken.

0: Morgen dann auch 35 Grad und Sonne und auch in die neue Woche starten wir mit Temperaturen weit über 30 Grad. Mit ganz viel Glück kann es immer mal wieder leichten Regen geben.
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1: Der Sommer kommt. Und wie? Steffi hier mit euch auf 88.6 Charivari. Hi zusammen. Heute Morgen Samstag und Sonntag Temperaturen weit über 30 Grad. Deshalb gibt's jetzt Tipps vom Team, wo ihr euch ideal abkühlen könnt. Kollegin Sarina hat eine Idee.
2: Wenn es uns oben zu heiß wird, dann geht's einfach immer tiefer nach unten in den Untergrund. In das größte Felsenkellerlabyrinth Süddeutschlands, direkt unter Nürnberg. Und da ist es garantiert immer angenehm kühl. Und es gibt regelmäßig spannende Führungen. Zum Beispiel die Dunkelführung nur mit Laternen in der Hand. Oder auch die Rotbierführung.

0: mit Bier in der Hand und einiges mehr. Und nicht nur das. Die perfekte Kombi aus historischen Fakten und spaßigem Rätselraten gibt es bei den beiden Escape Rooms. Direkt unter Nürnberg, mitten in den Felsengängen. Da können wir auf Schatzsuche eines letzten Willens gehen oder sogar einen längst vergangenen Mord aufklären und uns dabei ordentlich abkühlen in den historischen Felsengängen unter Nürnberg.
1: Spannend. Danke dir, Sarina. Noch mehr Tipps vom Team zum Abkühlen gibt's in genau einer Stunde hier auf 98.6 Charivari.
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3: Ich bin Fabian Schaffer, guten Morgen. Bei der Fußball-WM in den USA, Kanada und Mexiko hat die Türkei ihr zweites Vorrundenspiel verloren und ist damit vorzeitig ausgeschieden. Trotz Überzahl verloren die Türken mit 0:1 gegen Paraguay. Zuvor hatte Brasilien Haiti mit 3:0 geschlagen und Marokko setzte sich mit 1:0 gegen Schottland durch. Die USA feierten ein 2:0 gegen Australien und stehen damit vorzeitig in der K.O.-Runde. In München sind in der Nacht zwei Güterzugwaggons von einer Brücke gestürzt. Dabei ist eine Person lebensgefährlich verletzt worden. Zwei Güterzüge waren beim Rangieren zusammengestoßen. Die Waggons fielen 5 Meter in die Tiefe und landeten auf der Straße. Der Regional- und Fernverkehr ist nicht betroffen. Laut einer YouGov-Umfrage wollen 70% der Deutschen nach dem Ende des Tankrabatts neue Entlastungen. Der Tankrabatt läuft Ende Juni aus und soll laut Schwarz-Roter Koalition nicht verlängert werden. Besonders beliebt wäre eine Senkung der Mehrwertsteuer auf Lebensmittel. 89% fänden das sinnvoll. Die Sparpläne der Bundesregierung treffen die Empfänger von Wohngeld besonders hart. Viele müssen mit Einbußen rechnen, einige könnten sogar leer ausgehen. Das hat Bauministerin Huberts in der Rheinischen Post angekündigt. Mehr dazu von Babette Büchner.
4: In bestehende Bescheide soll nicht eingegriffen werden, aber Wohngeld wird in der Regel für 12 Monate bewilligt. Danach muss es neu beantragt werden. Ein Drittel der Empfänger werde dann nach den Worten von Huberts sogar komplett rausfallen. Bund und Länder müssten beim Wohngeld jeweils 1 Milliarde Euro einsparen. Die meisten Wohngeldbezieher sind Rentner und Familien.
5: Ja, also so fühlt sich der Sommer an. Pünktlich zum Sommeranfang morgen, heute auch wieder Temperaturen weit über 30 Grad. 34 Grad heute maximal, morgen 35 Grad. Stellenweise kann es auch Regen geben, auch am Montag bei 35 Grad. Da würde ich mich klar drüber freuen und die Pflanzen auch.
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5: Wunderschönen guten Morgen, die Steffi ist hier. Zwischen Fußball-WM und Hitze sprechen wir gleich auch über ein ernstes, aber sehr, sehr wichtiges Thema. Am Nürnberger Hauptbahnhof wurden immer wieder Mädchen von kriminellen Banden angesprochen. Was passiert ist, wie der aktuelle Stand der Ermittlungen ist und ob wir uns irgendwie schützen können, fragen wir den Pressesprecher vom Polizeipräsidium Mittelfranken, Michael Petzold. Gleich nach 7 Seconds und rein geht's jetzt mit Mike Oldfield, Moonlight Shadow. Ich freue mich, dass ihr mit dabei seid.

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2: Nürnberg ist seit Tagen groß in den Schlagzeilen, aber leider mit einer sehr, sehr schlimmen Geschichte, die jetzt Stück für Stück ans Licht kommt. Steffi hier mit euch auf 98.6 Charivari. Schönen guten Morgen zusammen. Es geht um das Stichwort Grooming. Am Nürnberger Hauptbahnhof sollen sich mehrere Männer über einen längeren Zeitraum das Vertrauen von jungen Mädchen erschlichen und sie mit Drogen gefügig gemacht haben, bis hin zum sexuellen Missbrauch. Wir haben mit Michael Petzold, Pressesprecher vom Polizeipräsidium Mittelfranken, gesprochen. Wie ist denn der aktuelle Stand der Ermittlungen?
3: Mittlerweile konnten wir gut 15 Tatverdächtige identifizieren in verschiedensten Straftats- und Deliktsbereichen. Von den 15 Tatverdächtigen befinden sich mittlerweile schon 4 in Untersuchungshaft. Gegen mehrere wurden bereits Haftbefehle erlassen. Die suchen wir uns noch und hoffen, dass wir die auch so schnell wie möglich dahin bringen, wo sie am

0: Ende des Tages auch hingehören. Von den Opfern, muss man sagen, konnten wir bislang 16 Mädchen oder Frauen identifizieren. Die sind alles im Alter zwischen 13 und 18 Jahren. Und da ist natürlich auch ganz viel Arbeit für uns.
1: Ja, das glaube ich sofort. Was für ein Ausmaß. Können wir denn konkret auf irgendwas achten, wenn wir in der Gegend rund um den Hauptbahnhof unterwegs sind?
0: Um die Frage jetzt zu beantworten, würde ich gerne noch eins ausführen. Und zwar haben wir bislang auch keine Erkenntnisse, dass sich diese Männer an irgendwelche Mädchen ranmachen, so, die zufällig da einfach durchlaufen. Meistens sind es tatsächlich Mädchen, die sich da freiwillig auch aufhalten und freiwillig auch mit den Leuten dann natürlich, weil sie geschmeichelt sind, in Kontakt treten. Generell gilt, wenn ihnen irgendwas komisch vorkommt, wenn sie denken, irgendwie habe ich gerade ein ungutes Gefühl, dann rufen sie die 110. Wir kommen lieber einmal öfters als einmal zu wenig.
1: Okay, das beruhigt ja vielleicht schon mal einige Eltern da draußen. Zumindest ein wenig, aber wie können wir uns jetzt konkret schützen?
0: Das ist ein sehr herausgenommenes Phänomen, das uns da gerade betrifft, auch in einem sehr begrenzten Personenkreis, muss man auch sagen. Generell gilt allerdings, mit Kindern ganz viel reden, aufklären, ganz offen, aber in gewissem Alter sprechen. Wie gehe ich damit um, wenn mich Menschen ansprechen? Mit wem rede ich? Was mache ich, wenn ich ein komisches Gefühl habe? Habe ich ein Handy dabei? Rufe ich mal meine Mama an? Aufklären, was sind denn eigentlich Drogen? Ich darf generell nichts nehmen von fremden Menschen. Ich gehe auch nicht mit fremden Menschen mit. Und das sind so die Basics, die so gut wie jedes Elternpaar sehr schnell lernt.
1: Vielen Dank an Michael Petzold vom Polizeipräsidium Mittelfranken, dass Sie uns mitnehmen in Ihre Arbeit zu diesem Fall. Das ganze ausführliche Gespräch findet ihr auch als Podcast bei uns auf der Website. Da wird dann nochmal deutlich tiefer und intensiver in den Fall eingetaucht. Könnt ihr euch anhören auf 98.6charivari.de.
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5: Sonne pur an diesem Wochenende. Heute bei 34 Grad maximal, morgen sogar 35 Grad. Unser Regenradar zeigt allerdings an, dass es heute Regen geben kann stellenweise und auch morgen, da sogar Gewitter dann am Mittag. Aber so eine Abkühlung wird uns ja schon irgendwie auch gut tun, weil die Temperaturen bleiben hoch. Am Montag 35 Grad, Dienstag 32 Grad.
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1: Also jetzt ist er so richtig da, der Sommer. Steffi hier mit euch auf 88.6 Charivari. Schönen guten Morgen zusammen. Heute Morgen, Samstag, Sonntag, das ganze Wochenende. Temperaturen über 30 Grad. Deshalb gibt's jetzt Tipps vom Team, wo ihr euch ideal abkühlen könnt. Ich meine, Freibad, See und Co. kennen wir ja alle, aber Kollege Patrick hat eine andere Idee.
2: Also meine Tipps sind auf jeden Fall Museen. Ich finde, man geht sowieso zu selten da, wo man zu Hause ist, ins Museum. Ich gehe ganz oft im Urlaub oder sowas, dann in fremden Städten in Museen, aber daheim nie. Ich kenne von den Museen in Nürnberg ehrlich gesagt nur die allerwenigsten. Und deswegen ist das ein Tipp für die warmen Tage, weil im Museum ist es meistens kühl und man hat was zu tun. Ach, das ist total angenehm. Und man lernt dazu, also mehr Vorteile braucht es noch nicht. Also mein Tipp für warme Tage, kühle Museen.
1: Danke dir, Patrick. Ja, an Museen habe ich tatsächlich auch gedacht, vor allem ans Zukunftsmuseum und Co., weil die haben da ja viele Maschinen rumstehen, die müssen sie bestimmt runterkühlen. Mein Tipp für euch, ab ins Kino, da gibt's Eis, kühle Getränke und eine Klima. Dazu ein guter Film, wie zum Beispiel der neue Star Wars mit Baby Yoda.

0: Oder Der Teufel trägt Prada 2 läuft auch noch. Macht es euch gemütlich, auch an den heißen Tagen. Wir sind bei euch, hier auf 98.6 Charivari.
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12: Ich bin Fabian Schaffer, guten Morgen. In München sind in der Nacht 2 Güterzugwaggons von einer Brücke etwa 5 Meter in die Tiefe gestürzt. Ersten Erkenntnissen zufolge passierte das Unglück bei einer Rangierfahrt. Warum der Zug entgleiste und von der Brücke fiel, muss noch geklärt werden. Eine Person wurde lebensgefährlich verletzt. Die Linke hat ihre Parteilinie verschärft und bewertet das israelische Vorgehen im Gazakrieg jetzt erstmals offiziell als Völkermord. Ein entsprechender Antrag wurde beim Bundesparteitag in Potsdam mit großer Mehrheit beschlossen. Heute wählt der Parteitag eine neue Doppelspitze. Beworben haben sich die bisherige Co-Chefin Schwertner und der Bundestagsabgeordnete Pantisano. Bei einem Blitzeinschlag auf einem Sportfest in Rastatt in Baden-Württemberg sind 9 Menschen verletzt worden. 6 von ihnen sind ins Krankenhaus gekommen. In Lebensgefahr schwebt niemand. Das Unglück passierte nachts auf einem Zeltlager beim Handballfest. Für heute warnt der Deutsche Wetterdienst vor weiteren, teils kräftigen Gewittern. Die Türkei ist bei der Fußball-WM in Nordamerika vorzeitig ausgeschieden. Das Team um Superstar Arda Güler verlor 0:1 gegen Paraguay und hat keine Chance mehr aufs Weiterkommen. Vorher hatte Brasilien gegen Haiti mit 3:0 gewonnen, Marokko besiegte Schottland 1:0 und die USA gewannen 2:0 gegen Australien. Die deutsche Nationalmannschaft spielt heute um 22 Uhr unserer Zeit gegen die Elfenbeinküste.

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1: Eine Minute nach neun, schönen guten Morgen auf die sonnigen, Moment, leicht wolkigen fränkischen Straßen, momentan ohne Meldungen. Falls ihr was seht, gerne 0800 98 6 98 6 direkt rein ins Studio oder eine WhatsApp schreiben. Danke euch und kommt gut und sicher an. Ich fasse mal zusammen. Hochsommer in Franken, 34 Grad heute maximal. Momentan haben wir schon 26 erreicht in Stein am Freilandterrarium, 23 sind es am Fürther Mare, geht aber heute hoch. Aber ja, ihr könnt jetzt noch durchlüften vielleicht am Vormittag, dann kommt noch ein bisschen Kühle rein. Am Abend und auch am Nachmittag gibt es vereinzelt Wärmegewitter. Die bleiben so örtlich, dass man es nicht vorhersagen kann, genau wo. Es bleibt aber dann auch die ganze Woche über sommerlich.
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1: Samstagmorgen, kurz nach neun am Familienwochenende. Hier ist der Fabi Fannewald. Grüße gehen raus an meinen kleinen Nachbarn, den Tom. Der hat mir gerade eine gelbe Blume gepflückt und mir in die Hand gedrückt, als er auf dem Weg zum Bäcker war. Du frühstückst gerade, ne? Lass dir den Donut schmecken. Papa, Flo, Mama, Chrissy und der Timo sind auch dabei. Also Tom, deine Blume ist gegossen, die liegt hier bei mir in der Sendung und nachher sagst du einfach...
2: Mama, Papa, kommt zum Spielen.
1: Ja, nicht der Franzi. Trefft euch einfach nachher zum Spielen, ihr zwei. Und wir starten einfach durch, spielerisch ins Familienwochenende mit eurem heißesten Kaffee oder Morgenkakao. Mit euch dabei ist der... Und gleich für euch mit dabei, exorbitanter 90er, Sleeping Satellite. Und wenn du die 80er magst, dann Nick...

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0: Text habt ihr drauf, oder? Samstagmorgen, Familienwochenende mit Fabi van der Weijs. Um 14 Minuten nach 9. Es wird ja alles nur noch eingespielt, alles nur noch aus der Konserve. Achtung bitte, ich versuche das folgende Geräusch live und in Farbe für euch zu machen. Achtung! Nicht schlecht, oder?
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0: Ah, also geht doch los mit dem Norrisring, ja? DTM-Champion Marco Wittmann, unser Lokalheld, ist dann in der nächsten Woche auch dabei bei der DTM. Und genau der stellt sich jetzt den besten Journalisten Frankens. Nämlich euch, den Kids, ja? Wir haben eine PK, also eine Pressekonferenz, mit ihm für euch klargemacht, so hochoffiziell, wo ihr so kommt mit Mikrofon und Umhänger und allem drum und dran. Da könnt ihr Kids alle Fragen rund um ihn, an ihn stellen, die DTM, um das Leben als Rennfahrer. Paul, was würdest du fragen?
2: Wurde er oft geblitzt?
0: Ja, wenn er zu schnell mal wieder fährt, ne? Mit dem normalen Auto. Vielleicht auch über den ersten Traumjob als Kind bis zum letzten Gedanken, bevor er dann aufs Gaspedal aber volle Kanne drückt. Also, hopp, auf zum Norrisring, ihr Reporter. Einfach jetzt gleich anmelden unter 98.6charivari.de. Also ganz ehrlich, ich habe gerade überlegt, DTM-Auto. Wenn du mich gerade beeindrucken wolltest mit einem Auto, aktuell müsste das ein Eiswagen sein.

0: Olympischen Spiele, war das 88? Biggi aus der Redaktion nickt. Da warst du noch nicht mal geboren. Woher willst du das? Ach, du hast gegoogelt. Okay, ja. Nee, ist klar, ist klar. So, wie geht's euch? Ihr seid ungeduldig. Ja, verstehe ich. Bei dem Wetter müssen wir uns was Tolles für euch überlegen. Für alle Kids, für alle Familien habe ich in der Viertelstunde die besten Tipps, was man an diesem Wochenende machen kann. Also dranbleiben.
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0: Um ganz genau 9:30 Uhr, halb 10. Gerade eben schreibe ich gerade noch zurück hier bei WhatsApp. Vielen Dank für die Meldung. Saarbrückener Straße stadtauswärts auf Höhe der Schule. Ich denke, es ist Blitzer und kein Bäcker. Aber wir schreiben gerade hin und her. Aber ich glaube, mal gucken, was da zurückkommt. Falls ihr weitere Meldungen habt, weitere Staus, weitere Blitzer, schreibt gerne auf WhatsApp oder ruft an 08000 98 6 98 6. Danke euch und gute Fahrt. Ich fasse mal zusammen. Hochsommer in Franken. Heute maximal 34 Grad. Oh ja, die Waldfee. Momentan gerade 25 Grad, haben wir schon gemessen am Walderlebniszentrum Tennelohe. Da ist guter Schatten immer. Am Altenfurter Fußballverein beim TSV, da messen wir 27 Grad, geht also heute noch kräftig hoch. Übrigens, die nächsten Tage geht es so weiter. Und für heute, ja, falls ihr irgendwie Public Viewing macht und sagt, ja, heute sollen noch Gewitter kommen. Ja, örtlich kommen Gewitter, es zieht so durch. Momentan angesagt so um 19 Uhr zieht ein Regen- und Gewittergebiet durch über Franken. Dann aber ab 22 Uhr, wenn das Deutschlandspiel ist, ist alles wieder trocken und warm. Es bleibt so die ganze Woche über.

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0: Mit Fabi van der Weid um 9.45 Uhr, dreiviertel 10. Ich glaube, Jubelschreie gibt es schon an diesem Wochenende, oder? Ganz frei Freibad sehen oder schön den See sehen. Meine Empfehlung bei den Temperaturen draußen, übrigens für alle Mutigen, Allersberg hat ja einen 10-Meter-Turm. Da war ich letztens wieder mit schlotternden Knien oben gestanden, während mein Sohn einfach runter ist. Okay, aber das ist eine andere Geschichte. Fußball ist heute Abend, 22 Uhr. Ui, jetzt wird ganz schön spät, gell, heute Abend. Gegen die Elfenbeinküste. Wir sind sehr gespannt. Wir schauen mit euch ja zusammen das Deutschlandspiel am kommenden Donnerstag im Tucher Sommergarten auf der Sommerinsel Schütt. Dafür laden wir 10 von euch ein, auf unsere Kosten. Plätze sind schon reserviert. Wie ihr rankommt, erfahrt ihr noch in dieser Sendung. Aber es gibt auch einen ganz gemütlichen Fußballabend im Kinosaal mit Snacks und Getränken. Und zwar für das zweite Gruppenspiel, also am Donnerstag der deutschen Nationalmannschaft im Cineplex in Fürth, aber nur für Frauen. Keine pöbelnden Männer, ja. Heute ab 20 Uhr keine Wahnsinnsgeschichten. Also übrigens, die Frauenmannschaft von Greuther Fürth ist auch mit dabei. Los geht's um 20 Uhr mit kleinen Stationen, Tischkicker im Foyer, Cineplex. 22 Uhr ist dann Anpfiff und da könnt ihr das Ganze angucken heute im Cineplex in Fürth. Coole Geschichte. Außerdem gibt's Bücherregale, Sitzsäcke, Leselounges unter freiem Himmel beim Stadtlesen in Fürth. Da verwandelt sich der Konrad-Adenauer-Anlage. Mensch, schwieriges Wort. Das ist gleich neben der Fürther Freiheit, ihr wisst wo, ne? Ist ein gemütliches Open-Air-Wohnzimmer. Da kann man sich hinsitzen, tausende von Büchern, da kann man schmökern. Und das den ganzen Tag über von 9 bis 20 Uhr. Schaut da einfach mal hin. Oder mein Kollege Maxi, der hat einen Traum und dein Traum ist voll. Welcher?
3: Ich habe da ja so einen kleinen Lebenstraum. Ich würde total gern mal in einer eigenen Seifenkiste sitzen. Ich finde das irgendwie total lustig und ja, ein Relikt aus vergangenen Zeiten. Dieses Wochenende ist es noch nicht so weit, aber ich kann mir anschauen, wie die Profis das machen. Denn schon zum 17. Mal findet an diesem Sonntag das Seifenkistenrennen in der Tulnau statt.

0: Straße statt. Kinder und Jugendliche von 6 bis 21 Jahren sind da mit dabei. Die Schirmherrschaft übernimmt wieder Oberbürgermeister Markus König und auf die Besucher wartet ein Nachmittag voller Spaß, spannender Rennen, aber auch Kaffee und Kuchen sowie eine Tombola wird es geben.
1: Ja, bloß nicht Kaffee und Kuchen vorm Seifenkistenrennen, wenn der Fahrt essen. Da wird es euch schlecht, garantiert, ja. Viel Spaß, egal was ihr tut, und falls ihr sagt, was, das war jetzt so schnell oder ich brauche noch mehr Tipps, dann guckt einfach auf unsere Website unter 98.6charivari.de. Viel Spaß!
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0: Ich finde, das ist genau die Geschwindigkeit von Sascha und dem Lied. Wie man sich bei dieser Geschwindigkeit, bei dieser Hitze bewegen kann, in dieser Zeitlupengeschwindigkeit. Lasst langsam angehen heute. Vormittag vielleicht noch ein bisschen schneller. Jetzt ist es nochmal mit 27 Grad einigermaßen, aber es geht heute hoch auf 34 Grad. Puh, Näheres zum Wetter gleich hier in wenigen Minuten und in der nächsten Stunde. Lasst einfach mal das Familienwochenende laufen. Auf dem Weg zum Einkaufen, vielleicht zu Hause beim späten Frühstück oder ja, wenn ihr auch im Garten ein bisschen arbeitet und Wasser gießt. In der nächsten Stunde freut euch auf was Kühles. Ich schicke euch nämlich ins klimatisierte Kino und das wird sehr, sehr spannend. Backrooms heißt der Streifen. Wenn ihr hinwollt, einfach dranbleiben.
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10: Ich bin Fabian Schaffern. In München sind in der Nacht zwei Waggons eines Güterzugs eine Brücke hinabgestürzt. Ein Mensch ist lebensgefährlich verletzt. Beim Rangieren waren offenbar zwei Güterzüge zusammengestoßen. Lea Matschulat berichtet.
11: Die beiden Waggons hängen wie ein V von der Brücke herunter. Jeweils ein Ende liegt demoliert auf der Straße, das andere hängt oben auf der Brücke fest. Und vermutlich gäbe es weitere Verletzte, wenn der Unfall am Tag passiert wäre, wenn der Autoverkehr über die insgesamt 4 Spuren rollt. Wer der lebensgefährlich Verletzte ist, ist noch unklar. Ein Bahnmitarbeiter? Ein Spaziergänger? Bis die Waggons von der Straße geräumt sind, kann es dauern.
10: Bei einem Blitzeinschlag auf einem Sportfest in Rastatt in Baden-Württemberg sind 9 Menschen verletzt worden. 6 von ihnen sind ins Krankenhaus gekommen. In Lebensgefahr schwebt niemand. Auch in Münsingen im Kreis Reutlingen hat ein Blitz eingeschlagen und eine Frau leicht verletzt. Für heute rechnet der Deutsche Wetterdienst mit weiteren Gewittern, teils kräftig, vereinzelt auch als Unwetter. Viele Krisen und kaum Wirtschaftswachstum. So begründet Bundesbauministerin Huberts, dass die Bundesregierung sparen muss. Und das wird sie wohl konkret auch beim Wohngeld. Geplante Kürzungen würden alle bisherigen Empfänger betreffen, hat Huberts in der Rheinischen Post angekündigt. Ein Drittel der Haushalte, die es bisher bekommen, werden demnach ganz rausfallen. Bei der Fußball-WM ist die Türkei vorzeitig ausgeschieden. Die Mannschaft verlor mit 0:1 gegen Paraguay und kann die K.O.-Runde nach der zweiten Niederlage im zweiten Spiel nicht mehr erreichen. Co-Gastgeber USA sicherte sich dagegen durch ein 2:0 gegen Australien den vorzeitigen Einzug ins 16. Finale. Außerdem gewann Brasilien.

0: Brasilien mit 3:0 gegen Haiti und Marokko mit 1:0 gegen Schottland. Die deutsche Mannschaft trifft ab 22 Uhr unserer Zeit auf die Elfenbeinküste.
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2: Um 10:02, schöne guten Morgen auf die sonnigen frankischen Straßen. Nürnberg-Saarbrückener Straße, hier kann es auch blitzen und zwar nicht die Sonne, sondern genau, der Blitzer. Fahrt vorsichtig an gewohnter Stelle dort. Andere Staus und Blitzer momentan sind uns nicht bekannt. Falls ihr sagt, stopp, da ist was, dann kurz anrufen. 08000 98 6 98 6 oder eine kurze WhatsApp schreiben. Selbe Nummer. Danke und gute Fahrt. 26 Grad haben wir schon in Großschwarzenlohe am Einkaufszentrum. Da ist einiges los. Da wollen viele, glaube ich, so in der morgendlichen noch nicht ganz so Hitze raus. Am Weißen Turm haben wir 27 Grad. Es geht heute hoch auf 33 Grad. Heute insgesamt sehr, sehr sonnig, sehr heiß. Sucht euch ein plattiges Schätzchen oder ein schattiges Plätzchen. Wenn ihr euch Sorgen macht ums Public Viewing heute Abend, also so gegen 18, 19 Uhr, ziehen über die gesamte Region einzelne Schauer und zum Teil heftige Gewitter. Dann ab 22 Uhr soll es aber wieder zum Anpfiff der deutschen Mannschaft trocken sein. Jo, so geht's auch weiter. Hochsommerlich die ganze Woche.
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2: Ja. Biggie aus der Redaktion, die stöhnt schon wieder, weil es hier bei uns im vierten Stock ganz schön schwitzig ist. Gruß an alle Dachgeschossbewohner aktuell, aber ich finde, so eine Dachgeschosswohnung, die hat aktuell auch viele Vorteile. Ja? Man kann Nutella mit dem Strohhalm trinken. Und hier nochmal eine ganz eindringliche Warnung. Auch wenn ihr euer Auto nur kurz beim Einkaufen stehen lasst und auch das Fenster einen Spalt offen lasst, bitte lasst bei diesen Temperaturen kein Bier im Auto.
3: Oh, es ist nein. Van der Weyde.
2: Was ist denn mit dem Kind und Hund und Auto, sollte wirklich jetzt jeder verstanden haben. So, durch den geöffneten Spalt schallet heraus ein 80er von Wham. Last Christmas, nein. Wake Me Up Before You Go Go und Warnung aus den 90ern für euch jetzt. Schuhe anlassen vor dem Glascontainer. Annie Lennox, Walking on Broken Glass.

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0: Oh, war das Mikrofon schon offen? Das tut mir leid. 10.15 Uhr, da kann ich nur mitsingen. Heute Abend, ich freue mich richtig drauf. Côte d'Ivoire, die Elfenbeinküste. 22 Uhr in Toronto wird angestoßen gegen Deutschland in Kanada. Wir planen für dich aber schon mal das Spiel unter der kommenden Woche am Vize-Freitag.
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0: Also wir gucken voraus jetzt schon mal aufs dritte Gruppenspiel von Deutschland und wir machen dazu einen 98.6 Charivari Fußballabend. 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Dafür laden wir dann mal entspannt 10 von unseren Lieblingshörerinnen und Hörern, naja, euch. Wir laden euch ein und spendieren euch Snacks, Trinken, haben schon einen Platz reserviert. Es wird ein schöner Abend. Plätze haben wir, da müsst ihr nicht früh um 6 die Handtücher über die Liegen werfen dort. Wie könnt ihr dabei sein? Ganz easy. Einfach in den nächsten Tagen dann ab Montag auf dieses Geräusch hier achten. Ja, wenn das kommt, dann seid ihr eigentlich mittendrin schon fast im 98.6 Charivari Fußballabend. Ja, was? BG aus der Redaktion fragt gerade, wie ich getippt habe. Für Donnerstag Deutschland-Ecuador. Na, zwei Deutschland-Dor und ein Ecuador.
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0: Biggie schaut immer noch irritiert. Na, 2:1 Deutschland, Mann. Muss man denn alles erklären hier? 10.16 Uhr.

0: Familienwochenende hier, 98.6 Charivari mit Fabi van der Weijs. Ja, durch die Augen eines Kindes könnt ihr sehen, aber ich glaube, ich kann euch mit euren Kindern in den Film hier nicht reinchecken. Bitte nicht erschrecken jetzt, es wird gruselig.
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0: Ich check jetzt gleich nochmal den Film mit euch, heißt Backrooms. Und ich glaube, liebe Biggie aus der Redaktion, wir sind uns da einig, das ist kein Familienfilm. Da müsst ihr schon mit euren Halbwüchsigen reingehen. Also, Fakt ist, wir schicken euch ins Kino in der Viertelstunde. Backrooms heißt der Film. Wir checken gleich den Film mal ab mit euch. Es ist auf jeden Fall klimatisiert und vielleicht genau das Richtige für euch in den nächsten Tagen, wo es so heiß ist. Also, Kinotickets für die ganze Family gleich hier.
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12: Um genau 10.30 Uhr, 10:30, der Blick auf die fränkischen heißen Straßen B4 Nordwestring. Und zwar zwischen Bucherstraße und Rollner Straße, dichter Verkehr. Hier steht ihr 5 Minuten länger, hoffentlich mit Klimaanlage. B14, es wird geblitzt, Nürnberg Richtung Ansbach, zwischen Stein und Groß-Weißmannsdorf, außerdem in Nürnberg auf dem Seeweg und auf der Saarbrückener Straße auswärts. Kommt gut an, fahrt vorsichtig und wenn ihr weitere Staus und Blitzer seht, dann immer gern an die 08000 98 6 98 6 per WhatsApp oder einfach kurz anrufen. Danke und gute Fahrt. Hot, würde ich mal sagen, mit einzelnen minimalen Abkühlungen. Ich fasse zusammen, Hochsommer in Franken heute bis 33 Grad. Momentan haben wir 29 schon an Fürther Mare. Egal, ob wir heute an den Badesee geht oder sonst was, die Temperatur passt. An der Lorenzkirche ebenfalls 28 Grad. Es geht noch ein paar Grad hoch, 33 Grad heute am Nachmittag. Dann am Abend vereinzelt heftige Gewitter, zum Teil auch Niederschläge. Das wird so gegen zwischen 18 und 19:30 sein. Das ist momentan, was der Satellitenfilm mir zeigt. Danach, ab 22 Uhr, ist ja das Spiel. Das heißt, Public Viewing ist dann definitiv wieder warm und trocken. Also trocken von oben, das Bier und das andere müsst ihr schon für nasse und nässe sorgen.

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0: Ich höre schon wieder Klagen, oder?
1: Es ist heiß.
0: Ja. Sind das dieselben, die letzte Woche noch gesagt haben? Ganz schön kalt für den Sommer, ja? Aber wenn es euch zu heiß ist, okay, dann schicke ich euch halt ins klimatisierte Kino.
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0: Um 10.46 Uhr, es könnte gleich traumhaft für euch werden, weil ich euch eben gleich ins wunderbar klimatisierte Kino schicke. Es könnte aber auch albtraumhaft werden. Was? Ja, wenn die Klimaanlage ausfällt. Aber auch wenn ihr euch im Kino verirrt, stellt euch das mal vor. Stell dir vor, du verirrst dich in einem endlosen Labyrinth aus gelben Fluren, flackendem Neonlicht, absoluter Stille. Und genau darum geht's in Backrooms.
3: Ich sage nicht, dass ich Ihnen nicht glaube.
4: Okay, ich komme wieder. Mit Beweisen. Gut, filmst du?
5: Mein Gott.
4: Zieh mich hoch! Was hast du gesehen? All diese Räume. Dieser Ort erschafft sie.
3: Ich verstehe nicht. Was ist das?
4: Kurt!
3: Hallo?
0: Hallo? Hallo? Ist da jemand am Telefon vielleicht schon bald? Die Backrooms sind so wie ein Albtraum ohne Ausgang. Ich mache euch jetzt aber den Eingang zum Grusel auf. Ich sage auch gleich Hallo am Telefon, wenn ihr in Backrooms wollt, auf unsere Kosten. 0800 98 6 98 6. Hallo?
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0: Wie heißt dieser neue Künstler hier, der da gerade singt? Ah, unsere Damen aus der Redaktion wissen's. Das ist doch der...
1: Robbie!
0: Ja, immer noch begeistert, dieser junge Herr. 10.55 Uhr. Falls ihr noch Lust habt, ins Kino zu gehen, ich würde euch gerne noch schocken. Einmal zwei Tickets, Biggie, haben wir noch hier liegen, oder? Für Backrooms im Cineplex. Also einfach anrufen 08000 98 6 98 6. Und die Mara hat sich gerade beschwert, hat gesagt, da kann ich mit meinem Kleinen ja gar nichts machen. Da kann ich ja nicht hingehen. Kein Preis für mich. Und nachdem wir das Familienwochenende sind, da habe ich was vor. Mara, natürlich, für euch und für alle Familien. Ich verlose gleich nach 11 Uhr Tickets, ein Meet and Greets und noch ein Figurenset von Playmobil. Den ganzen Tag, wenn ihr dorthin wollt. Also ich würde jetzt erstmal anrufen für die Tickets und dann nachher eben für Playmobil. Also ihr müsst halt altersgemäß anpassen. Aber ihr wisst ja, kleine Geschenke halten die Freundschaft.
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18: Ich bin Fabian Schaffer. Nach dem Güterzugunfall in München laufen die Bergungsarbeiten. Laut Polizei waren 2 Züge beim Rangieren zusammengestoßen. Eine Person ist dabei ums Leben gekommen, Dominik Schweiger berichtet.
19: Die beiden Waggons sind etwa 5 Meter von der Brücke auf die Straße im Münchner Stadtteil Milbertshofen gekracht. Zum Unglückszeitpunkt waren sie laut Polizei unbeladen. Momentan laufen die Bergungsarbeiten. Wie lange die dann tatsächlich dauern, ist nicht bekannt. Was klar ist, der Unfall dürfte sich nicht auf den Regional- und Fernverkehr auswirken. Das betroffene Gleis wird nur vom Güterverkehr genutzt.
18: Bei einem Blitzeinschlag auf einem Sportfest in Rastatt in Baden-Württemberg sind 9 Menschen verletzt worden. 6 von ihnen sind ins Krankenhaus gekommen. In Lebensgefahr schwebt niemand. Das Unglück passierte nachts auf einem Zeltlager beim Handballfest. Für heute warnt der Deutsche Wetterdienst vor weiteren, teils kräftigen Gewittern. Die Bundesregierung lädt an diesem Wochenende zum Tag der offenen Tür. Sie will einen Blick hinter die Kulissen des Regierungsbetriebs ermöglichen und mit Bürgern ins Gespräch kommen. Dabei werden Kanzler Merz und fast alle Minister in Bürgerdialogen Fragen beantworten. Außerdem werden beispielsweise Verkehrsminister Schnieder und Gesundheitsministerin Barken in der Bundespressekonferenz Rede und Antwort stehen. Die Türkei ist bei der Fußball-WM in Nordamerika vorzeitig ausgeschieden. Das Team um Superstar Arda Güler verlor 0:1 gegen Paraguay und hat keine Chance mehr aufs Weiterkommen. Vorher hatte Brasilien gegen Haiti mit 3:0 gewonnen, Marokko besiegte Schottland 1:0 und die USA gewannen 2:0 gegen Australien. Die deutsche Nationalmannschaft spielt heute um 22 Uhr unserer Zeit gegen die Elfenbeinküste.
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20: Gleich 11:02 der Blick auf die A3 Regensburg Richtung Nürnberg zwischen Neumarkt Ost und Neumarkt. Gefahr durch einen defekten PKW, hier ist der Standstreifen blockiert, fahrt vorsichtig. B8 Fürther Straße, Königstraße zwischen Ludwig, Quellen und Brandenburger Straße. Momentan dichter Verkehr, 5 Minuten länger. Ich hoffe, eure Klimaanlage funktioniert im Stau. Und wir haben noch 2 Blitzer, und zwar einmal auf der B14 Nürnberg Richtung Ansbach zwischen Steine und Groß-Weißmannsdorf, in der Saarbrückener Straße stadtauswärts und ganz neu dazu Nürnberg auf dem Seeweg. Fahrt vorsichtig auf dem Weg zum See. Falls ihr weiteres habt, sehr gerne 08000 98 6 98 6. Gute Fahrt.

0: Puh.
1: So ist zusammengefasst das Wetter. Wenn es euch letzte Woche zu kalt war und jetzt zu warm, dann ist irgendwas falsch. Ja? Also, fasse zusammen, Hochsommer in Franken, momentan schon knappe 30 Grad. In Brunn am Kindergarten, in Feuchter Marktplatz haben wir 29 Grad. Es geht heute hoch auf 33 Grad, also Jalousien runter bitte. Die Türen zu, es kommt nur warm von draußen rein. Heute Abend übrigens, für alle, die planen fürs vielleicht draußen gucken, grillen, Public Viewing, das Deutschlandspiel heute. So 18 bis 20 Uhr ziehen durch ganz Franken einzelne Gewitterzellen, auch zum Teil mit heftigen Gewittern, Blitzen und auch Regenschauern. Dann aber gen 22 Uhr, also Richtung Anstoß, soll alles wieder trocken und warm sein. Und die nächste Woche bleibt so. Es bleibt sommerlich und heiß.
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1: Ah, kurz mal die Finger hoch. Wer hat von euch mit Playmobil gespielt? Aha, wusste ich doch. Da sind mal alle Altersgruppen dabei, oder? Von 6 bis 66. Das Playmobil ist generationenverbindend. Also, zu meiner Zeit gab es dieses erfolgreiche Hörspiel Playmos. Noch nicht von Playmobil, aber ich lerne ja gern dazu. Also die Playmos von Playmobil, die feiern jetzt die 100. Folge und die echten Hollywood-Stimmen, die Deutschen, sind nächsten Samstag im Playmobil Funpark. Und bei mir gibt's gleich für euch Freikarten für den Playmobil Funpark, ein Meet and Greet mit den Hollywood-Promi-Stimmen und ein Figurenset zu den Playmos. Also wenn das nicht mal euer Lieblingsfamilienwoche ist, dann verstehe ich auch nicht. Anrufen immer, wenn ihr das hier hört. Ja, wenn das kommt bei uns, dann 08000 98 6 98 6.

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1: Eieieiei, hier klingeln alle Telefone und ich weiß gar nicht, Biggie aus der Redaktion, wir haben schon ein bisschen was rausgehauen für den Playmobil Funpark, denn die haben die 100. Folge Playmos. Also ich kannte das dann noch gar nicht, Playmos. Um Gottes Willen, da bin ich raus. Ich habe mit Playmobil gespielt, aber dieses erfolgreiche Hörspiel kannte ich nicht. Aber da sprechen die Hollywood-Stimmen von Keira Knightley oder Josh Hutcherson. Und die sind nächsten Samstag live und in Farbe für euch im Playmobil Funpark. Und ich habe jetzt hier noch liegen, passt mal auf, das ist eine Eintrittskarte für die Familie. Dann habe ich da liegen noch ein Meet and Greet mit den Hollywood-Stimmen und noch ein Playmobil-Figuren-Set. Puh, eins habe ich noch, 0800 98 6 98 6. Geh mal ran. Hier ist der Feuerwehrhauptmeister von den Playmobil-Figuren. Hallo?
2: Ja, hallo. Und hier ist die Kommandantin Renate. Ich hätte gerne Karten.
1: Ich stehe stramm, wenn die Kommandantin dran ist. Das war meine Lieblingsfigur, der Feuerwehrhauptmann. Bei dir?
2: Nein, ich bin da schon ein paar Jahre drüber.
1: Moment. Das gibt's schon so lange. Also das ist

0: Generation verbindend. Also 1971.
1: Okay, da war ich 10, aber ja.
0: Du warst quasi. Du warst so ein Ticken drüber quasi. Du hast die kleine Geschwister spielen lassen. Aber genau. Habt ihr jemanden, mit dem ihr hingehen könntet?
1: Ich habe hier meine zwei Enkel im Auto.
0: Oh.
2: Magst du mal Hallo sagen?
1: Oder Tim Gruber.
0: Hallo, grüße dich. Der Fabi hier. Spielst du mit Playmobil?
1: Nimmst du uns mit? Ja.
0: Ja. Und wisst ihr was? Also ihr müsst ihm, glaube ich, noch erklären, was ein Meet and Greet ist. Das kriegt er nämlich auch mit den Originalstimmen von den vom Playmos, von diesem erfolgreichen Spiel. Ihr dürft reingehen und ihr kriegt noch ein Figurenset. Ja?
1: Okay.
0: Ja, viel Spaß euch.
1: Danke, Fabi. Tschüss.
0: Ciao. Also ich glaube, da ist einiges zu erklären jetzt von Oma und Opa. Und ich höre gerade von Bichi, in einer Stunde haben wir nochmal so ein Ding hier liegen. Ja gut, dann lohnt es sich ja den ganzen Vormittag dran zu bleiben im Familienwochenende.

0: Serie zu gewinnen. Also dranbleiben.
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15: Um 11.30 Uhr. Gruß geht raus in eure heißen Kisten. Heute ist jede Kiste eine heiße Kiste, oder? Wahnsinn, bei 34 Grad gleich. Wir schauen auf die A9 Berlin Richtung Nürnberg. Zwischen Laufersbruck und Lauf ist der rechte Fahrstreifen gesperrt. Gefahr durch einen defekten LKW. Fahrt vorsichtig. Insgesamt vorsichtig und angemessen fahren heißt es. Überall, wo Blitzer stehen, zum Beispiel in Nürnberg am Fuchsloch. B14 Nürnberg Richtung Ansbach zwischen Stein und Groß-Weißmannsdorf und in Nürnberg am Seeweg. Passt auf eurem Weg zum See oder zum Freibad. Falls ihr was seht, Staus und Blitzer immer gerne an die 08000 98 6 98 6. Kommt gut an. Bad, See, kleiner Pool aufstellen. Wassereimer mit kaltem Wasser auf dem Balkon, geht doch auch. Also ich fasse zusammen, es ist Hochsommer in Franken, momentan schon 33 Grad in der Nordstadt an der Espaner Schule gemessen. In Stein am Freilandterrarium ist es ein bisschen in Anführungszeichen schattiger, nur 30 Grad. Also heute maximal 33 Grad, es bleibt heiß, macht die Jalousien runter. Heute Abend, 19 Uhr, ungefähr so um die Dreh, plus minus, zieht so das ein oder andere Gewitter durch, auch mit heftigen Schauern zum Teil, aber auch heftigen Gewittern. Aber wenn es dann so Richtung 22 Uhr geht, Anstoß Deutschland gegen Elfenbeinküste, ist wieder alles trocken und wunderbar.

Heiß, heißer Pink. Hier ist 98.6 Charivari, das Familienwochenende mit Fabi van der Weyde. Servus. Falls ihr sagt, draußen ist mir zu heiß, Familienspielenachmittag ist angesagt. Wir hätten ein Spiel hier. Morty Sorty Magic heißt das. Das ist vorgeschlagen für das Spiel des Jahres. Ist total vergriffen. Also noch nicht abgegriffen, aber vergriffen. Es gibt's nirgends. Bei uns habt ihr es gleich. In einer Viertelstunde stellen wir es euch vor. Tolles Familienspiel. Und natürlich gibt es das gleich hier bei

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0: Your love is my love is your love, ich und du, Müllers Kuh. Abzählreim, oder? Ach so, apropos Abzählreim und Kinder. Lasset uns spielen, bitte.
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0: Mitte Juli wird das Spiel des Jahres gekürt und einer der drei Kandidaten heißt Morty Sorty Magic Shop. Und seitdem dieses Spiel nominiert ist, ist das Ding vergriffen in allen Läden, in allen Online-Plattformen. Es gibt es nirgends, außer bei uns. Wir stellen es euch vor und falls ihr sagt, wow, das gefällt mir, habe ich es natürlich gleich hier liegen für euch.
2: Beim Familienspiel Morty Sorty Magic Shop sind wir Zauberlehrlinge in einem Zauberladen. Statt Zaubern ist aber Regale auffüllen angesagt. Es gibt drei Regalreihen. Wer dran ist, wählt ein Zauberfläschchen aus der Auslage. Der Deckel, Gold, Silber oder Schwarz, entscheidet, in welche Reihe ich die Flaschen platzieren darf. Zudem haben die Flaschen Zahlen. Sie dürfen von links nach rechts nur aufsteigend platziert werden. Und in den Flaschen gibt es vierfarbige Zutaten. Mit ein wenig Glück und einigem Grips kommt es darauf an, Deckel, Zutaten und Zahlen so zu kombinieren, dass möglichst viele Punkte rausspringen. Ein sehr schönes Legespiel mit ganz einfachen Regeln, aber kniffligen Entscheidungen. Mein Fazit, nie war Regale sortieren unterhaltsamer. 5 von 6 Würfelaugen für Morty Sorty Magic Shop von Markus Slavicek für 2 bis 4 Zauber-Azubis ab 8 Jahre, kostet 33 Euro und ist bei Schmidt-Spiele erschienen.
0: Ja, und wenn es irgendwo erhältlich wäre, würdet ihr jetzt sofort losziehen und es kaufen, ja, oder irgendwo online halt, ne? Aber es ist halt nirgends zu erhalten momentan. Außer bei uns unter der 08000 98 6 98 6. Falls euch das Spiel nicht regal ist, dann ruft an. 08000 98 6 98 6.

0: is a funny, funny Alanis Morissette. Ironic. Kurz nach 12 schicke ich euch nochmal in den Playmobil Funpark. Also unbedingt dranbleiben.
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9: Ich bin Fabian Schaffer. Bei einem Güterzugunfall in München ist ein Mensch ums Leben gekommen. Das teilte die Polizei mit. Nähere Angaben zu dem oder der Toten machte sie nicht. Aus bislang ungeklärten Gründen waren in der Nacht zwei Güterzüge beim Rangieren auf einer Brücke zusammengestoßen. Durch die Kollision fielen zwei Waggons die Brücke hinunter und blieben auf der Straße liegen. Bei einem Blitzeinschlag auf einem Sportfest in Rastatt in Baden-Württemberg sind 9 Menschen verletzt worden. 6 von ihnen sind ins Krankenhaus gekommen. In Lebensgefahr schwebt niemand. Auch in Münsingen im Kreis Reutlingen hat ein Blitz eingeschlagen und eine Frau leicht verletzt. Für heute rechnet der Deutsche Wetterdienst mit weiteren Gewittern, teils kräftig, vereinzelt auch als Unwetter. Die bayerische AfD hält heute in Passau ihren Landesparteitag ab, begleitet von Gegendemonstrationen mit bis zu 5000 angemeldeten Teilnehmern. Im Mittelpunkt steht eine Kampfabstimmung um den Landesvorsitz. Der Bundestagsabgeordnete Mixel fordert den amtierenden Vorsitzenden Protschka heraus. Die Polizei ist mit mehreren hundert Kräften vor Ort. Nach dem 7:1-Sieg gegen Curaçao will Deutschland bei der Fußball-Weltmeisterschaft einen weiteren Schritt in Richtung K.O.-Runde gehen. Dafür soll ab 22 Uhr unserer Zeit ein Sieg gegen die Elfenbeinküste gelingen. Pia Wegner mit den Details.
10: Mit der Elfenbeinküste wartet im zweiten WM-Gruppenspiel eine schwierigere Aufgabe aufs DFB-Team als mit Auftaktgegner Curaçao. Die Ivora haben in der WM-Vorbereitung 2:1 gegen Topfavorit Frankreich gewonnen und auch zum Start ins Turnier gab es einen Sieg, ein 1:0 gegen Ecuador. Außerdem haben sie Bundesliga-Shootingstar Yann Diomondé von RB Leipzig in ihren Reihen.
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0: Ja, Blitzer wird es auch heute Abend geben. Beim Gewitter, aber wir sind noch nicht beim Wetter. Jetzt schauen wir erstmal auf die Blitzer auf den Straßen und auf die Warnmeldungen von der A9 Berlin Richtung Nürnberg zwischen Laufersbruck und Lauf. Ist weiterhin der rechte Fahrstreifen gesperrt.

0: war durch einen defekten LKW hier. Fahrt vorsichtig. Die Würzburger Straße in Nürnberg zwischen Hafenstraße und Friedrich-Ebert-Straße. Hier momentan dichter Verkehr. Zwischen 4 und 10 Minuten steht die hier länger. Am Fuchsloch wird geblitzt, genauso auf der B14 Nürnberg Richtung Ansbach zwischen Stein und Groß-Weißmannsdorf und ein Blitzer noch auf dem Nürnberger Seeweg. Ja, da könnt ihr vielleicht auch gerade hinter unterwegs sein, auf dem See oder aufs Freibad aufs nächste. Kommt gut an, falls ihr auf dem Weg was seht, was für alle interessant ist, für alle Autofahrer. 08000 98 6 98 6. Danke und gute Fahrt. Ja, ich fasse zusammen, geht ins Bad, macht vielleicht irgendwie eine Wanne voll, einen Eimer mit Wasser und dann auf Balkonien ein Stückchen die Füße reinstrecken. Bei 34 Grad momentan, die haben wir schon in Röthenbach am Einkaufszentrum. In Neundeltelsau sind es 32 Grad und es geht heute, wie gesagt, hoch auf 34 Grad maximal. Jalousien runter, heute Abend dann durchlüften, wenn bei euch vielleicht mal ein örtliches Gewitter runterkommt. Zwischen 19 Uhr und so 20 Uhr, da ist momentan auf dem Satellitenfilm in Franken immer mal wieder ein Gewitter eingezeichnet, auch zum Teil mit heftigen Regenfällen. Aber dann wird es wieder trocken und heiß in Richtung Anstoß Deutschland, Elfenbeinküste. 22 Uhr ist wieder alles trocken.
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0: Wir haben so ein Glück. Ja? Der Sommer fällt in diesem Jahr auf den Samstag. Das ist super. Ich bin ja froh über die große Hitze. Somit ist sichergestellt, dass Schoko-Nikoläuse und Lebkuchen erst Ende August in die Supermärkte kommen. Ja, das ist gar nicht so unwichtig.
2: Oh,
0: ja.
2: Van der Weide.
0: So, jetzt von mir ein vorgezogenes Weihnachtsgeschenk. Last Christmas, jetzt Filmmusik von Top Gun, Take My Breath Away. Und tut was für euer Image. Dreht an der Ampel mit offenem Fenster mal diesen 80er auf. Ja? Jimmy Cliff, der wird wirken. Imagepflege heute mit Fabian van der Weide. Servus.

0: Sag mal, Biggie aus der Redaktion, im Playmobil Fun Park, da gibt's doch auch bei diesen Temperaturen einen Wasserspielplatz, oder?
1: Ja gut, dann ist es ja genau das Richtige.
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0: Also ich hab ja mit meinen Kindern damals den Playmobil Funpark, ich hab den geliebt, meine Kinder auch. Und alle Playmobil-Fans, die sollten jetzt ganz genau hinhören, denn heute in einer Woche, da verwandelt sich der Playmobil Funpark in eine riesige Hörspielbühne. Anlass ist der 100. Jubiläums, die 100. Jubiläumsfolge der erfolgreichen Reihe Die Playmos. Ach, ihr hört das? Ja, ich kannte es bisher nicht. Also es kommen die Originalstimmen dieses Hörspiels. Das sind Wahnsinns-Hollywood-Stimmen. Die Stimme von Keira Knightley spricht hier, oder von Josh Hutcherson. Die stehen dann live und in Farbe vor euch im Playmobil Funpark. Also ihr könnt dorthin gehen. Ich habe jetzt ein Familienticket für euch hier liegen. Also ihr dürft in den Park gehen. Ihr könnt die treffen, ja, die Stars dort. Die sind vor Ort. Und ich habe auch Playmobils Figurenset hier von den Playmos. Also ich finde, das sollte Grund genug sein für euch, jetzt einfach mal hier anzurufen. Playmobil Funpark, ich schicke euch hin, das ist das Familienwochenende. Wir verwöhnen euch so richtig. Die Tickets, ein Spielfigurenset und dann auch noch die Live-Stimmen von den Playmos dort. Jetzt anrufen 08000 98,6 98,6. Kleine Geschenke erhalten die Freundschaft. Das ist 98,6 Charivari.

0: echtes Geschenk, dieses Lied, oder? Von Maroon 5. Hier ist 98.6 Charivari. Euer Familienwochenende mit Fabi van der Weidt. Servus. Und ihr werdet es auch lieben, wenn ich euch sage, ich habe ein kleines Geschenk noch für euch hier liegen. Biggie, oder? Wir haben noch ein kleines Playmobil-Figurenset hier liegen, oder? Haben wir? Wo haben wir? Ach so, ja klar. Ja klar. Von den Playmos. Also falls ihr sagt, wir brauchen noch ein kleines Geschenkchen, wir sind irgendwo auf den Geburtstag eingeladen, Kindergeburtstag. Das Figurenset von Playmobil liegt doch hier unter 08000 98.6 98.6. Jetzt anrufen.
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6: Um genau 12.30 Uhr, 12:30, ihr seid auf dem Weg. Ja, hoffentlich nicht zum Einkaufen. Boah, obwohl das kühl, ja. Oder auf dem Richtung See, Richtung Freibad, egal was ihr macht. Habt Spaß dabei. Es wird geblitzt auf der Marienbergstraße und Nürnberg am Fuchsloch. Das war's von uns. Falls ihr weiteres habt, Staus und Blitzer immer gern an den 0800 98 6 98 6. Danke und gute Fahrt. Ja, ich wünsche euch, dass ihr zum See fahrt oder irgendwo euch abkühlen geht, gell, heute. Ich bin nachher noch beim Gutmanns, da trinken wir eins. Strecken vielleicht die Füße in den Dutzenteich, wer weiß. Also, heute Hochsommer in Franken, 34 Grad maximal, momentan schon 31 Grad. An der Werderwiese, Feste Zirndorf, da sind es momentan 30 Grad, es geht noch ein bisschen hoch heute. Haltet die Jalousien runter. Heute Abend übrigens zeigt der Satellitenfilm, es gibt einzelne, aber heftige Gewitter zwischen 18:30 und 20:30 irgendwo, sagt er. Momentan der Satellitenfilm, Donner und Blitz und auch einzelne heftige Regenschauer voraus. Die sind nicht lang, aber heftig. Und dann heißt es für euch, danach wird es wieder trocken und heiß. Und pünktlich zum Anstoß heute Abend des WM-Spiels Deutschland gegen Elfenbeinküste ist es wieder warm und trocken.

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0: Servus, die Ann-Kathrin hier.
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0: Meine große Liebe in der Gartengestaltung ist der Cottage-Garten. Nimmt mich einfach im Kopf direkt mit nach Cornwall. Mit duftenden Rosen und Lavendel im Küstenwind. Und das Schöne am Cottage-Garten ist, nichts muss ordentlich in Reih und Glied stehen. Unordnung ist erlaubt. Was wir da am besten zusammenpflanzen können für den richtigen Look, das verrät Gärtnerin Jessica von der Gartenwelt Dauchenbeck.
2: Ja, Klassiker ist zum Beispiel die David Austin Rose. Das sind ja ganz, ganz besondere Blüten mit einem tollen Duft. Schöne gefüllte Blüten, die haben immer ganz tolle Namen. Und ich finde, so eine Rose darf halt nie alleine irgendwo stehen. Die sollte dann halt schon so ein bisschen so das Duett oder Quartett vielleicht bilden mit einer Katzenminze, mit Lavendel, Salbei, Storchschnabel, das ist nochmal so ein bisschen was weiter unten wächst und auch so den Boden zumacht. Und diese Mixpflanzung aus diesem Cottage Garden, die hat halt auch einfach den Vorteil, dass die Stauden, die sind zum Beispiel super insektenfreundlich. Das heißt, das macht halt auch einfach was gegen Schädlinge, weil ja, eine Rose ist schon immer ein bisschen lausanfälliger, aber wenn man dann halt auch passend diese nützlingsfördernden Stauden dazu pflanzt, dann hat man dann wieder ein schönes Gleichgewicht. Und natürlich, wenn die Stauden dann sich ausbreiten, beschatten die natürlich auch den Boden und erleichtern dann halt auch einfach das Gießen.
0: Also einfach rundrum toll. Gesund für die Pflanzen, sehr gut für die Insektenwelt und schön anzuschauen für uns.
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0: the Fugees. Killing Me Softly. Ja, so ähnlich klingt's immer, wenn Fußballer Englisch sprechen, also zumindest Deutsche, so Lothar Matthäus-mäßig. Was unser Herr Nagelsmann, unser aktueller Bundestrainer, bei der Pressekonferenz übersetzt hat aus dem Deutschen ins Englische, ist sensationell und es hat das Potenzial für einen neuen Hit. Welchen Hit unser Herr Nagelsmann komponiert hat, ohne dass er es wusste, das gibt's gleich nach 1.
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9: Ich bin Fabian Schaffern. Bei einem Güterzugunglück in München ist ein Mensch ums Leben gekommen. Das hat die Polizei bestätigt. Nähere Infos zur Person gibt es bisher nicht. In der Nacht waren zwei Waggons eines Güterzugs von einer Brücke auf die Straße gekracht. Mehr von Dominik Schweiger.
10: Laut Polizei sind zwei Güterzüge im Münchner Stadtteil Milbertshofen beim Rangieren zusammengestoßen. Viele Fragen bleiben dabei noch offen, zum Beispiel warum die Züge zusammengestoßen sind. Nach dem Zusammenstoß sind zwei Wagen von der Brücke 5 Meter in die Tiefe auf die Schleißheimer Straße gestürzt. Der Unfall hat laut Deutscher Bahn keine Auswirkungen auf den Regional- und Fernverkehr.
9: Bei einem Blitzanschlag während eines Sportfests in Rastatt sind 9 Menschen verletzt worden, einer davon schwer. Unter den Verletzten ist auch ein 13-Jähriger. 6 Menschen sind zur Behandlung ins Krankenhaus gekommen. In Lebensgefahr schwebt niemand. Auch in Münsingen bei Reutlingen hat ein Blitz eine Frau leicht verletzt. Die Linke will Proteste gegen Sozialkürzungen und höhere Verteidigungsausgaben organisieren. Auf ihrem Parteitag in Potsdam soll heute darüber abgestimmt werden. Geplant sind lokale Aktionen, regionale Bündnisse und bundesweite Demonstrationen. Eine sogenannte Protestkaskade gegen die Sozialpolitik der Bundesregierung. Die Türkei ist bei der Fußball-WM in Nordamerika vorzeitig ausgeschieden. Gegen Paraguay verloren die Türken trotz Überzahl mit 0:1. Heute bestreitet dann die deutsche Nationalmannschaft ihr zweites Vorrundenspiel. Gegner in Toronto ist die Elfenbeinküste. Anstoß ist um 22 Uhr unserer Zeit.
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11: 1:02, der Blick auf die A9 Nürnberg Richtung Berlin zwischen Pegnitz und Torkau. Gefahr durch einen defekten PKW, fahrt vorsichtig. Auch aufgepasst auf der B4R, also ist der Nordwestring zwischen Bucherstraße und Rollnerstraße, dort 10 Minuten wegen dichten Verkehr. Und A3 Nürnberg Richtung Würzburg zwischen Nürnberg Nord und Erlangen-Tennenlohe ist der Standstreifen blockiert. Dort steht ein defekter, überhitzter LKW. Geblitzt wird noch auf der Marienbergstraße und in Nürnberg auch am Fuchsloch. Falls ihr weiteres habt aus Nürnberg, Fürth, Erlangen, kurz anrufen 08000 98 6 98 6. Gute Fahrt. Das ist der Hochsommer, den ihr seit Wochen euch gewünscht habt, wo ihr doch gesagt habt, ist das kalt, ja? Jetzt höre ich wieder, oh, es ist heiß. Also haltet eure Wohnung dunkel und heute Abend einen Durchzug machen. Heute maximal 34 Grad, davon haben wir schon 32 Grad. Am Spielplatz an der Schwabach in Schwabach, am Weißen Turm sind es fast schon 33 Grad Höchsttemperaturen heute. Ja, nächsten Tage bleibt so. Vereinzelte Wärmegewitter kommen heute Abend dazu. Zwischen ungefähr 18:30 und 20:30 sind die jetzt auf dem Satellitenfilm über Frank zu sehen. Sind sehr, sehr örtlich ausgeprägt. Also von daher vorsichtshalber mal Fenster zumachen, wenn ihr draußen unterwegs seid. Gen 22 Uhr auf jeden Fall wieder alles trocken, alles warm. Wenn es dann heißt Public Viewing oder draußen gucken, heute Deutschland gegen Elfenbeinküste.
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0: Und hier ist Fabian van der Weidt.
1: Ich glaube, es war Politiker Heinrich Lübke und Lothar Matthäus, die haben die Vorurteile über schlecht Englisch sprechende Deutsche erfunden. Also mit Sprüchen wie It is the highest railway. Es ist höchste Eisenbahn oder Ich will go sit loose, ne? Gleich geht's los. Oder mein Lieblingsspruch, he made him me nothing, you nothing out of the dust. Er machte sich mir nichts aus dem Staub. Ja. Julian Nagelsmann führt diese wunderbare Tradition seit der letzten Pressekonferenz ehrengebührend fort. Was er da from the staple gelassen hat, erfahrt ihr in 10 Minuten. Equal after the 19 Ronan Keating and the earworm of the day. 1980er. Ja. Daryl Halle und Johann Oates.

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0: Könnten wir das Lalala nochmal haben, bitte? Bitte jetzt. Dankeschön.
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0: 13.16. Hier ist Fabi van der Weyde. Ihr kennt den Hit, oder? Ihr kennt diesen Malle-Hit. Diese
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0: Richtig, Kupplung. Doch nun, ganz ehrlich, kennt ihn die ganze Welt. Wie es dazu kam? Ganz einfach, der Song, ihr habt es vielleicht gehört, ist der Sieger eines Fanvotings, lief nach dem 7:1 Auftaktsieg der deutschen Nationalmannschaft im Fußball-WM-Stadion in Houston. Da habe ich mich damals schon gewundert bei der Übertragung, dachte, na, Wahnsinn, woher kennen die denn? Also da lief der, aber die Geschichte ist hier noch nicht zu Ende. Denn bei der Pressekonferenz nach dem Spiel hat Bundestrainer Julian Nagelsmann das hier gesagt.
3: I think after the game there was a song, The Train Has No Brakes, it's a German song. And we tried to do that. To move on, like with no brakes, and it was at least not that bad.
0: Ja, also der Zug hat keine Bremse, hat auf Englisch übersetzt. The train has no brakes, und er will mit seiner Mannschaft ebenso ohne ungebremst weitermachen. Ja, prompt natürlich auf diese Aussage haben die Macher des Liedes Mal Anja mit, also Mia, Julia und Lorenz Büffel, die haben das Ganze nach Malle gebracht und die haben jetzt gedacht, ja, da machen wir eine neue Version. Ne?
4: Das ist Mal Anja in der Song The Train Has No Brakes.
0: The train has no brakes. Also ganz ehrlich, ich bin gespannt, wie lange es dauert, um The Train Has No Brakes, ja, komplett aufgenommen zur inoffiziellen WM-Hithymne zu machen. Ich rechne fest damit. Wir halten euch auf dem Laufenden.

0: 98.6 Charivari hier. Familienwochenende gleich für alle, die in Enderndorf am Sandstrand liegen. Circles in the Sand, die 80er, Belinda Carlisle.
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4: Auf die Sekunde 13:30, halb zwei, der Blick auf die Straßen. Euren Weg Richtung See, hoffe ich mal. A73 Nürnberg Richtung Feucht zwischen Kreuz Nürnberg Süd und Wendelstein. Gefahr durch Gegenstände auf der Fahrbahn, hier liegen Fahrzeugteile, fahrt vorsichtig. Auf dem Nordwestring momentan grad dicke zwischen Bucherstraße und Rollner Straße, 6 bis 10 Minuten länger. Und auch zwischen Hersbruck und Laufersbruck auf der B14 dichter Verkehr, auch hier gute 10 Minuten länger. Habt gute Geduld und eine funktionierende Klimaanlage, hoffe ich. Geblitzt wird noch in Nürnberg auf der Marienbergstraße. Und das war's auch von uns. Falls ihr weiteres habt, sehr, sehr gerne. 08.98.6.98.6. Euch gute Fahrt. Holla die Waldfee. Also heute wohl alle denen, die jetzt irgendwann am Nachmittag oder jetzt schon die Füße in einen kühlen See oder Bad oder auch nur Eimer auf der Terrasse stecken können. 34 Grad heute maximal, davon haben wir erreicht schon 32. In Fürth am Grünen Markt und Fischbacher Bahnhof sind es ebenfalls 32 Grad. Geht noch ein bisschen hoch heute, also es ist kocht, ja, geht in den Schatten irgendwo. Und dann wartet auf Abkühlung. Heute Abend zwischen 7:30 und 8:30 sollen immer wieder durch Franken einzelne Hitzegewitter ziehen und auch einzelne heftige Schauer mit sich bringen. Ein bisschen Abkühlung ist dann drinnen. Wenn ihr heute draußen schauen wollt, ja, geht. Also Deutschlandspiel heute ab 22 Uhr, da ist wieder trocken und heiß. Übrigens, so bleibt es auch die nächsten Tage.

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Ah, was ein schönes Hochsommer-Schwitze-Familienwochenende. Ich gehe davon aus, ihr hüpft irgendwann noch mal ins kühle Nass im Schwimmbad am Jägersee oder Brombachspeicher. Oder ihr lümmelt euch ins Open-Air-Wohnzimmer zum Schmökern beim Stadtlesen in Fürth. Da sind Bücherregale, Sitzsäcke und Leselounges unter freiem Himmel gerade momentan neben der Fürther Freiheit. Freier Eintritt und in tausenden Büchern könnt ihr dort schmökern. Vielleicht geht ihr auch am Sonntag, also morgen, zum Seifenkistenrennen in der Tullnaustraße. Um 11 Uhr brausen sie los. Jede Menge weitere Tipps, da ist für jeden was dabei. Bei uns auf 98.6charivari.de. Egal, was ihr macht, macht's mit 98.6. Bleibt uns gewogen, pfeift auf die Sorgen. Tolles Wochenende wünscht euch der Wanderweit, Wanderweit, Wanderweit, Wanderweit, auf Wanderweit.

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6: Ich bin Oliver Urbanke. Nach dem Güterzugunglück in München laufen die Bergungsarbeiten. Zwei Schwerlastkräne sind eingetroffen, um die abgestürzten Waggons zu sichern. Einer soll auf die Straße gestellt, der andere zurück auf die Brücke gehievt werden. Die Arbeiten könnten bis morgen dauern. Bei dem Unglück ist ein Mensch ums Leben gekommen. Nähere Angaben zu der Person machte die Polizei bislang nicht. Die bayerische AfD hält heute in Passau ihren Landesparteitag ab, begleitet von Gegendemonstrationen mit bis zu 5000 angemeldeten Teilnehmenden. Im Mittelpunkt steht eine Abstimmung um den Landesvorsitz. Der Bundestagsabgeordnete Mixel fordert den amtierenden Vorsitzenden Protschka heraus. Die Polizei ist mit mehreren hundert Kräften vor Ort. Nach dem 7:1-Sieg gegen Curaçao will Deutschland bei der Fußball-Weltmeisterschaft einen weiteren Schritt in Richtung K.O.-Runde gehen. Dafür soll ab 22 Uhr unserer Zeit ein Sieg gegen die Elfenbeinküste gelingen. Pia Wegner mit den Details.
7: Mit der Elfenbeinküste wartet im zweiten WM-Gruppenspiel eine schwierigere Aufgabe aufs DFB-Team als mit Auftaktgegner Curaçao. Die Ivorer haben in der WM-Vorbereitung 2:1 gegen Topfavorit Frankreich gewonnen und auch zum Start ins Turnier gab es einen Sieg, ein 1:0 gegen Ecuador. Außerdem haben sie Bundesliga-Shootingstar Yann Diomondé von RB Leipzig in ihren Reihen.
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8: Wir schauen auf die Straßen im Sendegebiet. Wir haben noch einen Blitzer und zwar in Nürnberg Richtung Ansbach auf der B14 zwischen Stein und Groß-Weißmannsdorf. Aufgepasst, ansonsten Freifahrt für euch. Kommt gut und sicher an euer Ziel. Heiß in Franken, es bleibt auch so hochsommerlich warm. Heute maximal 33 Grad am Abend. Zwischen 18 und 20 Uhr ziehen überall mal hier und da heftige Gewitter, zum Teil mit Niederschlägen runter, aber gen 22 Uhr zum Public Open Air Viewing der deutschen Mannschaft ist wieder alles trocken und heiß.
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8: Und wir machen uns einen schönen Samstagnachmittag zusammen mit unseren meisten 80ern und 90ern. Und da habe ich ein paar extra schöne mit dabei. Gleich von Sting einer. Ich habe Annie Lennox und den Start ins Meer Musikwochenende macht heute Elton John mit I'm Still Standing aus 1983. Powervolle Nummer, genau das Richtige, was wir an so einem trägen Wochenende, wo es eigentlich alles zu warm ist, genau das, was wir dafür brauchen. Patrick Rist hier, ich wünsche euch einen schönen Samstagnachmittag.

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0: Oh nein, das war kein Hitzegewitter, das war der letzte Takt von Pet Shop Boys, It's a Sin, einem Wahnsinns-80er, hier auf 98.6 Charivari. Patrick Gerist hier mit den meisten 80ern und 90ern, ja auch für euer Wochenende, hier im Mehrmusik-Wochenende. Ich habe gleich zum Beispiel wieder Musik von U2 mit dabei. Eine ganz entspannte Nummer mit einem schönen Gitarrenintro. OMD ist mit dabei, Everything But The Girl und viele mehr. Das ist euer Samstag hier auf 98.6 Charivari. Kommt du gut durchs warme Wochenende.
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1: Ich bin Oliver Urbanke. Gewitter und Stürme haben bundesweit zu mehreren Einsätzen geführt. In Baden-Württemberg sind beispielsweise bei einem Blitzeinschlag 9 Menschen verletzt worden. Katrin Müller berichtet.
2: Das Unwetter überrascht mehrere Sportler, die auf dem Gelände zelten. Auf dem Sportplatz findet an diesem Wochenende ein Handballturnier statt. 6 der Verletzten in Baden-Württemberg werden im Krankenhaus behandelt. Lebensgefahr bestehe bei keinem, heißt es von der Polizei. Mindestens 13 Menschen werden nahe Flensburg verletzt, als ein Sturm über ein Festivalgelände fegt. Und im Rhein-Lahn-Kreis und Umgebung gibt es heftige Überschwemmungen, wie sie statistisch gesehen nur alle 50 Jahre vorkommen.
1: 2 Waggons eines Güterzugs sind in der Nacht in München von einer Brücke gestürzt. Ein Mensch ist dabei ums Leben gekommen. Zuvor waren die beiden Güterzüge beim Rangieren auf der Eisenbahnbrücke zusammengestoßen. 2 Schwerlastkräne sollen die Waggons jetzt bergen. Die Arbeiten könnten bis morgen dauern. Deutschland könnte heute vorzeitig den Einzug in die K.O.-Phase bei der Fußball-Weltmeisterschaft klarmachen. Im 2. Gruppenspiel in Toronto geht es gegen die Elfenbeinküste. Nach dem 7:1-Sieg gegen Curaçao ist das DFB-Team erstmals richtig gefordert. Die Elfenbeinküste hat mit ihrer Leistung beim 1:0 gegen Ecuador gezeigt, dass sie ein Team auf Augenhöhe sein kann. Anpfiff ist um 22 Uhr deutscher Zeit.
3: Hochsommer in Franken. Es bleibt heiß, es ist heiß und am Abend gibt es heute und morgen immer mal wieder Wärmegewitter. Heute Abend wird laut Satellitenfilm zwischen 18 und 20 Uhr hier und da mal in Franken krachen, donnern und auch runterschütten. Nicht überall, es wird örtlich so sein. Ansonsten wird es gen 22 Uhr, wenn die Fußballnationalmannschaft spielt, Anstoß wieder pünktlich trocken sein und heiß.
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4: Ja, und sonst denkt man sich ja immer, boah, am Wochenende arbeiten nicht so gerne. Aber also ich muss sagen, wenn es so warm ist, dann ist es eigentlich im Charivari-Studio immer ganz angenehm. Wir haben nämlich eine Klimaanlage, weil hier so viele Geräte, Computer und sonst was stehen, Mischpulte. Hier muss es kühl sein. Und das ist echt angenehm. Also ich genieße es. Ich hoffe, falls ihr dieses Wochenende ran müsst, dann ist es bei euch auch halbwegs angenehm oder halbwegs aushaltbar. Wir kommen auf jeden Fall gemeinsam durch den Samstagnachmittag, auch im Dienst. Gleich wieder mit 80ern und 90ern. Von Phil Collins habe ich was, von Bonnie Tyler, und den Start macht The Pretenders, Don't Get Me Wrong. Patrick Rist hier. Wir kommen gemeinsam durchs Wochenende.

Also ich weiß zwar, dass die DTM-Rennfahrer echt schon viele Pressekonferenzen gehalten haben, vor ganz vielen Journalisten, aber ich habe gehört, vor der hier hat Marco Wittmann

0: Mann, unser Local Hero, so ein kleines bisschen Angst. 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

0: Kate Bush. Running Up That Hill 1985. Ihr hört 98,6 Charivari mit immer den meisten 80ern und 90ern. Die hört ihr hier bei uns. Und damit machen wir auch gleich weiter. Ich verspreche es euch. Ich habe ganz viele davon. Erasure ist mit dabei. Aha habe ich. Jennifer Page macht den Start. 90er mit Crush und viele mehr. Einfach die Musik, mit der wir entspannt durchs Wochenende kommen. Hier auf 98,6 Charivari.
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3: Ich bin Oliver Urbanke. Wer bisher über das Wohngeld staatliche Unterstützung bei der Miete bekommen hat, könnte die bald verlieren. Bundesbauministerin Huberts hat ihre Pläne verteidigt, beim Wohngeld zu sparen. Geplante Kürzungen würden alle bisherigen Empfängerinnen und Empfänger betreffen, sagte sie der Rheinischen Post. Ein Drittel der Haushalte, die es bisher bekommen, werden demnach ganz rausfallen. Huberts begründete die Kürzungen mit Krisen und fehlendem Wirtschaftswachstum. Luigi Pantisano und Ines Schwertner sind die neue Doppelspitze der Partei Die Linke. Pantisano erhielt auf einem Bundesparteitag in Potsdam 53% der abgegebenen Stimmen. Schwertner wurde mit knapp 86% im Amt bestätigt. Und beim Parteitag der Bayern AfD ist Stefan Protschka als Landesvorsitzender wiedergewählt worden. Nach dem tödlichen Güterzugunglück in München laufen die Bergungsarbeiten weiter. Zwei Waggons sind vergangene Nacht von einer Brücke auf die darunter führende Straße gestürzt. Eine Person ist bei dem Unfall ums Leben gekommen. Dominik Schweiger mit den Details.
4: Laut Polizei ist das Unglück beim Rangieren passiert. Warum genau, ist aber noch unklar. Die Bergung gestaltet sich ziemlich schwierig. Ein Waggon ist mittlerweile mit einem Schwerlastkran auf die Straße gehoben worden. Der zweite soll zurück auf die Brücke gesetzt werden. Die Arbeiten könnten noch bis morgen dauern. Eine Person ist bei dem Unfall tödlich verletzt worden. Nähere Angaben hat die Polizei bisher nicht gemacht.
3: Während mit der Türkei und Haiti schon zwei Teams sicher aus der Fußball-Weltmeisterschaft ausgeschieden sind, kann die deutsche Nationalmannschaft heute Abend vorzeitig den Einzug ins 16-Finale klarmachen. In Toronto trifft das Team von Julian Nagelsmann auf die Elfenbeinküste. Anstoß ist um 22 Uhr deutscher Zeit.
5: Heiß in Franken. Es bleibt auch so hochsommerlich warm. Heute maximal 33 Grad am Abend. Zwischen 18 und 20 Uhr ziehen überall mal hier und da heftige Gewitter, zum Teil mit Niederschlägen runter. Aber gen 22 Uhr zum Public Open Air Viewing der deutschen Mannschaft ist wieder alles trocken und heiß.

Ja, und das ist so ein Wochenende, wo man sich freut, wenn man nicht so viel zu tun hat, wenn man sich vielleicht auch mal so in den kühlen Keller zurückziehen kann für irgendein Projekt oder sowas, oder? Patrick Rist hier. Ich hätte auch noch so einiges. Bei mir steht zu Hause noch so ein halb zusammengebautes Bücherregal. Vielleicht wird das heute noch weiter gestrichen. Also, für eure Projekte, für euren kühlen Rückzugsort habe ich hier die richtige Musik gleich. Von Michael Jackson habe ich was, von Talk Talk und jetzt Simple Minds. Die singen vielleicht sogar von den Projekten. Die singen nämlich Don't You Forget About Me. Ich glaube, das singt mein Bücherregal auch. Schönes Wochenende.

0: Und nächste Woche geht's so weiter, wie wir es jetzt langsam schon kennen. Wir bleiben weiterhin bei maximal 36 Grad. Es ist der Wahnsinn. Patrick Rist hier, 98,6 Charivari. Aber das Charivari-Team ist jetzt zum Glück immer kreativ bei sowas. Jenny hat einen Ausflugstipp, der ganzjährig unter 10 Grad ist, oder Jenny?
1: Die Sophien und die Teufelshöhle im Landkreis Bayreuth. Ja, die Sophienhöhle ist ein echtes Juwel. Bei angenehm 9 Grad Celsius könnt ihr durch eine faszinierende Welt aus Tropfstein wandern. Einfach perfekt, um der Hitze zu entkommen. Und nicht weit entfernt liegt dann die Teufelshöhle, die größte Tropfsteinhöhle der fränkischen Schweiz. Die ist sowas von beeindruckend und es gibt sogar ein Bärenskelett darin. Das ist natürlich auch noch faszinierend für die Kiddies. Also, ab in die fränkische

0: Schweiz und die Kühle in den Tropfsteinhöhlen von 9 Grad genießen.
1: Also, kommt gut durch die warmen Tage, auch nächste Woche nochmal.
2: Es wird nochmal wärmer.
1: Macht das Beste draus. Sommerliche Vibes kommen jetzt von Talk Talk. Ihr hört 98.6 Charivari. Schönen Samstag.

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0: einfach auch eins der wahnsinnig coolen Song-Outros aus den 80ern, oder? Ich lieb's ja. Queen, A Kind of Magic, hier auf 98.6 Charivari für euren Samstagnachmittag. Ich hoffe, ihr genießt das Wochenende. Und ich sorge dafür, dass ihr es noch besser genießen könnt. Mit gleich noch mehr 80ern und 90ern von Ace of Base, von Mitch Ure. Ich habe Madonna dabei und viele mehr. Extra viel Musik für euer Wochenende gibt's hier auf 98.6 Charivari.
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13: Ich bin Oliver Urbanke. Die Ölpreise könnten weltweit wieder steigen. Der Iran will die Straße von Hormuz erneut für den Schiffsverkehr sperren. Das zentrale Militärkommando des Landes begründete den Schritt laut iranischer Nachrichtenagentur mit der Nichteinhaltung der Waffenruhe im Südlibanon. Die war im Rahmenabkommen zwischen den USA und dem Iran vereinbart worden. Die Linke hat eine neue Doppelspitze. Neben der bisherigen Co-Vorsitzenden Schwertner wählte der Parteitag in Potsdam den Bundestagsabgeordneten Pantisano. Der 46-Jährige bekam ohne Gegenkandidat knapp 53% der Stimmen. Er wird Nachfolger von Jan van Aken. Wohngeldempfängerinnen und Empfänger müssen damit rechnen, dass ihnen die Leistungen gekürzt werden oder sie bald keine Berechtigung mehr auf Wohngeld haben. Das kündigte Bundesbauministerin Huberts in der Rheinischen Post an. Lea Matschulat berichtet.
14: Ein Drittel der bisherigen Haushalte mit Wohngeld

0: Wohngeld werde rausfallen, sagt Huberts. Als Grund nennt die Bundesbauministerin, der Bund müsse beim Wohngeld 1 Milliarde Euro sparen, eine weitere Milliarde die Länder. Bestehende Bescheide sind nicht betroffen. Die Bewilligungen gelten in der Regel jeweils für 12 Monate. Mit einem neuen Antrag könnte sich die Lage also für die Einzelnen ändern. Dem Statistischen Bundesamt zufolge beziehen vor allem Rentner und Familien Wohngeld.
1: Deutschland könnte heute vorzeitig den Einzug in die K.O.-Phase bei der Fußball-Weltmeisterschaft klarmachen. Im zweiten Gruppenspiel in Toronto geht es gegen die Elfenbeinküste. Nach dem 7:1-Sieg gegen Curaçao ist das DFB-Team erstmals richtig gefordert. Die Elfenbeinküste hat mit ihrer Leistung beim 1:0 gegen Ecuador gezeigt, dass sie ein Team auf Augenhöhe sein kann. Anpfiff ist um 22 Uhr deutscher Zeit.
2: Hochsommer in Franken. Es bleibt heiß, es ist heiß und am Abend gibt es heute und morgen immer mal wieder Wärmegewitter. Heute Abend wird laut Satellitenfilm zwischen 18 und 20 Uhr hier und da mal in Franken krachen, donnern und auch runterschütten. Nicht überall, es wird örtlich so sein. Ansonsten wird es gen 22 Uhr, wenn die Fußballnationalmannschaft spielt, Anstoß wieder pünktlich trocken sein und heiß.
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4: Und ich muss ehrlich sagen, ich freue mich ja schon wieder auf das Deutschlandspiel heute Abend. Ich habe da voll Bock drauf. Patrick Rist hier, hey zusammen. Es hängt auch damit zusammen, dass ich voll in die WM investiert bin, weil ich beim Tippspiel hier vom Funkhaus mit den ganzen Kollegen ziemlich weit vorne bin, muss ich sagen. Muss ich ein bisschen damit angeben hin und wieder. Falls ihr noch nicht wisst, wo ihr das Spiel heute Abend schaut, ich habe gleich einen Tipp für euch. Nach Dante Thomas, Elton John und jetzt Billy Ocean, Get Out of My Dreams, Get Into My Car. Ich wünsche euch einen schönen Samstag.

sicher ist, wo er heute das Deutschlandspiel schauen will. Und wer sich vielleicht denkt, ja, Public Viewing macht schon ziemlich Spaß. Ich hab da was für euch. Patrick Rist hier. 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

0: So, und jetzt langsam mache ich mich aus dem Studio raus, werde mir jetzt gleich in Deutschland-Trikot überziehen für das Spiel heute Abend. Ich freue mich da sehr drauf. Ich schaue es mit Freunden zusammen, mit ein bisschen Snacks. Machen uns einen schönen Fußballabend. Und ich hoffe, ihr habt auch einen schönen Samstagabend, ein schönes Wochenende. Ich habe gleich noch für euch ein bisschen Musik von Santana. An 90er. Ich habe Eric Carmen, ich habe Whitney Houston und viele mehr, weil die meisten 80er und 90er gibt es immer hier auf 98.6 Charivari. Viel Spaß heute beim Fußballschauen.
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8: Ich bin Oliver Urbanke. Schafft Deutschland vorzeitig den Einzug in die K.O.-Phase der Fußball-Weltmeisterschaft? Das entscheidet sich heute Abend im zweiten Gruppenspiel. Die Elf von Trainer Julian Nagelsmann trifft in Toronto auf die Elfenbeinküste, die ihr Auftaktspiel ebenfalls gewinnen konnte. Große Veränderungen bei der deutschen Startelf wird es im Vergleich zum Spiel gegen Curaçao nicht geben. Anstoß ist um 22 Uhr deutscher Zeit. Der Iran will die Straße von Hormuz wieder für die Durchfahrt aller Schiffe sperren. Das zentrale Militärkommando begründete das mit der Nichteinhaltung der Waffenruhe im Südlibanon, die im Rahmenabkommen zwischen USA und Iran vereinbart worden war. David Riemer berichtet.
9: Auch die israelische Militärpräsenz im Südlibanon wird als Grund für die Blockade genannt. Teheran droht außerdem mit weiteren Maßnahmen, sollte Israels Armee die Kämpfe im Libanon fortsetzen. Wie die USA reagieren, ist noch unklar. Eigentlich gilt seit Freitag laut einem US-Regierungsbeamten eine Waffenruhe. Die Hisbollah und die israelische Armee machen sich gegenseitig für Verstöße verantwortlich.
8: Nach dem Unfall mit zwei Güterzügen in München gehen die Aufräumarbeiten voran. Einer der beiden von einer Brücke gefallenen Waggons ist mittags mit einem Schwerlastkran auf die Straße gestellt worden. Der zweite Waggon soll auf die Brücke gehoben werden.

werden. Dafür müssten dort aber zunächst mehrere entgleiste Waggons weggeschafft werden, heißt es von der Polizei. Bei dem Unglück war ein Mensch ums Leben gekommen. Luigi Pantisano und Ines Schwertner sind die neue Doppelspitze der Partei Die Linke. Pantisano erhielt auf einem Bundesparteitag in Potsdam 53% der abgegebenen Stimmen. Schwertner wurde mit knapp 86% im Amt bestätigt. Und beim Parteitag der Bayern AfD ist Stefan Protschka als Landesvorsitzender wiedergewählt worden.

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9: Ich bin Oliver Urbanke. In wenigen Stunden spielt die deutsche Nationalmannschaft ihr zweites Gruppenspiel gegen die Elfenbeinküste. Ein Sieg wäre ein entscheidender Schritt in Richtung K.O.-Phase. Thomas Bremser berichtet aus Toronto.
10: Es könnte ein wildes Spiel werden hier in Toronto, denn beide Teams sind offensiv stark, haben in der Abwehr aber ihre Probleme. Bundestrainer Nagelsmann warnt vor den schnellen Stürmern von der Elfenbeinküste. Die könnte mit einem Erfolg den Gruppensieg perfekt machen. Wenn Deutschland gewinnt, wäre man sicher in der K.O.-Runde. Die Stimmung hier in Toronto feierlich und friedlich. Die deutschen Fans wollen nachher mit einem gemeinsamen Fanmarsch zum Stadion gehen.
9: Die Ölpreise könnten weltweit wieder steigen. Der Iran will die Straße von Hormuz erneut für den Schiffsverkehr sperren. Das zentrale Militärkommando des Landes begründete den Schritt laut iranischer Nachrichtenagentur mit der Nichteinhaltung der Waffenruhe im Südlibanon. Die war im Rahmenabkommen zwischen den USA und dem Iran vereinbart worden. Laut einer YouGov-Umfrage wollen 70% der Menschen in Deutschland nach dem Ende des Tankrabatts neue Entlastungen. Der Tankrabatt läuft Ende des Monats aus und soll laut schwarz-roter Koalition nicht verlängert werden. Besonders beliebt wäre eine Senkung der Mehrwertsteuer auf Lebensmittel. 98% fänden das sinnvoll. Die Linke hat eine neue Doppelspitze. Neben der bisherigen Co-Vorsitzenden Schwendner wählte der Parteitag in Potsdam den Bundestagsabgeordneten Pantisano. Der 46-Jährige erzielte mit nur knapp 53

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1: Ich bin Oliver Urbanke. Schafft Deutschland vorzeitig den Einzug in die K.O.-Phase der Fußball-Weltmeisterschaft? Das entscheidet sich heute Abend im zweiten Gruppenspiel. Die Elf von Trainer Julian Nagelsmann trifft in Toronto auf die Elfenbeinküste, die ihr Auftaktspiel ebenfalls gewinnen konnte. Große Veränderungen bei der deutschen Startelf wird es im Vergleich zum Spiel gegen Curaçao nicht geben. Anstoß ist um 22 Uhr deutscher Zeit. Beim Zusammenstoß zweier Güterzüge auf einer Brücke in München ist in der Nacht ein Mensch ums Leben gekommen. Bei ihm handelt es sich laut Polizei um einen 46-jährigen Rangierbegleiter, der bei dem Zusammenstoß auf einem der beiden Züge stand. Ersten Erkenntnissen zufolge rangierten die beiden Züge parallel zueinander auf unterschiedlichen Gleisen und in entgegengesetzte Richtungen. An einer Weichenverbindung sind die Züge dann wohl zusammengestoßen. Die Bundesregierung hat alle Seiten zur Umsetzung der vereinbarten Waffenruhe im Iran-Krieg aufgerufen. Man nutze die Kontakte insbesondere zu den israelischen Partnern, damit das Abkommen eingehalten werde, heißt es vom Auswärtigen Amt. David Riemer berichtet.
2: Voraussetzung ist aber, dass die Hisbollah ihre Angriffe auf den Norden Israels wirklich glaubhaft einstellt. Und ich glaube, da sind wir noch nicht so ganz, so der Sprecher weiter. Deutschland ist nicht Teil des bilateralen Rahmenabkommens zwischen den USA und dem Iran, das eine Waffenruhe an allen Fronten vorsieht, also auch im Libanon. Israel und die vom Iran unterstützte Hisbollah-Miliz hatten sich zuletzt gegenseitig Verstöße gegen die Waffenruhe vorgeworfen.
1: Die Linke hat eine neue Doppelspitze. Neben der bisherigen Co-Vorsitzenden Schwertner wählten die Delegierten auf ihrem Bundesparteitag am Nachmittag den Bundestagsabgeordneten Pantisano. Er kam ohne Gegenkandidaten auf gut 53% der Stimmen. Gestern hatte die Partei ihre Linie in Bezug auf den Nahostkonflikt verschärft und beschlossen, das israelische Vorgehen im Gazastreifen als Völkermord zu bezeichnen. Es geht um Korruptionsvorwürfe, illegale Einflussnahme und Veruntreuung. Die Frau des spanischen Regierungschefs Sanchez muss auf die Anklagebank. Diese Entscheidung teilte der ermittelnde Richter laut übereinstimmenden Medienberichten mit. Er wirft Begonia Gomez zudem Verstöße gegen Markenrechte vor. Sie muss sich jetzt alle zwei Wochen bei der Justiz melden, ihren Reisepass abgeben und darf das Land nicht mehr verlassen.

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1: 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Longevity ist gerade in aller Munde. Gemeint ist damit aber nicht einfach nur, möglichst alt zu werden. Es geht vor allem darum, möglichst lange gesund, vital und leistungsfähig zu bleiben. Und genau dieser Gedanke kommt jetzt auch in der Hautpflege an. 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
2: Ich bin Oliver Urbanke. Heute Abend spielt die deutsche Nationalmannschaft ihr zweites Gruppenspiel bei der Fußball-Weltmeisterschaft. Ein Sieg gegen die Elfenbeinküste wäre da ein entscheidender Schritt in Richtung K.O.-Phase. Thomas Bremser berichtet.
3: Es könnte ein wildes Spiel werden hier in Toronto, denn beide Teams sind offensiv stark, haben in der Abwehr aber ihre Probleme. Bundestrainer Nagelsmann warnt vor den schnellen Stürmern von der Elfenbeinküste. Die könnte mit einem Erfolg den Gruppensieg perfekt machen. Wenn Deutschland gewinnt, wäre man sicher in der K.O.-Runde. Die Stimmung hier in Toronto feierlich und friedlich. Die deutschen Fans wollen nachher mit einem gemeinsamen Fanmarsch zum Stadion gehen.
2: Der Iran will die Straße von Hormuz wieder für die Durchfahrt aller Schiffe sperren. Begründet wird das damit, dass Israel die Waffenruhe im Südlibanon nicht eingehalten habe. Das US-Militär erklärte wenig später, die Freiheit der Schifffahrt werde weiter durchgesetzt. Nach Angaben des Vermittlerstaats Pakistan sollen morgen in der Schweiz Gespräche zwischen dem Iran und den USA geführt werden. Die Hitzewelle in Teilen Europas sorgt in Frankreich aktuell für einen Ausnahmezustand. Der französische Wetterdienst verhängte für morgen nahezu im gesamten Land die höchste oder zweithöchste Warnstufe mit erwarteten Temperaturen zwischen 38 und 41 Grad. Die französische Regierung reagierte. Rund um die Fête de la Musique-Veranstaltungen, die morgen vielerorts geplant sind, soll Alkoholkonsum in der Öffentlichkeit verboten werden. Die Linke hat eine neue Doppelspitze. Neben der bisherigen Co-Vorsitzenden Schwertner wählte der Parteitag in Potsdam den Bundestagsabgeordneten Pantisano. Der 46-Jährige bekam ohne Gegenkandidat knapp 53% der Stimmen. Er wird Nachfolger von Jan van Aken. Zahlreiche Menschen haben den ersten von zwei Tagen der offenen Tür der Bundesregierung in Berlin genutzt, um sich ein konkretes Bild von der Politik zu machen. Das Bundespresseamt sprach in einer Mitteilung am späten Nachmittag von tausenden Gästen. Das Kanzleramt und verschiedene Ministerien boten ein umfangreiches Programm, wie etwa Talkrunden und Interviews. Morgen sind unter anderem auch Gespräche mit Kanzler Merz möglich.

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2: Soll ich euch ein Geheimnis verraten? Die Menschen reden über Robin Hood, erzählen sich Geschichten, Lügengeschichten. Er war kein Held, er war ein Räuber und Mörder.
3: Und er muss es wissen. Schließlich erzählt Robin Hood in The Death of Robin Hood von sich selbst. Er ist mittlerweile schon alt, schwach und schwer verletzt, als Robin in einem Wald von einer geheimnisvollen Frau gefunden wird.
4: Ich muss euch um Entschuldigung bitten. Ihr habt mich angefleht, euch sterben zu lassen. Wie heißt ihr?
2: Ich bin der Geächtete. Robin Hood.
3: Das überrascht. Ist nicht Robin Hood der gute Held, der den Schwachen geholfen hat? Nun, die Frau erfährt von Robin, dass es sich eigentlich ganz anders zugetragen hat.
2: Ich habe so viele getötet, ich könnte euch keine Zahl nennen. Es ist ein Fluch. Es gibt böse Menschen da draußen. Ich fürchte, unsere Blutschuld wird sie verfolgen. Die Menschen sprechen von Robin Hood, erzählen seine Geschichten. Es sind alles Lügen. Lügen, die ich vor langer Zeit erzählt habe, damit die Narren mir in die Dunkelheit folgen.
3: Einer davon war Little John. Als dessen Ehefrau und Tochter in Gefahr geraten, hilft Robin Hood seinem treuen Gefährten bei einer fast aussichtslosen Befreiungsmission. Die Robin Hood-Geschichte wurde schon oft im Kino erzählt, aber diesmal ist es anders. Hauptdarsteller Hugh Jackman sagt, dass sich die Geschichte über die Jahrhunderte je nach Zeitalter veränderte und dass The Death of Robin Hood eine andere, genauere Sicht der Legende erzählt.
5: The story of Robin Hood changed over the centuries, depending on the era that it was told. In The Death of Robin Hood, people will really take a second look at the Robin Hood legend.
3: Und diese Legende wird in The Death of Robin Hood heftiger und blutiger erzählt. Aber womöglich war es halt damals wirklich so. Stefan Grundler, 98.6 Charivari, Kinoredaktion.

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1: Ich bin Oliver Urbanke. Heute Abend spielt die deutsche Nationalmannschaft ihr zweites Gruppenspiel bei der Fußball-Weltmeisterschaft. Ein Sieg gegen die Elfenbeinküste wäre da ein entscheidender Schritt in Richtung K.O.-Phase. Thomas Bremser berichtet.
2: Es könnte ein wildes Spiel werden hier in Toronto, denn beide Teams sind offensiv stark, haben in der Abwehr aber ihre Probleme. Bundestrainer Nagelsmann warnt vor den schnellen Stürmern von der Elfenbeinküste. Die könnte mit einem Erfolg den Gruppensieg perfekt machen. Wenn Deutschland gewinnt, wäre man sicher in der K.O.-Runde. Die Stimmung hier in Toronto feierlich und friedlich. Die deutschen Fans wollen nachher mit einem gemeinsamen Fanmarsch zum Stadion gehen.
1: Der Iran will die Straße von Hormuz wieder für die Durchfahrt aller Schiffe sperren. Begründet wird das damit, dass Israel die Waffenruhe im Südlibanon nicht eingehalten habe. Das US-Militär erklärte wenig später, die Freiheit der Schifffahrt werde weiter durchgesetzt. Nach Angaben des Vermittlerstaats Pakistan sollen morgen in der Schweiz Gespräche zwischen dem Iran und den USA geführt werden. Die Hitzewelle in Teilen Europas sorgt in Frankreich aktuell für einen Ausnahmezustand. Der französische Wetterdienst verhängte für morgen nahezu im gesamten Land die höchste oder zweithöchste Warnstufe mit erwarteten Temperaturen zwischen 38 und 41 Grad. Die französische Regierung reagierte. Rund um die Fête de la Musique-Veranstaltungen, die morgen vielerorts geplant sind, soll Alkoholkonsum in der Öffentlichkeit verboten werden. Die Linke hat eine neue Doppelspitze. Neben der bisherigen Co-Vorsitzenden Schwertner wählte der Parteitag in Potsdam den Bundestagsabgeordneten Pantisano. Der 46-Jährige bekam ohne Gegenkandidat knapp 53% der Stimmen. Er wird Nachfolger von Jan van Aken. Zahlreiche Menschen haben den ersten von zwei Tagen der offenen Tür der Bundesregierung in Berlin genutzt, um sich ein konkretes Bild von der Politik zu machen. Das Bundespresseamt sprach in einer Mitteilung am späten Nachmittag von tausenden Gästen. Das Kanzleramt und verschiedene Ministerien boten ein umfangreiches Programm, wie etwa Talkrunden und Interviews. Morgen sind unter anderem auch Gespräche mit Kanzler Merz möglich.
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1: Ich bin Florian Klaus. In diesen Minuten startet die DFB-Elf bei der Fußball-WM in ihr zweites Gruppenspiel. Gegner ist das Team der Elfenbeinküste. Nach dem 7:1 gegen Curaçao will die Elf von Bundestrainer Nagelsmann den zweiten Sieg. Damit wäre Deutschland dann sicher in der K.O.-Runde. Auch die Elfenbeinküste hat ihr Auftaktspiel gewonnen. Im frühen Abendspiel haben die Niederlande außerdem Schweden mit 5:1 besiegt. Die Linke hat eine neue Doppelspitze. Neben der bisherigen Co-Vorsitzenden Schwertner wählten die Delegierten auf ihrem Bundesparteitag am Nachmittag den Bundestagsabgeordneten Pantisano. Er kam ohne Gegenkandidat auf gut 53% der Stimmen. Gestern hatte die Partei ihre Linie in Bezug auf den Nahostkonflikt verschärft und beschlossen, das israelische Vorgehen im Gazastreifen als Völkermord zu bezeichnen. Stefan Protschka bleibt Chef der bayerischen AfD. Das hat der Parteitag in Passau mit großer Mehrheit entschieden. Sein Konkurrent Mixel ist am Ende gar nicht mehr angetreten. Er wurde als Beisitzer in den Vorstand gewählt. In den letzten Wochen gab es ordentlich Zoff und Machtkämpfe in der Partei, aber jetzt wollen beide Seiten wieder mehr zusammenarbeiten. Vor der Dreiländerhalle haben rund 1000 Leute gegen die AfD protestiert. Der Iran will die Straße von Hormus wieder für die Durchfahrt aller Schiffe sperren. Das zentrale Militärkommando begründet den Schritt mit der Nichteinhaltung der Waffenruhe im Südlibanon, die im Rahmenabkommen zwischen den USA und dem Iran vereinbart worden war. David Riemer berichtet.
2: Auch die israelische Militärpräsenz im Südlibanon wird als Grund für die Blockade genannt. Teheran droht außerdem mit weiteren Maßnahmen, sollte Israels Armee die Kämpfe im Libanon fortsetzen. Wie die USA reagieren, ist noch unklar. Eigentlich gilt seit Freitag laut einem US-Regierungsbeamten eine Waffenruhe. Die Hisbollah und die israelische Armee machen sich gegenseitig für Verstöße verantwortlich.
1: Solarenergie hilft, und zwar nicht nur der Umwelt, sondern auch der Wirtschaft. Zu dem Ergebnis kommt der Bundesverband der Solarwirtschaft. Die mittlerweile installierten etwa 6 Millionen Solarstromanlagen hätten in den vergangenen 6 Jahren einen volkswirtschaftlichen Nutzen in dreistelliger Milliardenhöhe gebracht. Insgesamt wurden demnach in diesem Zeitraum knapp 390 Milliarden Kilowattstunden Solarstrom erzeugt.

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1: In zwei neuen Filmen in unseren fränkischen Kinos geht es um den Tod und einen gruseligen Ort. Vorhang auf für Sechs Wochen Amt und Backrooms.
2: Ich habe was gefunden.
3: Okay, was hast du gefunden?
2: Einen Ort.
1: Und den hat Clark in Backrooms im Untergeschoss eines schmuddeligen Möbelhauses entdeckt. Er überredet andere dazu, ihm dorthin zu folgen.
4: Es ist also eine Art leeres Bürogebäude.
5: Hier drin?

0: Klar. Aber es ist, als hätten es einen Haufen Bauarbeiter auf Acid gebaut. Es gibt sogar einen Pool.
1: Einen Pool?
0: Ja, was Ähnliches zumindest. Folgt mir.
2: Der Ort entpuppt sich als endloses Labyrinth aus gleichförmigen Räumen mit gelbstichigen Wänden.
3: Es geht immer weiter und weiter. All diese Räume. Dieser Ort erschafft sie. Oder anders gesagt, erinnert sich an sie. Und je öfter er sich an etwas erinnert, desto weniger tut er es.
2: Die Geschichte basiert auf der erfolgreichen YouTube-Reihe. Auch wer Backrooms nicht kennt und sich gerne gruselt, wird an dem optisch toll gemachten Horrorstreifen seine Freude haben. Für die 25-jährige Lore bricht in 6 Wochen Amt die Welt zusammen. Denn gerade ist ihre Mutter gestorben. Und Lores Schwester ist nicht da, aber immerhin per Videocall erreichbar.
4: Wann kommst du eigentlich?
5: Ich bin in der Probezeit. Ich kann mir keinen Urlaub nehmen.
4: Mama ist tot.
5: Es geht gerade nicht. Weißt du eigentlich schon, was die Anzeige kosten soll?
4: 400 oder sowas, wahrscheinlich mehr, wenn wir es farbig machen wollen.
5: 400 für eine Zeitungsanzeige?
4: Natürlich braucht's die. Es kann dir doch egal sein, du tust doch sowieso nichts dazu.
2: Und so muss Lore sich allein um den Nachlass und die Beerdigung der Mutter kümmern. Das zeigt 6 Wochen Amt in ruhigen Bildern und mit einer großartig spielenden Hauptdarstellerin Magdalena Laubisch. Stefan Grundler, 98.6 Charivari, Kinoredaktion.

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1: Ich bin Florian Klaus. In diesen Minuten startet die DFB-Elf bei der Fußball-WM in ihr zweites Gruppenspiel. Gegner ist das Team der Elfenbeinküste. Nach dem 7:1 gegen Curaçao will die Elf von Bundestrainer Nagelsmann den zweiten Sieg. Damit wäre Deutschland dann sicher in der K.O.-Runde. Auch die Elfenbeinküste hat ihr Auftaktspiel gewonnen. Im frühen Abendspiel haben die Niederlande außerdem Schweden mit 5:1 besiegt. Die Linke hat eine neue Doppelspitze. Neben der bisherigen Co-Vorsitzenden Schwertner wählten die Delegierten auf ihrem Bundesparteitag am Nachmittag den Bundestagsabgeordneten Pantisano. Er kam ohne Gegenkandidat auf gut 53% der Stimmen. Gestern hatte die Partei ihre Linie in Bezug auf den Nahostkonflikt verschärft und beschlossen, das israelische Vorgehen im Gazastreifen als Völkermord zu bezeichnen. Stefan Protschka bleibt Chef der bayerischen AfD. Das hat der Parteitag in Passau mit großer Mehrheit entschieden. Sein Konkurrent Mixel ist am Ende gar nicht mehr angetreten. Er wurde als Beisitzer in den Vorstand gewählt. In den letzten Wochen gab es ordentlich Zoff und Machtkämpfe in der Partei, aber jetzt wollen beide Seiten wieder mehr zusammenarbeiten. Vor der Dreiländerhalle haben rund 1000 Leute gegen die AfD protestiert. Der Iran will die Straße von Hormus wieder für die Durchfahrt aller Schiffe sperren. Das zentrale Militärkommando begründet den Schritt mit der Nichteinhaltung der Waffenruhe im Südlibanon, die im Rahmenabkommen zwischen den USA und dem Iran vereinbart worden war. David Riemer berichtet.
2: Auch die israelische Militärpräsenz im Südlibanon wird als Grund für die Blockade genannt. Teheran droht außerdem mit weiteren Maßnahmen, sollte Israels Armee die Kämpfe im Libanon fortsetzen. Wie die USA reagieren, ist noch unklar. Eigentlich gilt seit Freitag laut einem US-Regierungsbeamten eine Waffenruhe. Die Hisbollah und die israelische Armee machen sich gegenseitig für Verstöße verantwortlich.
1: Solarenergie hilft, und zwar nicht nur der Umwelt, sondern auch der Wirtschaft. Zu dem Ergebnis kommt der Bundesverband der Solarwirtschaft. Die mittlerweile installierten etwa 6 Millionen Solarstromanlagen hätten in den vergangenen 6 Jahren einen volkswirtschaftlichen Nutzen in dreistelliger Milliardenhöhe gebracht. Insgesamt wurden demnach in diesem Zeitraum knapp 390 Milliarden Kilowattstunden Solarstrom erzeugt.

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2: Ich bin Florian Klaus. In Toronto läuft gerade das zweite Gruppenspiel der deutschen Mannschaft bei der Fußball-WM. Gegner ist die Elfenbeinküste. Mit einem Sieg könnte die DFB-Elf den Einzug in die K.O.-Phase vorzeitig perfekt machen. Schon vorher hat die Niederlande gegen Schweden gespielt. Für die Niederländer gab es dabei einen klaren 5:1-Sieg. Die Menschen in Deutschland sollen länger arbeiten. Das ist einer der Vorschläge, mit dem die Rentenkommission der Bundesregierung die Rente stabilisieren will. Das Rentenalter soll demnach ab 2042 schrittweise weiter steigen. Die frühere Rente mit 63 soll außerdem wegfallen. Noch sind die Vorschläge aber nicht final. Am Montag trifft sich die Kommission nochmal, bevor sie ihre Ergebnisse am Dienstag vorstellt. Nach der vom Iran angekündigten Schließung der Straße von Hormuz will das US-Militär durchsetzen, dass die Schiffe weiter fahren können. Der Iran hatte die Schließung damit begründet, dass die vereinbarte Waffenruhe im Südlibanon nicht eingehalten worden sei. Tina Eck berichtet aus Washington.
3: Uranbestände, Atomprogramme, Raketenarsenale, alles rückt in den Hintergrund. Verhandlungen darüber geraten in Stocken, bevor sie beginnen. Und Israel spielt nicht nach dem Plan der Trump-Regierung. Die Angriffe im Libanon gehen weiter. Das US-Militär kann nun die freie Schifffahrt versuchen durchzusetzen, aber mit Waffenruhe hat das dann wiederum wenig zu tun.
2: Eine bleibt, einer kommt neu dazu. Die Linke hat ihre neue Doppelspitze gewählt. Die bisherige Quo-Vorsitzende Schwertner ist klar im Amt bestätigt worden. Neu dabei ist der Bundestagsabgeordnete Pantisano. Mit nur gut 53% ohne Gegenkandidaten gab es für ihn aber nur ein schwaches Ergebnis. Sein Vorgänger Van Aken hatte nicht noch einmal kandidiert. Zum Abschied gab er der Linken mit, dass sie Volkspartei werden soll. Mit 20% Ziel bei Wahlen. Das Spieleunternehmen Ubisoft steht hinter weltbekannten Reihen wie Assassin's Creed oder Far Cry. Einer der Gründer, Claude Guillemot, ist bei einem Flugzeugabsturz ums Leben gekommen. Das hat das französische Unternehmen mitgeteilt. Der 69-Jährige hatte Ubisoft 1986 mit seinen Brüdern gegründet.

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1: In zwei neuen Filmen in unseren fränkischen Kinos geht es um aktuelle und um frühere Probleme. Vorhang auf für Savage House und LOL 2.0. Mit Mitte 50 fühlt sich die zweifache Mutter Anne in LOL 2.0 frei und jung. Aber als sie von ihrem Sohn erfährt, dass sie Oma wird, ist das vorbei.
2: Ich war jetzt schwanger.
3: Von wem denn?
2: Von mir, denke ich mal, Mama.
3: Wirklich? Aber wie?
2: Ich muss dir doch nicht erklären, wie man Babys macht.
3: Nein.
2: Du bist wirklich komisch. Freust du dich denn gar nicht?
3: Ja.
1: Aber jetzt kommt sich Anne alt vor. Und dann zieht auch noch ihre 23-jährige Tochter Louise wieder bei ihr ein.
4: Ich bin nicht mehr das Dienstmädchen für niemanden. Geschweige denn sauge ich in deinem Zimmer, in diesem Saustall.
5: Niemand verlangt von dir, dass du mein Zimmer aufräumst.
4: Es macht mich wahnsinnig, mit anzusehen, wie du dich zurückentwickelst.
5: Du entwickelst dich zurück, hast Schiss vorm Erwachsenwerden.
4: Du redest Bullshit, ich bin eine Erwachsene, Madame.
5: Eine Erwachsene? Die sich vor einem Enkel und ein paar Falten auf der Stirn fürchtet.
1: Wie schon der Filmtitel verrät, ist LOL 2.0 eine Fortsetzung. Das erste Mal, dass Frankreichs Superstar Sophie Marceau die Rolle der Mutter spielte, ist aber schon 17 Jahre her. Im England des 18. Jahrhunderts spielt Savage House. Der Familie Savage ist Ansehen sehr, sehr wichtig. Umso besser, dass sich hoher Besuch ankündigt.
6: Der Herzog und die Herzogin kommen zum Dinner zu uns.
7: Wirklich? Der Herzog und die Herzogin von Devonshire? Dies ist unsere Chance.
6: Lasst uns alle makellos sein.
1: Deshalb wird der Wohnsitz auf Hochglanz gebracht. Und natürlich muss die Küchenmannschaft bei einem Testessen ihr Bestes geben.
8: Was zum Teufel ist das denn hier?
6: Es ist gar nicht so übel.
8: Sicherlich ungeeignet für einen verdammten Herzog. Man wird uns an den Galgen hängen. Der nächste Gang!
1: Mit Adelsromantik à la Downton Abbey hat Savage House nichts zu tun. Es ist eine böse und auch sehr heftige Satire auf die englische Aristokratie. Stefan Grundler, 98.6 Charivari, Kinoredaktion.

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1: Ich bin Florian Klaus. In Toronto läuft gerade das zweite Gruppenspiel der deutschen Mannschaft bei der Fußball-WM. Gegner ist die Elfenbeinküste. Mit einem Sieg könnte die DFB-Elf den Einzug in die K.O.-Phase vorzeitig perfekt machen. Schon vorher hat die Niederlande gegen Schweden gespielt. Für die Niederländer gab es dabei einen klaren 5:1-Sieg. Die Menschen in Deutschland sollen länger arbeiten. Das ist einer der Vorschläge, mit dem die Rentenkommission der Bundesregierung die Rente stabilisieren will. Das Rentenalter soll demnach ab 2042 schrittweise weiter steigen. Die frühere Rente mit 63 soll außerdem wegfallen. Noch sind die Vorschläge aber nicht final. Am Montag trifft sich die Kommission nochmal, bevor sie ihre Ergebnisse am Dienstag vorstellt. Nach der vom Iran angekündigten Schließung der Straße von Hormuz will das US-Militär durchsetzen, dass die Schiffe weiterfahren können. Der Iran hatte die Schließung damit begründet, dass die vereinbarte Waffenruhe im Südlibanon nicht eingehalten worden sei. Tina Eck berichtet aus Washington.
2: Uranbestände, Atomprogramme, Raketenarsenale, alles rückt in den Hintergrund. Verhandlungen darüber geraten in Stocken, bevor sie beginnen. Und Israel spielt nicht nach dem Plan der Trump-Regierung. Die Angriffe im Libanon gehen weiter. Das US-Militär kann nun die freie Schifffahrt versuchen durchzusetzen, aber mit Waffenruhe hat das dann wiederum wenig zu tun.
1: Eine bleibt, einer kommt neu dazu. Die Linke hat ihre neue Doppelspitze gewählt. Die bisherige Co-Vorsitzende Schwertner ist klar im Amt bestätigt worden. Neu dabei ist der Bundestagsabgeordnete Pantisano. Mit nur gut 53% ohne Gegenkandidaten gab es für ihn aber nur ein schwaches Ergebnis. Sein Vorgänger Van Aken hatte nicht noch einmal kandidiert. Zum Abschied gab er der Linken mit, dass sie Volkspartei werden soll. Mit 20% Ziel bei Wahlen. Das Spieleunternehmen Ubisoft steht hinter weltbekannten Reihen wie Assassin's Creed oder Far Cry. Einer der Gründer, Claude Guillemot, ist bei einem Flugzeugabsturz ums Leben gekommen. Das hat das französische Unternehmen mitgeteilt. Der 69-Jährige hatte Ubisoft 1986 mit seinen Brüdern gegründet.

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1: Ich bin Florian Klaus. 13 Fachleute arbeiten im Auftrag der Bundesregierung an Vorschlägen für eine Rentenreform. Kurz bevor sie ihre Ergebnisse vorstellen, ist schon einiges bekannt geworden. So soll das Rentenalter ab 2042 weiter steigen und die Rente mit 63 wegfallen. Außerdem sollen künftig auch Politiker und Selbstständige in die Rentenkasse einzahlen müssen. Die Kommission kommt morgen nochmal zusammen und geht dann am Dienstag an die Öffentlichkeit. Die Bundesregierung hat alle Seiten zur Umsetzung der vereinbarten Waffenruhe im Irankrieg aufgerufen. Man nutze die Kontakte insbesondere zu den israelischen Partnern, damit das Abkommen eingehalten werde, heißt es vom Auswärtigen Amt. David Riemer berichtet.
2: Voraussetzung ist aber, dass die Hisbollah ihre Angriffe auf den Norden Israels wirklich glaubhaft einstellt. Und ich glaube, da sind wir noch nicht so ganz, so der Sprecher weiter. Deutschland ist nicht Teil des bilateralen Rahmenabkommens zwischen den USA und dem Iran, das eine Waffenruhe an allen Fronten vorsieht, also auch im Libanon. Israel und die vom Iran unterstützte Hisbollah-Miliz hatten sich zuletzt gegenseitig Verstöße gegen die Waffenruhe vorgeworfen.
1: Nach dem Güterzugunglück in München in der vergangenen Nacht laufen die Ermittlungen. Der Tote ist nach Angaben der Polizei ein 46-jähriger Rangierbegleiter, der bei der Kollision zweier Züge auf einem dafür vorgesehenen Trittbrett am Zug stand. Auf einer Brücke soll er an einer Weiche auf das Gleis des entgegenkommenden Zugs geleitet worden sein. Zwei Waggons stürzten auf die darunterliegende Straße. Solarenergie hilft, und zwar nicht nur der Umwelt, sondern auch der Wirtschaft. Zu dem Ergebnis kommt der Bundesverband der Solarwirtschaft. Die mittlerweile installierten etwa 6 Millionen Solarstromanlagen hätten in den vergangenen 6 Jahren einen volkswirtschaftlichen Nutzen in dreistelliger Milliardenhöhe gebracht. Insgesamt wurden demnach in diesem Zeitraum knapp 390 Milliarden Kilowattstunden Solarstrom erzeugt. Mehr als 6,5 Tonnen Kokain im Wert von geschätzt 167 Millionen Dollar. So viel hat die Marine von El Salvador bei 2 Einsätzen im Pazifik beschlagnahmt. Die Rede ist vom schwersten Schlag gegen den Drogenhandel in der Geschichte des Landes. El Salvador gehört nicht zu den wichtigsten Anbauländern von Kokain. Schmuggler kommen auf dem Weg von Süd- nach Nordamerika aber vorbei.

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1: Soll ich euch ein Geheimnis verraten?
2: Die Menschen reden über Robin Hood, erzählen sich Geschichten, Lügengeschichten. Er war kein Held, er war ein Räuber und Mörder.
3: Und er muss es wissen. Schließlich erzählt Robin Hood in The Death of Robin Hood von sich selbst. Er ist mittlerweile schon alt, schwach und schwer verletzt, als Robin in einem Wald von einer geheimnisvollen Frau gefunden wird.
4: Ich muss euch um Entschuldigung bitten. Ihr habt mich angefleht, euch sterben zu lassen. Wie heißt ihr?
2: Ich bin der Gerechte.

0: Leute. Robin Hood.
1: Das überrascht. Ist nicht Robin Hood der gute Held, der den Schwachen geholfen hat? Nun, die Frau erfährt von Robin, dass es sich eigentlich ganz anders zugetragen hat.
0: Ich habe so viele getötet, ich könnte euch keine Zahl nennen. Es ist ein Fluch. Es gibt böse Menschen da draußen. Ich fürchte, unsere Blutschuld wird sie verfolgen. Die Menschen sprechen von Robin Hood, erzählen seine Geschichten. Es sind alles Lügen. Lügen, die ich vor langer Zeit erzählt habe, damit die Narren mir in die Dunkelheit folgen.
1: Einer davon war Little John. Als dessen Ehefrau und Tochter in Gefahr geraten, hilft Robin Hood seinem treuen Gefährten bei einer fast aussichtslosen Befreiungsmission. Die Robin Hood-Geschichte wurde schon oft im Kino erzählt, aber diesmal ist es anders. Hauptdarsteller Hugh Jackman sagt, dass sich die Geschichte über die Jahrhunderte je nach Zeitalter veränderte und dass The Death of Robin Hood eine andere, genauere Sicht der Legende erzählt.
2: The story of Robin Hood changed over the centuries, depending on the era that it was told. In The Death of Robin Hood, people will really take a second look at the Robin Hood legend.
1: Und diese Legende wird in The Death of Robin Hood heftiger und blutiger erzählt. Aber womöglich war es halt damals wirklich so. Stefan Grundler, 98.6 Charivari, Kinoredaktion.

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1: Ich bin Florian Klaus. 13 Fachleute arbeiten im Auftrag der Bundesregierung an Vorschlägen für eine Rentenreform. Kurz bevor sie ihre Ergebnisse vorstellen, ist schon einiges bekannt geworden. So soll das Rentenalter ab 2042 weiter steigen und die Rente mit 63 wegfallen. Außerdem sollen künftig auch Politiker und Selbstständige in die Rentenkasse einzahlen müssen. Die Kommission kommt morgen nochmal zusammen und geht dann am Dienstag an die Öffentlichkeit. Die Bundesregierung hat alle Seiten zur Umsetzung der vereinbarten Waffenruhe im Irankrieg aufgerufen. Man nutze die Kontakte insbesondere zu den israelischen Partnern, damit das Abkommen eingehalten werde, heißt es vom Auswärtigen Amt. David Riemer berichtet.
2: Voraussetzung ist aber, dass die Hisbollah ihre Angriffe auf den Norden Israels wirklich

0: glaubhaft einstellt. Und ich glaube, da sind wir noch nicht so ganz, so der Sprecher weiter. Deutschland ist nicht Teil des bilateralen Rahmenabkommens zwischen den USA und dem Iran, das eine Waffenruhe an allen Fronten vorsieht, also auch im Libanon. Israel und die vom Iran unterstützte Hisbollah-Miliz hatten sich zuletzt gegenseitig Verstöße gegen die Waffenruhe vorgeworfen.
1: Nach dem Güterzugunglück in München in der vergangenen Nacht laufen die Ermittlungen. Der Tote ist nach Angaben der

0: auf das Gleis des entgegenkommenden Zugs geleitet worden sein. Zwei Waggons stürzten auf die darunterliegende Straße. Solarenergie hilft, und zwar nicht nur der Umwelt, sondern auch der Wirtschaft. Zu dem Ergebnis kommt der Bundesverband der Solarwirtschaft. Die mittlerweile installierten etwa 6 Millionen Solarstromanlagen hätten in den vergangenen 6 Jahren einen volkswirtschaftlichen Nutzen in dreistelliger Milliardenhöhe gebracht. Insgesamt wurden demnach in diesem Zeitraum knapp 390 Milliarden Kilowattstunden Solarstrom erzeugt. Mehr als 6,5 Tonnen Kokain im Wert von geschätzt 167 Millionen Dollar. So viel hat die Marine von El Salvador bei 2 Einsätzen im Pazifik beschlagnahmt. Die Rede ist vom schwersten Schlag gegen den Drogenhandel in der Geschichte des Landes. El Salvador gehört nicht zu den wichtigsten Anbauländern von Kokain. Schmuggler kommen auf dem Weg von Süd- nach Nordamerika aber vorbei.
1: Jetzt weiter mit extra viel Musik.

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2: Herzlich willkommen zu einer neuen Ausgabe. Heute nicht im Rathaus, denn wir sind am Beginn der Allersberger Straße, gleich hinterm Bahnhof, sage ich mal. Und hier sitzt das Wasserwirtschaftsamt Nürnberg und sein Chef, Michael Müller. Herzlich willkommen.
3: Ja, herzlich willkommen, Herr Grundler. Freut mich, dass Sie mich hier in der Allersberger Straße 17 in unserem Amtsgebäude besuchen und ich das Gespräch mit Ihnen führen kann, ein bisschen die Aufgaben auch des Wasserwirtschaftsamts darstellen kann. Das ist, merke ich immer wieder, wenn ich auf Veranstaltungen bin und dann im Gästekreis mich unterhalte, oft eine Frage, Mensch, Wasserwirtschaftsamt, kenne ich gar nicht, was macht ihr überhaupt?
2: Genau, also es geht schon damit los, ich habe mich das ja auch gefragt, das Wasserwirtschaftsamt Nürnberg klingt wie Stadt Nürnberg irgendwie, dass es dazugehören würde. Tut's aber nicht, sondern?
3: Nein, wir sind eine Behörde des Frei

0: Stadt Bayern. Unser übergeordnetes Ministerium ist das Bayerische Umweltministerium und wir sind eins von 17 Wasserwirtschaftsämtern in Bayern, in Mittelfranken. Mittelfranken teilt sich auf in einen westlichen und einen östlichen Bereich. Im westlichen Bereich ist das Wasserwirtschaftsamt Ansbach zuständig und wir sind für den östlichen Bereich zuständig. Das heißt konkret, wir haben die sogenannte Städteachse, das ist Nürnberg, Erlangen, Fürth und die Stadt Schwabach. Wir haben aber auch vier Landkreise, das ist Erlangen-Höchstadt im Norden, Nürnberger Land im Osten, Roth im Süden und der Landkreis Fürth im Westen. Also vier Landkreise und vier große Städte, die wir betreuen. In der Summe sind es tatsächlich 1,4 Millionen Bürgerinnen und Bürger, die wir bei ihren wasserwirtschaftlichen Fragen, Themen dann entsprechend beraten und betreuen.
1: Das ist eben der Punkt. Also jetzt mal, was macht denn das Wasserwirtschaftsamt so den ganzen Tag?
0: Ja, was macht das Wasserwirtschaftsamt den ganzen Tag? Also Wasserwirtschaft an sich befasst sich ja damit oder verfolgt das Ziel, dass wir Wasser, das Grundwasser wie auch die oberirdischen Gewässer, als wesentlichen Bestandteil des Naturhaushalts schützen, als Lebensraum für Pflanzen und Tiere erhalten und fördern, dass wir aber auch Wasser, Lebensmittel Nummer eins für die Versorgung der Bevölkerung sichern, ausreichendes Dargebot sicherstellen, dass wir auf einen verantwortungsvollen Nutzen der Bürgerinnen und Bürger mit dem Wasser hinwirken und auch das sicherstellen in unseren Stellungnahmen und Gutachten in den Verfahren zur Gewässernutzung und dass wir die Menschen letztendlich auch vor den Gefahren des Wassers, Hochwassergefahren, Sturzflutereignisse entsprechend schützen. Im Verbund dann immer wieder auch mit den Städten und Kommunen.
1: Habe ich dann als normaler Bürger, also ich hatte es noch nie und ich bin jetzt über 50 Jahre alt, mal Kontakt eigentlich mit dem Wasserwirtschaftsamt? Eigentlich nicht, oder? So, man kriegt ihre Arbeit mit, das Endergebnis, aber sie selbst sieht man nicht.
0: Das ist in der Regel tatsächlich so. Nach außen tritt in Erscheinung die Rechtsbehörde. Das sind in den Landkreisen die Landratsämter, die Kreisverwaltungsbehörden oder in den Städten dann beispielsweise. Dort sind es die Umweltämter, die das Thema Wasser rechtlich betreuen und auch letztendlich abwickeln. Wir erstellen zu Gewässernutzungen, sei es jetzt ein Brunnen, der errichtet wird, dass jemand Grundwasser entnehmen möchte, dass jemand ein Gewässer aufstauen möchte, beispielsweise um dort eine Wasserkraftanlage zu betreiben, dass jemand, eine Kommune, einen Hochwasserschutz an einem Gewässer errichten möchte. In diesen Phasen werden wir dann hinzugezogen als sogenannter amtlicher Sachverständiger. Wir erstellen ein Fachgutachten zu dieser beabsichtigten Gewässernutzung oder beispielsweise einem Gewässerausbau, beim Beispiel technischer Hochwasserschutz. Und dieses Gutachten fließt dann ein in den Bescheid, den Rechtsbescheid, den dann die Kreisverwaltungsbehörde ausreicht an den Bürger. Es gibt aber auch Situationen, wo wir selber für den Freistaat Bayern tätig sind und es ist an den staatlichen Gewässern. Also wir haben in unserem Amtsbereich immerhin 580 Kilometer Gewässer erster und zweiter Ordnung. Das sind diejenigen Gewässer, für die der Freistaat Bayern die Unterhaltungslast trägt. Und diese Gewässer unterhalten wir mit dem Personal unserer Flussmeisterstelle. Das heißt, wir kümmern uns darum, dass die Ufer gesichert sind, dass die Gewässersohle nicht sich eintieft. Wir kümmern uns um die Gehölzpflege, beseitigen Abflusshindernisse und vieles mehr. Und wir sind in diesem Bereich auch für den Ausbau verantwortlich. Also beispielsweise, wenn wir den Wasserspiegel halten müssen, eine Stauanlage errichten oder auch einen technischen Hochwasserschutz errichten.
1: Und was ich gesehen habe beim Reinlaufen, ein Schild, Labor.
0: Ja, Labor ist auch wichtig für viele Tätigkeiten. Wir führen natürlich auch ein Monitoring durch. Wir müssen einen Überblick haben über den Zustand unserer Gewässer, sowohl des Grundwassers als auch der oberirdischen Gewässer. Dort gibt es entsprechende Messstellen und von diesen Messstellen, da gewinnen wir Daten über den chemischen Zustand des Gewässers, aber auch über den biologischen Zustand unserer Gewässer. Dort werden also dann auch kleine Insekten untersucht, die für den jeweiligen Gewässerzustand als Indikatoren dienen. Gibt es dann entsprechende Schulnoten und anhand dieser Schulnoten leiten wir wiederum Handlungsbedarf ab, müssen Maßnahmen ergreifen, um den Zustand zu verbessern. Denn wir sind natürlich aufgrund der europäischen Wasserrahmenrichtlinie verpflichtet, den guten ökologischen Zustand unserer Gewässer zu erreichen. Die Richtlinie gibt es seit 2000 und die Mitgliedstaaten, also auch Deutschland, haben sich verpflichtet, diese Ziele zu erreichen. Wir sind mittlerweile im dritten sogenannten Bewirtschaftungszeitraum. Das sind 6 Jahreszeiträume, die wir uns vorgeben, um mit entsprechenden Maßnahmen den Zustand

0: Zustand unserer Gewässer, Grundwasser wie auch oberirdische Gewässer zu verbessern.
1: Wie ist er denn, der aktuelle? Wie geht's unseren Gewässern, die Sie beaufsichtigen?
0: Also der Zustand unserer Gewässer im Amtsgebiet hat überwiegend eine Schulnote 3. Das heißt mäßiger Zustand. Eine Stufe höher wäre dann schon der gute Zustand. Und wir sind bemüht, im Verbund wieder mit den Kommunen, mit den Städten und Gemeinden durch Maßnahmen an den Gewässern die Struktur zu verbessern, das Lebensraumpotenzial zu verbessern, damit die Arten, die dort ja heimisch sind, dort auch entsprechend vorkommen und Lebensraumsituationen vorfinden, die dafür passen. Auf der anderen Seite sind wir an den stofflichen Einträgen dran, dass wir bei den Punktquellen, also bei den Kläranlagen oder Mischwassereinleitungen, dass dort Nährstoffeinträge reduziert werden. Und in diesem Kontext haben wir es jetzt geschafft, im letzten Bewirtschaftungszeitraum tatsächlich die Pegnitz im Bereich Ablauf oberhalb bis zur Grenze des Regierungsbezirks Mittelfranken tatsächlich in den guten Zustand zu bekommen. Die ist jetzt, wenn man sich die Karten anschaut, grün dargestellt. Das ist ein erster kleiner Erfolg. Wir arbeiten an den anderen Gewässern weiter. Das sind sogenannte, in der Umsetzung, sogenannte Flusswasserkörper. Das sind also Gewässerstrecken, die relativ gleichartig sind von der Morphologie. Die sind dann zusammengefasst. Und da haben wir 35 dieser Flusswasserkörper im Amtsgebiet. Und einen, wie gesagt, haben wir jetzt im guten Zustand. Das heißt für uns, es ist noch viel zu tun. Wir monitoren, wollen die Verbesserungen erkennen. Dort, wo keine Verbesserungen sind, müssen wir mit Maßnahmen nachschärfen. Das ist ein kontinuierlicher Prozess. Aber Beispiel Pegnitz zeigt uns, wir sind auf einem guten Weg.
1: Das heißt also Laie, ne? Pegnitz Zustand gut, könnte ich dann, wenn ich reinfall, auch mal Wasser daraus trinken, verschlucken, ohne dass mir gleich schlecht wird oder ich Durchfall kriege, in der Theorie.
0: Also sie hat natürlich keinen Trinkwassercharakter. Der gute Zustand heißt, dass sie für die Lebensraumansprüche der Fische, der Insekten, die dort entsprechend leben, dass sie da diese Anforderungen erfüllt. Man kann natürlich, wenn man da mal Wasser schluckt, ist das alles unbedenklich. Soweit ist es schon. Aber für den regelmäßigen Konsum rate ich dann doch auf die öffentliche Trinkwasserversorgung zurückzugreifen.
1: Würde ich auch keiner machen wahrscheinlich. Bleiben wir mal bei Gewässer und wahrscheinlich auch bei der Pegnitz. Ich kann es mir fast vorstellen, aus Ihrer Erfahrung, Ihrer Meinung nach, was ist das Gewässer hier bei uns, wo der Mensch am meisten eingegriffen hat oder rumgebaut hat? Welches Gewässer?
0: Ja, da fällt mir ganz spontan natürlich die Pegnitz ein, die Pegnitz im Stadtgebiet Nürnberg. Dort haben wir natürlich einen Verbau, die Sohle ist befestigt, die Ufer sind mit Ufermauern befestigt, der Querschnitt ist künstlich festgelegt, die Wasserführung der Pegnitz wird reguliert über Wehre, die wir im Stadtgebiet haben, die den Abfluss und auch die Stauhöhe einstellen. Das ist tatsächlich ein Abschnitt, der doch stark verbaut ist. Aber, muss ich sagen, ist die Pegnitz im Stadtgebiet doch ein großer Gewinn für die Stadt Nürnberg. Die Erholungsfunktion, die wir haben, ist doch außergewöhnlich. Ich denke da an die Insel Schütt, ich denke aber auch in weitere Abschnitte am Kettensteg, am Nägeleinswehr. Da sind überall Zugangsmöglichkeiten zum Gewässer geschaffen. Es gibt so kleine Terrassen, es gibt Treppen, sodass ich im Sommer, wenn die Hitze groß ist, auch ans Gewässer mal hin kann, dort auch mal vielleicht die Schuhe ausziehen und die Füße ins Gewässer halten kann. Also der Zugang zum Gewässer ist schon da, trotz allem Verbau. Und die Wehre, die ich angesprochen habe, die leisten ja auch einen wichtigen Beitrag zum Hochwasserschutz.
1: Machen Sie die Wehre als Wasserwirtschaftsamt oder weil es ja dann im Stadtgebiet ist, macht es die Stadt?
0: Das ist jetzt eine gute Frage. Gerade bei den Pegnitzwehren ist es so, dass wir uns das aufteilen mit dem Servicebetrieb öffentlicher Raum, mit SÖR und uns. Wir sind bei den Wehren für den Unterhalt der baulichen Substanz verantwortlich. Also dass das Wehr dasteht, dass die Wehrklappen einen einwandfreien Zustand sind. Und SÖR übernimmt letztendlich die kleineren Reparaturen im laufenden Betrieb. So haben wir uns da vereinbart und uns diese Aufgabe aufgeteilt. Vielleicht noch ganz spannend, diese Wehre, die sind ja in den 50er Jahren entstanden, sind also vergleichsweise alt. Man hat sich damals nach dem Zweiten Weltkrieg bewusst darauf verständigt, die vorher festen Wehre, die es gab, die im Krieg dann zerstört wurden, nicht wieder als feste Wehre zu errichten, sondern als selbstregulierende Dachwehre. Ein Dachwehr besteht letztendlich aus zwei Wehrklappen, die ineinander greifen. Und diese Wehre werden wasserstandsabhängig über eine Schwimmersteuerung selbstständig reguliert. Das heißt, im Hochwasserfall bei erhöhter Wasserführung

0: senken die sich eigenständig ab und geben den größeren Abflussquerschnitt dann frei. Das heißt, diese Wehre sind ein wesentlicher Beitrag für den Hochwasserschutz der Stadt Nürnberg. Deshalb haben wir ein Auge drauf, aber Sie auch ein Auge drauf. Und Sie sind auch aus meiner Sicht technisch prima Hingucker in der Innenstadt.
1: Weil wir Hochwasser sind, das heißt ja immer nach dem Umbau, nach dem Jahrhunderthochwasser vor über 100 Jahren, dass Nürnberg jetzt quasi sicher ist in Sachen Hochwasser durch den Durchfluss der Pegnitz. Sehen Sie das auch so? Oder gibt es irgendeinen unwahrscheinlichen Fall, wo doch mal Hochwasser sein könnte?
0: Also vor Hochwasser ist man nie zu 100% sicher. Wir haben für uns, für den technischen Hochwasserschutz an den staatlichen Gewässern, und die Kommunen verfolgen auch dieses Ziel, den Anspruch für ein 100-jähriges Hochwasserereignis ausreichend technische Vorkehrungen zu treffen. 100-jähriges Ereignis, das ist abgeleitet aus den Abflussaufzeichnungen vieler Jahrzehnte über unsere Pegel, die wir betreiben an den Gewässern, und dann letztendlich ein statistischer Wert, statistisch auch extrapoliert auf einen Zeitraum 100 Jahre. Das ist nicht so, dass man sagt, ja, jetzt hatte man ein 100-jährliches Hochwasser, jetzt hat man 100 Jahre Ruhe. So ist es nicht. Das kann also durchaus in einem Jahr auch mehrfach auftreten. Aber für uns ist es dann doch eine seltene, schwierige Hochwasserlage, auf die technische Vorkehrungen dann ausgelegt werden.
1: Und dann würden quasi die Wehre aufgemacht, damit das Wasser halt so schnell wie möglich durch kann. Oder wie kann ich es mir vorstellen?
0: Ganz genau. Für diesen Fall werden sich die Wehre legen. Und für diesen Fall ist auch der Nachweis geführt, dass das Stadtgebiet nicht vom Hochwasser beeinträchtigt wäre. Aber es gibt natürlich über dieses 100-jährliche Ereignis auch noch seltenere, extremere Ereignisse, bei denen es möglich ist, dass auch die technischen Vorkehrungen an die Grenzen ihrer Leistungsfähigkeit kommen, dass die Querschnitte, die wir da für den Abfluss vorhalten, möglicherweise nicht ausreichen, sodass man, wie ich eingangs gesagt habe, nie zu 100% vom Hochwasser sicher ist.
1: Wer weiß das schon? Gehen wir mal von der menschgemachten Pegnitz zum anderen. Was ist Ihrer Ansicht nach der natürlichste Fluss, wo der Mensch noch am wenigsten rumgefummelt hat, den wir hier in der Region haben?
0: Also da haben wir in der Region verschiedene Gewässerstrecken. Wir sind ja auch für die Aisch, die Zenn, die Farnbach zuständig. Ich würde jetzt aber vielleicht bei dem Beispiel Pegnitz bleiben. Wenn wir die Stadt Richtung Osten verlassen, dann kommen wir in einen relativ naturnahen Zustand des Fließgewässers Pegnitz. Dort ist ja auch das Naturschutz Gebiet Pegnitztal Ost, eine sehr hochwertige Landschaft und auch ein hochwertiger Gewässerlauf. Der hat also wirklich auch einen hohen ökologischen Anspruch. Und deshalb war es für uns auch wichtig, den innerstädtischen Bereich mit diesem ökologisch hochwertigen Bereich zu vernetzen. Deshalb bauen wir auch aktuell eine Fischaufstiegsanlage am Wehr an der Flussstraße, also an der Erhardbrücke, und investieren dort auch als Freistaat Bayern 3,8 Millionen haben wir diese Maßnahme veranschlagt. Wir sind mitten im Bau, kommen entsprechend gut voran. Da wird letztendlich ein Wehrfeld geöffnet und in dieses Wehrfeld eine Fischaufstiegsanlage als ein Spundwandkasten, der mit Natursteinen in verschiedene Becken aufgeteilt wird, errichtet. Und in diesen Becken herrschen dann Fließgeschwindigkeiten, unterschiedliche Wasserhöhen, die es dann den Fischen aus dem Wörthersee ermöglichen, aufzusteigen in diesen höherwertigen Bereich der Pegnitz. Also dass da wieder ein Austausch ist vom aquatischen System Wörthersee zur Pegnitz im Bereich Pegnitz Ost.
1: Fische, ein gutes Stichwort. Was haben Sie mit Fischen zu tun als Wasserwirtschaftsamt?
0: Letztendlich ist der Fisch auch ein Indikator für uns, der den Gewässerzustand anzeigt. Also wir betreiben ja dieses biologische Monitoring, und anhand der Fischarten, die wir vor Ort feststellen, können wir den Zustand der Gewässer beurteilen, bewerten. Da ist der Fisch ein wichtiger Zeiger für uns. Dann passiert es natürlich auch immer wieder, dass wir hinzugerufen werden, wenn Fischsterben beobachtet werden. Wenn also mehrere Fische tot im Wasser treiben, dann ist natürlich der Verdacht da, dass ein schädlicher Stoff ins Gewässer eingeleitet wurde, eine Gewässerverunreinigung. Und dann sind wir vor Ort und untersuchen, nehmen Proben, versuchen die Ursache zu ermitteln, unterstützen die Einsatzkräfte, nehmen dann auch diese Fische, geben die ins Labor, dort unterstützt uns dann das Landesamt für Umwelt. So gesehen ist auch der Fisch jetzt im ungünstigsten Fall ein Zeiger für eine mögliche Gewässerverunreinigung.
1: Mit Ihren ganzen Daten und alles, was Sie erheben, ich habe das Gefühl und viele anderen auch, es wird immer trockener bei uns. Was sagen Ihre Zahlen?
0: Ja, dieser Eindruck entsteht natürlich, wenn ich im Sommer über ja, 3, manchmal 4 Wochen wirklich kaum Niederschlag habe. Wir spüren das auch, dass wir dann immer wieder ein erhöhtes Aufkommen an Nachfragen der Bürger haben. Wie schaut es denn aus? Wie entwickelt sich die Situation?

0: Man kann feststellen, dass sich nach unterschiedlichen Bewertungen, wir beziehen uns da überwiegend auf unsere Fachleute beim Landesamt für Umwelt oder auch auf die Gruppe Kliwa. Kliwa steht für Klima, Wandel und Wasserwirtschaft. Da schließen sich die Bundesländer Bayern, Hessen, Baden-Württemberg, Rheinland-Pfalz und der DWD zusammen und bewerten miteinander die Situation, dass wir sagen können, auch in der Langfristprognose werden sich wohl die Jahresniederschläge in unserer Region kaum bis gar nicht verändern. Das sind also die Prognosen in so einem statistischen Hintergrundrauschen, die wirklich davon ausgehen lassen, dass wir bei den Werten, die sind bei uns im Amtsbereich zwischen 600 und 700 Millimeter im Jahr, je nachdem in welche Ecke wir schauen, dass wir uns in diesem Bereich weiter bewegen werden. Aber die Aufzeichnungen, die langjährigen Aufzeichnungen zeigen belastbar, dass wir eine Verschiebung dieser Niederschläge haben, dass die Sommer zunehmend trockener werden und die Winter zunehmend nasser. Also dort wird mehr Niederschlag fallen, dieser Niederschlag dann in Zukunft weniger als Schnee, sondern mehr als Regen. Und wenn es regnet, dann zunehmend auch in Form von starken Niederschlägen mit hoher Intensität, also viel Niederschlag in kurzer Zeit, der dann abflusswirksam wird, der dann weniger aktuell den Weg ins Grundwasser findet, sondern eher oberirdisch abfließt. Und da sprechen Sie jetzt einen wichtigen Punkt an, da müssen wir entgegenwirken. Wir müssen versuchen, dass wir den Niederschlag vor Ort halten, dass er dort, wo er fällt, möglichst versickert, dass er in den Boden und über den Boden in die gesättigte Zone, also in den Grundwasser, den Aquifer, dann kommt, um den zu stabilisieren, um den zu stützen. Das ist zunehmend eine wichtige Aufgabe und da sind wir zusammen mit unterschiedlichsten Organisationen, sei es mit dem Landschaftspflegeverband, mit der verbandlichen Landwirtschaft, mit der Landwirtschaftsverwaltung, mit dem Amt für ländliche Entwicklung, mit vielen Akteuren unterwegs draußen und werben, dass man dort Maßnahmen durchführt, um Niederschlag in der Fläche zu halten. Das können kleine Mulden sein, Senken, die man errichtet, in denen sich dann der Niederschlag sammelt und nicht mehr den Weg ins Gewässer findet, sondern dort zurückgehalten wird und dann zeitversetzt versickern kann. Das können aber auch naturnahe Umgestaltungen in den Gewässern sein, dass ich Laufverlängerungen habe, wo das Wasser auch mehr Möglichkeit hat, dann auch in den Untergrund zu versickern, sich mit dem Grundwasserkörper auszutauschen, dass ich Ufer abflache, dass ich diese mit der Aue, diese Verzahnung Gewässer Aue verbessere, frühzeitiges Ausufern in Flächen, die dafür vorgesehen sind, die sollen natürlich keine Schäden dann erzeugen und vieles mehr. Also das ist wichtig, diesen Niederschlag vor Ort zu halten, um unsere Grundwasserleiter zu stabilisieren.
1: Dankeschön, passen Sie weiter gut auf die Pegnitz auf. Michael Müller vom Wasserwirtschaftsamt Nürnberg.
0: Ja, ich bedanke mich auch. Freue mich auf das nächste Gespräch.
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1: Ich bin Florian Klaus. Doppelt Dennis Undav. Der Stuttgarter Stürmer hat Deutschland mit 2 Toren gegen die Elfenbeinküste vorzeitig in die K.O.-Runde geschossen. Nach einem Rückstand zur Pause stand es am Ende 2:1 für die DFB-Elf. Schon vorher haben die Niederlande Schweden klar mit 5:1 geschlagen. Sonst spielen bis zum Vormittag noch Ecuador gegen Curaçao und Tunesien gegen Japan. Die Lebenserwartung steigt und das Renteneintrittsalter soll es damit auch. Das ist ein Vorschlag der Rentenkommission der Bundesregierung, der bekannt geworden ist. Sie hat aber noch mehr Empfehlungen, so sollen demnach auch Politiker und Selbstständige in die Rentenkasse einzahlen. Am Montag trifft sich die Kommission nochmal, bevor sie ihre Ergebnisse am Dienstag offiziell vorstellt. Wir bleiben grob beim Thema. Mit Sparbuch oder Aktien privat fürs Alter vorsorgen, das macht einer Umfrage zufolge etwa die Hälfte der Menschen in Deutschland. Viele sind davon überzeugt, dass die gesetzliche Rente zu knapp ausfallen wird. Im vergangenen Jahr haben 80% in einer Umfrage angegeben, dass sie sich sicher sind, mit den staatlichen Leistungen ihren Lebensstandard nicht halten zu können. Nach der vom Iran angekündigten Schließung der Straße von Hormuz will das US-Militär durchsetzen, dass die Schiffe weiter fahren können. Der Iran hatte die Schließung damit begründet, dass die vereinbarte Waffenruhe im Südlibanon nicht eingehalten worden sei. Tina Eck berichtet aus Washington.
2: Uranbestände, Atomprogramme, Raketenarsenale, alles rückt in den Hintergrund. Verhandlungen darüber geraten in Stocken, bevor sie beginnen. Und Israel spielt nicht nach dem Plan der Trump-Regierung. Die Angriffe im Libanon gehen weiter. Das US-Militär kann nun die freie Schifffahrt versuchen durchzusetzen, aber mit Waffenruhe hat das dann wiederum wenig zu tun.
1: Der Bundestagsabgeordnete Pantisano ist beim Parteitag der Linken in Potsdam zum Co-Chef der Partei gewählt worden. Er steht damit an der Seite von Ines Schwertner, die bisher schon Teil der Spitze war. Der scheidende Linken-Chef van Aken hatte nicht noch einmal kandidiert. Er verabschiedete sich von den Delegierten und sagte, seine Vision sei die Linke als eine sozialistische Volkspartei.

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1: In zwei neuen Filmen in unseren fränkischen Kinos geht es um den Tod und einen gruseligen Ort. Vorhang auf für Sechs Wochen Amt und Backrooms.
2: Ich habe was gefunden.
3: Okay, was hast du gefunden?
2: Einen Ort.
1: Und den hat Clark in Backrooms im Untergeschoss eines schmuddeligen Möbelhauses entdeckt. Er überredet andere dazu, ihm dorthin zu folgen.
4: Es ist also eine Art leeres Bürogebäude?
5: Hier drin? Klar. Aber es ist, als hätten es einen Haufen Bauarbeiter auf Acid gebaut. Es gibt sogar einen Pool.
3: Einen Pool?
5: Ja, was Ähnliches zumindest. Folgt mir.
1: Der Ort entpuppt sich als endloses Labyrinth aus gleichförmigen Räumen mit gelbstichigen Wänden.
2: Es geht immer weiter und weiter. All diese Räume, dieser Ort erschafft sie. Oder anders gesagt, erinnert sich an sie. Und je öfter er sich an etwas erinnert, desto weniger tut er es.
1: Die Geschichte basiert auf der erfolgreichen YouTube-Reihe. Auch wer Backrooms nicht kennt und sich gerne gruselt, wird an dem optisch toll gemachten Horrorstreifen seine Freude haben. Für die 25-jährige Lore bricht in Sechs Wochen Amt die Welt zusammen. Denn gerade ist ihre Mutter gestorben. Und Lores Schwester ist nicht da, aber immerhin per Videocall erreichbar.
6: Wann kommst du eigentlich?
7: Ich bin in der Probezeit. Ich kann mir keinen Urlaub nehmen.
6: Mama ist tot.
7: Es geht gerade nicht. Weißt du eigentlich schon, was die Anzeige kosten soll?
6: 400 oder sowas, wahrscheinlich mehr, wenn wir es farbig machen wollen.
7: 400 für eine Zeitungsanzeige?
6: Natürlich braucht's die. Es kann dir doch egal sein, du tust doch sowieso nichts dazu.
1: Und so muss Lore sich allein um den Nachlass und die Beerdigung der Mutter kümmern. Das zeigt Sechs Wochen Amt in ruhigen Bildern und mit einer großartig spielenden Hauptdarstellerin Magdalena Laubisch. Stefan Grundler, 98.6 Charivari, Kinoredaktion.

0: Doppelt Dennis Undaff. Der Stuttgarter Stürmer hat Deutschland mit 2 Toren gegen die Elfenbeinküste vorzeitig in die K.O.-Runde geschossen. Nach einem Rückstand zur Pause stand es am Ende 2:1 für die DFB-Elf. Schon vorher haben die Niederlande Schweden klar mit 5:1 geschlagen. Sonst spielen bis zum Vormittag noch Ecuador gegen Curaçao und Tunesien gegen Japan. Die Lebenserwartung steigt und das Renteneintrittsalter soll es damit auch. Das ist ein Vorschlag der Rentenkommission der Bundesregierung, der bekannt geworden ist. Sie hat aber noch mehr Empfehlungen, so sollen demnach auch Politiker und Selbstständige in die Rentenkasse einzahlen. Am Montag trifft sich die Kommission nochmal, bevor sie ihre Ergebnisse am Dienstag offiziell vorstellt. Wir bleiben grob beim Thema. Mit Sparbuch oder Aktien privat fürs Alter vorsorgen, das macht einer Umfrage zufolge etwa die Hälfte der Menschen in Deutschland. Viele sind davon überzeugt, dass die gesetzliche Rente zu knapp ausfallen wird. Im vergangenen Jahr haben 80% in einer Umfrage angegeben, dass sie sich sicher sind, mit den staatlichen Leistungen ihren Lebensstandard nicht halten zu können. Nach der vom Iran angekündigten Schließung der Straße von Hormuz will das US-Militär durchsetzen, dass die Schiffe weiter fahren können. Der Iran hatte die Schließung damit begründet, dass die vereinbarte Waffenruhe im Südlibanon nicht eingehalten worden sei. Tina Eck berichtet aus Washington.
1: Uranbestände, Atomprogramme, Raketenarsenale, alles rückt in den Hintergrund. Verhandlungen darüber geraten in Stocken, bevor sie beginnen. Und Israel spielt nicht nach dem Plan der Trump-Regierung. Die Angriffe im Libanon gehen weiter. Das US-Militär kann nun die freie Schifffahrt versuchen durchzusetzen, aber mit Waffenruhe hat das dann wiederum wenig zu tun.
0: Der Bundestagsabgeordnete Pantisano ist beim Parteitag der Linken in Potsdam zum Co-Chef der Partei gewählt worden. Er steht damit an der Seite von Ines Schwertner, die bisher schon Teil der Spitze war. Der scheidende Linken-Chef van Aken hatte nicht noch einmal kandidiert. Er verabschiedete sich von den Delegierten und sagte, seine Vision sei die Linke als eine sozialistische Volkspartei.
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2: Ich bin Florian Klaus. Die deutsche Fußballnationalmannschaft steht vorzeitig im 16. Finale der Weltmeisterschaft. Gegen die Elfenbeinküste feierte das DFB-Team einen 2:1 Last-Minute-Sieg. Justin Hamm berichtet.
3: Viele tausende deutsche Fans in Toronto sahen ein deutsches Team, das sich lange schwer tat. Zwei aberkannte eigene Tore und dann der Treffer für die Elfenbeinküste in der ersten Halbzeit durch Franck Cassier. Erst als nach einer Stunde Stürmer Dennis Undaf eingewechselt wurde, ging es so richtig los. Der Stuttgarter erst mit dem 1:1 und in der Nachspielzeit noch mit dem entscheidenden 2:1 Siegtreffer. Letzter Gruppengegner ist jetzt Ecuador am Donnerstag.
2: Mehr Leute sollen in die Rentenkasse einzahlen und später Geld rausbekommen. Eine Expertenkommission hat im Auftrag der Bundesregierung 30 Vorschläge für Reformen ausgearbeitet, von denen schon vor der offiziellen Vorstellung am Dienstag etwas bekannt geworden ist. Unter anderem soll demnach das Renteneintrittsalter steigen und auch